Einen wunderschönen guten Morgen, liebe Freunde. Hier ist das Freie Radio Kassel mit dem zu Ende gehenden Nachtprogramm. Heute haben wir gehört, heute Nacht in der Nacht von Freitag auf Samstag, Live-Musik von Grateful Dead aus dem Jahre 1974 aufgenommen. Im Oktober 1974 im Winterland Theater in San Francisco und erschienen auf der 5-fach-CD The Grateful Dead Movie Soundtrack. Dabei waren Jay Garcia und Bob Weir Gesang und Gitarre, Phil Lesh Bass und Gesang, Bill Kreutzmann und Mickey Hart an den beiden Schlagzeugen, Keith Gottschow am Piano und Donna Gottschow am Gesang. Die hat bei einigen Stücken mitgesungen. Ja, das war's mit unserem Nachtprogramm hier im Freien Radio Kassel. Aber bitte dranbleiben, denn es geht gleich weiter mit unserer indischen Musik. Das ist genau das Richtige, um sich entweder in den beginnenden Tag begleiten zu lassen oder wenn man die Nacht durchgemacht hat, um so nach und nach wegzudämmern. Das passt sehr schön dafür. Also viel Spaß damit. Und hier im Freien Radio Kassel geht es dann um 8 Uhr weiter mit den Wiederholungen von gestern. Und um 16 Uhr beginnt dann unser neues Live-Programm.

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0: Hallo liebe Zuhörer und Zuhörerinnen, herzlich willkommen beim Freies Radio Kassel. Schön, dass ihr da seid. Heute haben wir ein ganz besonderes Thema für euch. Wir sprechen heute über ein Gefühl, nach dem jeder von uns strebt. Es geht um das Thema Glück. Zuerst, wir fragen uns, was macht uns im Alltag eigentlich so richtig glücklich? Ist es gesundes Leben, gutes Essen oder etwas ganz anderes?
1: Danach stellen wir euch typische Glücksbringer aus unseren Heimatländern oder aus Deutschland vor. Dabei erklären wir kurz, was der Glücksbringer ist, woher er kommt und in welchen Situationen man ihn benutzt.
2: Perfekt gesagt. Dann, wir spielen ein kleines Quiz zu deutschen Idiomen und Redewendungen rund um das Glück. Ratet doch einfach mal mit und testet, wie gut ihr euch mit diesen typischen Ausdrücken auskennt.
0: Unser nächster Programmpunkt ist Sprichwörter in verschiedenen Sprachen. Jedes Land und jede Sprache hat ganz eigene traditionelle Redewendungen über das Thema Glück. Heute teilen wir auch diese Kulturen miteinander.
1: Weiter geht es mit einer Diskussion über ausgewählte Sprüche zum Thema Glück, wobei jeder seine Meinung begründet und auf andere reagiert.
2: Als nächstes wird es sehr persönlich bei uns im Studio. Unsere Mitschüler erzählen uns in einem kurzen Interview von dem glücklichsten Tag in ihrem Leben.
0: Wir wünschen Ihnen viel Spaß beim Zuhören.

0: So, liebe Zuhörer und Zuhörerinnen, beginnen möchten wir unsere Sendung mit einem kleinen Gespräch darüber, was uns eigentlich glücklich macht. Ich begrüße heute im Studio Mahmoud.
1: Hallo.
0: Dag Masib.
2: Hallo.
0: Hazal.
3: Hallo.
0: Und Kevin.
4: Hallo.
0: Hallo. Okay, Glück, ja? Also alle Menschen streben nach Glück, alle Menschen wollen glücklich sein. Was macht euch dann eigentlich glücklich? Mahmoud, was macht dich glücklich?
1: Für mich persönlich, viele Sachen macht mich glücklich.
0: Mhm. Zum Beispiel?
1: Zum Beispiel, wenn ich mein Leben mit anderen teilen kann,
0: okay,
1: fühle ich mich sehr glücklich. Und zum Beispiel, wenn ich, als ich hier im Ausland bin und meine Familie im Heimatland, und wenn ich mit meiner Familie telefoniere und ich erzähle über Alltag, was passierte, und ich höre von ihnen auch, das macht mir echt glücklich und ich fühle mich energetisch. Und besonders, wenn ich mit meiner Frau spreche, das macht mir glücklich.
0: Oh, deine Frau ist auch im Ausland?
1: Ja.
0: Also im Heimatland?
1: In Heimatland, sie ist noch nicht da.
0: Okay, ja. Also wenn ich dich richtig verstanden habe, es macht dich glücklich, wenn du Zeit mit deiner Familie verbringst. Wenn nicht live, dann zumindest irgendwie am Telefon.
1: Ja, und auch ich mache gerne Sport. Und wenn ich Sport mache oder ich treibe Cricket oder Fußball, das mit anderen, ich versuche ein, zweimal pro Woche zu spielen, das macht mir auch glücklich.
0: Und wenn ich das richtig verstanden habe, du meinst es ja, es ist für dich wichtig, das Leben mit anderen zu teilen.
1: Ja.
0: Also Sport in dem Sinne macht dich nur dann glücklich, wenn du das nicht alleine machst. Ist das so?
1: Ja, genau. Ich fahre gern auch Fahrrad mit anderen und zusammen. Mhm. Und das macht mir sehr aufregend und ich fühle, das gibt mir Energie für den ganzen Tag.
2: Aber Tahmasi, was denkst du? Meine Familie lebt in meinem Heimatland und ich vermisse auch, wie Mahmoud hat gesagt. Und wir sprechen jeden Tag, besonders wenn ich meine Tochter spreche, fühle ich mich sehr glücklich. Mhm. Und auch ich mag Sport treiben, besonders Fußball spiele ich unglaublich gerne. Und in Kassel spiele ich jedes Wochenende mit meinen Freunden Fußball und ich verbringe dort eine tolle Zeit und lerne dort neue Menschen kennen.
0: Okay, schön. Also auch eher ein Mannschaftssporttyp. Mhm. Ja, Hazal, treibst du dann auch gerne Sport, beziehungsweise macht dich das glücklich?
3: Ich treibe Sport, aber für mich persönlich ist das Erreichen von meinen Selbstzielen macht mich glücklich.
0: Mhm. Du bist so eine zielstrebige Person.
3: Ja, okay, ja. Gut. Ein Leben ohne konkrete Pläne fühlt mich oft orientierungslos.
0: Okay.
3: Deshalb habe ich immer ein Ziel für mein Leben. Aber natürlich ist der Weg nicht einfach. Das ist immer schwer für mich, weil ich immer viel arbeite.
0: Ja, und nicht nur der Weg ist schwer. Wenn du jetzt, was passiert, wenn du ein Ziel nicht erreichst? Bist du dann traurig?
3: Ja, genau. Ich mag nicht diese Situation oder Zustand, aber das ist passiert.
0: Ja, natürlich. So ist das Leben.
3: Ja.
0: Was machst du denn dagegen?
3: Erinnere mich, dass ich bin nur ein Mensch und Erfolg gibt es in unserem Leben auch. Unerfolgreiche Situationen gibt es auch.
0: Ja, ja. So ist es. Also das Leben ist nicht immer ein Ponyhof, sagt man auf Deutsch.
3: Ja, ich stimme dir so.
0: Danke.
4: Ja, also dem kann ich auch zustimmen. Also die Ziele im Leben sind sehr wichtig. Aber für mich würde ich sagen, zumindest persönlich, dass Glück für mich ein bisschen etwas anders ist. Am wichtigsten für mich ist die Gesundheit.
0: Ja, okay, klar.
4: Also mein ganzes Leben habe ich unter verschiedenen Krankheiten gelitten. Und das ist nicht, dass mein Leben total traurig ist und oh, du Arme, aber weißt du, die Gesundheit ist deshalb für mich so, so wichtig und es ist eine der größten Sachen in meinem Leben.
0: Naja, ich glaube nur, also wir sind ja hier die meisten so jung und noch knackig und gesund. Ich glaube, erst wenn man so richtig krank wird, kann man verstehen eigentlich, wie toll ist es eigentlich, ja, schmerzfrei zu leben. Ja.
4: Die Tage, wo ich leichte Symptome und wenn ich nicht so starke Schmerzen hatte, diese Tage waren einfacher, sie waren glücklicher, sie waren besser für mich. Und das ist natürlich nicht zu sagen, dass die kranken Menschen nicht glücklich werden können, aber also das ist persönlich.
0: Ja, aber das ist schon schwer, ja, Glück zu finden, wenn du irgendwelche Schmerzen hast. Ja. Aber Kevin, du bist doch hier frisch verheiratet.
4: Ja,
0: ist das dann nicht so, dann all you need is love? Also bist du jetzt eigentlich nicht doppelt ja, glücklich wie sonst?
4: Wir sind beide kranke Menschen. Also wir beiden verstehen, dass die Krankheit sehr wichtig ist, um glücklich zu fühlen. Wir sind glücklich und mit dem Heirat sehr zufrieden und sehr, sehr froh. Aber Glück ist etwas, das aus verschiedenen Sachen besteht.
0: Na klar.
4: Für mich ist die Gesundheit am wichtigsten.
0: Ja, verstehe ich total.
4: Ja.
0: Mahmoud, wolltest du was sagen?
1: Ja, für mich, ich stimme Kevin absolut zu. Und was soll ich sagen, dass... wenn ich gesund bin und ich versuche, gesund zu bleiben und fühle deine Schmerzen sehr. Und ich wollte euch sagen auch, dass glücklich ist ein Wort und es ist unterschiedlich, man erreicht. Wir sind vier Teilnehmer hier, wir sagen über vier Themen. Und ja, es ist unterschiedlich. Wichtig ist, glücklich zu sein.
4: Ja, und es ist, ich würde sagen, es ist auch sehr interessant, wie wir unsere eigenen Meinungen hatten. Also,
1: ja.
0: Naja, aber das ist normal, ja. Also jeder ist seines eigenen Glückes Schmied, sagt man ja. Also jeder ist dafür verantwortlich, sich glücklich fühlen zu wollen oder nicht. Okay, dann vielen Dank für dieses interessante, ja, lebendige Gespräch. Ich wünsche euch natürlich, dass ihr krank frei bleibt und glücklich. Ja.
1: Vielen Dank.
0: Ciao.
1: Tschüss.
0: Tschüss.

0: Und nun sprechen unsere Teilnehmer und Teilnehmerinnen über Glücksbringer aus ihren Heimatländern. Sie erzählen über die Geschichte und Anwendungsgebiete dieser Glücksbringer.
1: Hallo, ich heiße Maria und komme aus Russland. Bei uns gibt es auch ein paar Dinge, die als Glücksbringer gelten. Heutzutage ist bei uns ein roter Faden als eine typische Glücksbringer. Früher aber war ein Hufeisen ein Symbol des Glücks. Der Glaube an die glücksbringende Kraft des Hufeisen ist sehr alt und in vielen Ländern bekannt. Es gibt verschiedene Legenden, woher es kommt. Eine Legende sagt, dass dieser Glaube im alten Ägypten entstanden ist. Die Pferde für die Wagen des Pharaons wurden mit goldenen Hufeisen beschlagen. Wenn ein Pferd sein Hufeisen verloren hat und ein Mensch es gefunden hat, war er nicht nur glücklich, sondern auch reich. Darüber hinaus galt das Eisen schon immer als ein magischer Stoff, der die Menschen beschützen konnte. Ein weiterer Grund ist, dass das Hufeisen 7 Nägel hat. Das ist eine mystische Zahl, die auch in vielen Religionen übernommen wurde. Es gibt auch eine Legende über einen Schmied und einen Teufel. In dieser Legende beschlug der Schmied den Teufel mit einem Hufeisen. Seitdem gilt das Hufeisen als Schutzsymbol.
2: Hallo, ich bin Lami und komme aus China. Fu ist ein wichtiger Glücksbringer in China. Das bedeutet viele Meinungen, zum Beispiel Glück, ein harmonisches und gutes Leben. Es bedeutet auch Gesundheit, familiäre Harmonie und inneren Frieden. Fu stammt aus sehr alten chinesischen Schriftformen. Es ist in den linken und rechten Teil unterteilt. Der linke Teil hängt mit Opfergaben und Religion zusammen. Der rechte Teil symbolisiert ursprünglich Gefäß für Wein oder Opfergabe. Die Bedeutung war, man bietet die Opfergabe den Göttern an und betet um Segen. Wenn das Frühlingsfest in China kommt, schreiben wir Fu auf rotes Papier und kleben sie an die Tür und kaufen Dekorationen über Fu und hängen sie an die Tür oder das Fenster. Interessanterweise werden wir uns auch dafür entscheiden, Fu auf den Kopf zu hängen, weil in Chinesisch die Aussprache dieser beiden Worte ist, das Umtragen und Ankommen. Die Bedeutung davon ist, das Glück ist angekommen. Diese Art von Wortspielen ist typisch für die chinesische Kultur. Heute findet man Fu überall in China. Es ist ein wichtiges Symbol bis heute in China.
3: Ich heiße Alparslan, ich komme aus der Türkei. In der Türkei ist das Nazarpelle ein typischer Glücksbringer. Es ist ein blaues Auge aus Glas. Viele Menschen glauben, dass es Glück bringt und Menschen von negativer Energie schützt. Man kann die Nazarpelle in Häusern, Autos, Geschäften oder als Schmuck sehen. Man glaubt, dass das Blauauge vor dem bösen Blick schützt. Diese Tradition ist sehr alt und kommt aus dem Orient. Schon vor vielen Jahren benutzen Menschen Nazarpelle als Schutzsymbol. Besonders in der Türkei ist diese Tradition bis heute sehr wichtig. Viele Menschen hängen eine Nazarpelle ins Haus oder Auto. Babys bekommen oft einen kleinen Nazarpelle-Anhänger. Manche Menschen tragen Nazarpelle auch als Kette oder Armband. Aber meiner Meinung nach funktioniert die Nazarpelle nicht. Und es ist nur ein Aberglaube. Ich finde es nicht logisch, dass eine kleine Glasperle so etwas machen kann.
4: Hallo, ich bin Lovely. Ich komme von den Philippinen. Mein Glücksbringer ist der Gecko. Auf den Philippinen nennen wir ihn Tuko. Das Wort Tuko kommt von dem Geräusch, das das Tier macht. Er ruft laut Tuko, Tuko. Auf den Philippinen glauben die Menschen seit Generationen, wenn ein Tuko im Haus wohnt, bringt das Glück und viel Geld. Er beschützt das Haus auch vor bösen Geistern. Es gibt viele verschiedene Situationen, in welchen der Gecko als Glücksbringer gilt. Erste, wenn der Gecko nachts ruft, zahlen wir mit. Wir sagen bei jedem Ruf, Geld, kein Geld, Geld, kein Geld. Der letzte Ruf zeigt an, ob wir bald Glück oder Geld bekommen. Zweite Situation, wenn man in ein neues Haus einzieht und ein Gecko dort wohnt, ist das ein sehr gutes Zeichen für die Familie. Dritte, bringt auch im Alltag Glück, weil gefährliche Insekten und Kakerlaken frisst. Hält das Haus sauber.

0: So, liebe Zuhörer und Zuhörerinnen, willkommen zu unserem Programm. Ich bin euer Moderator Kevin und ich bin hier mit meinen beliebten Mitschülern Mert.
1: Hallo.
0: Bahar.
2: Hallo.
0: Mahmoud.
3: Hi.
0: Und Ranch.
4: Hallo.
0: Vielen Dank, dass ihr alle hier mit mir seid. Heute haben wir für euch ein kleines Spiel über unser allgemeines Thema Glück. In unserem Spiel geht es um Idiome. Jeder von unseren Teilnehmern haben drei Idiomen. Jedes Idiom wird vorgelesen und mit drei Antwortmöglichkeiten zur Bedeutung gestellt. Und die anderen Teilnehmer werden sich die richtige Antwort überlegen. Dann wird die Lösung genannt und erklärt, woher das Idiom stammt und in welchen Situationen es beispielsweise benutzt wird, bevor wir zum nächsten Idiom übergehen und so weiter. Also, lass uns anfangen mit unserem ersten Idiom. Mert, was hast du für uns heute?
1: Mein erstes Idiom ist Scherben bringen Glück. Was bedeutet das? Nummer A. Nach einem Missgeschick kann etwas Gutes passieren. Nummer B. Man soll immer vorsichtig sein. Nummer C. Alte Sachen sind wertvoll. Was denkt ihr?
3: Okay.
5: Interessant.
2: Ich glaube Nummer C.
5: Meine Meinung ist Nummer 2. B.
4: Ja. Ja, ich stimme Mahmoud auch. Ich glaube B. Nummer B ist richtig.
5: Ja, Nummer B ist richtig.
1: Richtig Antwort ist Nummer A. Das bedeutet, nach einem Missgeschick kann etwas Gutes passieren.
0: Ja, sehr interessant. Okay. Also jetzt, Ransch, hast du etwas?
4: Ja, ich habe. Mein erstes Idiom ist Hals- und Beinbruch. Was bedeutet Hals- und Beinbruch? Nummer A, jemand hat einen schweren Unfall. Oder B, man wünscht jemandem viel Glück. Oder Nummer C, jemand hat mehr Glück als Verstand.
5: Interessant.
1: Ich denke Nummer B.
2: Vielleicht Nummer B?
5: Ich wähle Nummer C.
4: Okay, Sie beiden haben recht. Nummer B, man wünscht jemandem viel Glück.
0: Mhm. Ja, cool. Okay, also Bahar?
2: Ja, mein Idiom ist Glück im Unglück haben. Das... Was bedeutet das? Das erste Frage, man ist sehr reich. Und zweite Frage, man hat im Unglück noch Glück. Und Nummer drei, man hat kein Glück.
5: Ich würde wählen Nummer B, Glück im Unglück.
1: Ich würde Nummer C sagen, man hat kein Glück.
4: Nein, Nummer A.
2: Okay, aber das ist Antwort richtig 2, weil das ist, man hat im Unglück und noch Glück.
1: Also, super. Ja. Schade.
0: Okay, und Mahmoud, was hast du?
5: Okay, meine Idiom ist, was habe ich mitgebracht? Es ist, ich sage erste Teil den Idiom und ihr solltet die zweite Teil von diesem gleichen Idiom sagen und diese Lücken erfüllen. So, morgen Stund hat Kaffee im Mund oder B, Gold im Mund oder C, Arbeit im Mund. Was ist richtig? Morgen Stund hat Kaffee im Mund, Gold im Mund oder Arbeit im Mund?
2: Ich glaube Arbeit im Mund.
5: Arbeit im Mund, okay. Was denkt ihr?
1: Ich denke Gold im Mund.
5: Gold im Mund, ja. Millionär werden.
4: Die erste?
5: Erste. Kaffee im Mund. Ja. Morgenstund. Ja. Du trinkst immer Kaffee?
4: Ja.
5: Okay, richtige Antwort ist bei Mart. Morgenstund hat Gold im Mund. Das bedeutet, morgen, wer früh aufsteht, kann den Tag gut nutzen und schafft viel. Für manche Menschen ist es ein großes Glück, die Ruhe am frühen Morgen zu genießen.
0: Das ist sehr interessant. Wusste ich gar nicht. Also, jetzt kommen wir zum zweiten Rund. Also, nochmal Mert, bitte.
1: Ja, was bedeutet sich wie ein Schneekönig freuen? Nummer A, sich über etwas ärgern. Nummer B, sich außergewöhnlich stark freuen. Nummer C, sich ausruhen und entspannen.
4: Sie. Ich sage sie.
2: Entspannen? Ja. Ich glaube auch C. Ja.
5: Nummer C.
1: Mahmoud, welcher ist zweite? Sich außergewöhnlich stark freuen.
5: Mhm. Ich glaube nicht. Aber ich glaube, die C ist richtig.
1: Auch. Also Ja, ja. Sagt Numase. Mhm. Aber leider die richtige Antwort, sich außergewöhnlich stark freuen. Numabi.
0: Ah, sehr interessant. Okay, Ransch.
4: Okay, mein zweiter Idiom. Mehr Glück als Verstand haben. Was bedeutet das? A. Jemand ist sehr intelligent. Oder B. Jemand hat Erfolg durch Glück und nicht durch kluge Entscheidungen. Oder C. Jemand gewinnt immer im Lotto.
5: Interessant. Ich würde sagen Nummer C.
4: Hm.
5: Was ist der erste Teil noch einmal?
4: Jemand sehr intelligent.
5: Mhm. Ja.
2: Ja, ich glaube A.
4: A, nein, B ist die richtige Antwort. Jemand hat, das bedeutet, jemand hat Erfolg durch Glück und nicht durch kluge Entscheidungen.
5: Ach, ja. Ja, ja.
2: Okay. Hm.
5: Deutsche Idiom ist, ja, bedeutet anders.
0: Ja, verstehe. Okay, und Bahar?
2: Meine weitere Idiom ist Schwein haben. Das ist Schwein haben bedeutet Glück haben und besonders wenn man in Gefahr war oder ein Problem hatte, aber alles gut ausgegangen ist. Meine haben, ich habe drei Fragen. Dann erste, man hat ein echtes Schwein zu Hause als Haustiere. Und Nummer zwei, man ist sehr faul und schläft den ganzen Tag. Nummer drei, man hat großes Glück bei einer schwierigen Situation. Welches richtig, denken Sie?
5: Ich glaube, man hat großes Glück in einer so schwierigen Situation.
1: Ich stimme auch Mahmoud zu.
5: Super.
4: Ja, Nummer C.
2: Ja,
5: wenn du hast das Antwort schon erklärt, etwas.
0: Genau. Okay, okay. Und Mahmoud nochmal.
5: Okay, denn mein zweites Idiom ist, es ist wie gleich als früher, ihr müsst den Lücken erfüllen. So, ich sage den ersten Teil und natürlich, ich gebe euch auch drei Antwortmöglichkeiten. So, man muss das Glück teilen, um es zu verlieren oder B zu vergessen oder C zu verdoppeln. Was ist die richtige Antwort? Man muss das Glück teilen, um es zu verlieren oder es zu vergessen oder es zu verdoppeln.
1: Ich denke Nummer C.
4: Ja, das ist ein bisschen schwierig. Ich gehe mit der Nummer A.
5: Nummer A, verlieren?
4: Ja.
5: Ja, interessant. Und du, was denkst du?
2: Ich gebe Nummer 2.
5: B, vergessen. Ja, die richtige Antwort ist, wenn man das Glück teilen, es wird doppelt. So, man verliert die Glück nicht, natürlich, und auch vergessen nicht, es wird doppelt. So, Mert, du hast das richtige Antwort. Du hast Punkt.
1: Dankeschön.
5: Super, herzlichen Glückwunsch.
0: Mhm,
1: danke,
0: super.
1: Danke.
4: Unsere Einstein.
0: Okay, mhm. Und jetzt zum letzten Bund. Mert?
1: Mein letztes Idiom ist ein Glückspilz sein. Was bedeutet das? Nummer A, oft zur richtigen Zeit am richtigen Ort sein. Nummer B, viele Freunde haben. Nummer C, sehr fleißig arbeiten.
5: Interessant. Was ist das Idiom?
1: Ein Glückspilz sein.
5: Glückspilz sein. Habt ihr Ahnung? Ich habe keine Ahnung.
4: Nochmal die Optionen bitte.
1: Nummer A, oft zur richtigen Zeit am richtigen Ort sein. Nummer B, viele Freunde haben. Nummer C, sehr fleißig arbeiten.
4: Ich glaube Nummer A, was richtig.
5: Ja, ich stimme auch zu. Ich wähle auch Nummer A.
0: Mhm.
5: Richtige Zeit, richtiger Platz.
2: Ja.
0: Bahar?
2: Ich gebe fleißig arbeiten, Nummer C.
1: Ja, okay. Die richtige Antwort ist Nummer A, auf so richtigen Zeit am
4: super.
1: Richtigen Ort sein.
4: Yay.
5: Okay. Wir haben gewinnen.
1: Ja.
0: Und Ransch, was ist dein letztes?
4: Mein letztes ist, was bedeutet das große Losziehen? A, man verliert viel Gold, B, man hat großes Glück und bekommt etwas sehr Gutes. Oder C, man kauft ein Los für die Lotterie.
5: Immer Lotterie, deine ja. Was ist das?
1: Ich würde Nummer C sagen.
5: Was ist das Idiom nochmal?
4: Das große Los ziehen.
5: Große Los ziehen. Lotterie. Ich wollte auch eine Lotterie haben. Große Los ziehen.
4: Also das bedeutet, du willst auch Nummer C.
5: Ich will auch C.
2: Dann ich gebe B.
4: Okay, Baha, du hast recht. Man hat großes Glück und bekommt etwas sehr Gutes.
5: Herzlich Glückwunsch, Baha.
2: Mein erster richtig.
5: Ein Punkt mindestens. Okay. Yeah.
0: Das war sehr interessant. Okay, und Bahar, was ist dein letztes?
2: Mein letztes Idiom ist, jemanden ist das Glück holt. Das bedeutet, wenn jemanden das Glück holt, ist, dann hat diese Person viel Glück. Das Glück ist auf ihrer Seite. Zum Beispiel, er hat im Lotto gewonnen, das Glück war im Holt. Meine Quizfrage, was bedeutet, das Glück ist jemanden Holt? Nummer A, jemand ist traurig. Nummer B, jemand hat Glück. Nummer C, jemand ist krank. Welche denken Sie?
1: Ich sage Nummer B, jemand hat Glück.
2: Ja, dann.
5: Super, du hast ein bisschen erklärt, deswegen Matt hat schon das gewesen. Ich wähle auch B.
4: Ja, wir alle sind B.
1: Okay.
2: Sie gut. Alles dann richtig.
1: Gut.
4: Yay.
0: Sehr gut, sehr gut. Okay, und jetzt das letzte Idiom des Spiels. Machen bitte.
5: Ein letztes Idiom ist, ihr müsst die Bedeutung sagen, ich gebe euch drei Antwortmöglichkeiten. Wenn jemand sagt, ich bin im siebten Himmel, was bedeutet das? Antwortmöglichkeit A, er ist müde und will schlafen. Antwortmöglichkeit B, er ist überglücklich oder sehr verliebt. Antwortmöglichkeit C ist, er fliegt in den Urlaub im siebten Himmel.
4: Natürlich, es ist für mich, es ist sehr klar, ich gehe mit B.
1: Ich gehe auch mit B.
5: Niemand in Urlaub?
2: Ja, ich gebe drei Urlaub, genau.
5: Okay. Dann, die Antwort ist im siebten Himmel. Das bedeutet überglücklich oder sehr verliebt. Ja, nicht in Urlaub. Niemand kann im siebten Himmel Urlaub machen. Super, das passt perfekt zum Thema Glück, ne?
0: Jo,
2: okay.
0: Das war sehr interessant. So, jetzt kommen wir zum Ende unseres Programms. Gute Arbeit alle, diese waren wunderschöne Idiome. Wir hoffen, dass ihr etwas Interessantes gelernt habt und viel Spaß hattet. Vielen Dank für das Zuhören. Tschüss!

0: Zuhörer und Zuhörerinnen, jetzt hören Sie Alp, Maria und Lovely. Sie werden Sprichwörter aus ihren Muttersprachen vorstellen und deren Bedeutung erklären.
1: Guten Tag zusammen, mein Name ist Lovely und ich komme von den Philippinen. Ich möchte euch heute ein sehr bekanntes Sprichwort auf den Philippinen vorstellen. Die Hauptsprache dort ist Tagalog. Das Sprichwort heißt Pagmaitiaga, Mainilaga. Es hat einen schönen Reim und jeder Mensch auf den Philippinen kennt es. Wörtlich übersetzt bedeutet der Satz, wenn es Ausdauer gibt, gibt es geschmorten Eintopf. Der kulturelle Hintergrund ist sehr interessant. Nilaga ist ein festlicher philippinischer Rindfleisch-Eintopf. Früher war Fleisch ein Luxus und man musste den Eintopf stundenlang ganz langsam kochen lassen. Die tiefere Bedeutung für uns heute ist, das große Glück oder der Erfolg im Leben fallen uns nicht einfach in den Schoß. Man muss Geduld haben und fleißig sein. Wer durchhält, wird am Ende mit Glück belohnt, so wie man am Ende mit einem leckeren Essen belohnt wird. In welchen Situationen benutzt man dieses Sprichwort nun? Man verwendet es vor allem, um jemanden zu motivieren oder um einen Erfolg zu feiern. Ein gutes Beispiel sind wir selbst hier im Sprachkurs. Wenn jemand monatelang hart vor eine schwere deutsche Prüfung lernt, manchmal verzweifelt, aber nicht aufgibt und am Ende die Prüfung besteht. Wenn man dann stolz ein Zertifikat in den Händen hält, sagen Freunde oder Familie, Pagmaitiaga, Mainilaga. Oder auf Deutsch, deine Ausdauer hat dieses Glück gebracht. Das philippinische Verständnis von Glück in diesem Sprichwort ist sehr aktiv. Glück ist nicht, worauf man nur passiv wartet, sondern etwas, das man sich durch Geduld und Fleiß verdient. Ich hoffe, dieses Sprichwort hat euch gefallen.
2: Hallo zusammen, ich heiße Alp Arslan, ich komme aus der Türkei. Ich möchte heute über das Thema Glück sprechen und euch ein bekanntes türkisches Sprichwort vorstellen. Şans ayağına geldi. Übersetzt bedeutet das, dass Glück direkt zu jemandem kommt, ohne dass er danach suchen müsste. Man verwendet diesen Ausdruck, wenn man plötzlich eine tolle Chance bekommt, wie ein Geschenk des Schicksals. Ein gutes Beispiel dafür ist, wenn ein Freund zufällig ein Ticket für ein Konzert gewinnt, das eigentlich schon ausverkauft war. In so einem Fall sagen wir, du hast nichts dafür getan, aber das Glück ist zu dir gekommen. Es ist eine schöne Art zu sagen, dass manchmal Dinge einfach zur richtigen Zeit passieren.
3: Hallo, ich heiße Maria und komme aus Russland. Heute möchte ich über ein Sprichwort aus meinem Heimatland erzählen. Auf Russisch klingt es so, Счастье любит тишину. Auf Deutsch bedeutet es ungefähr, wahres Glück ist leise oder Glück liebt die Stille. Meiner Meinung nach passt dieses Sprichwort gut zum Leben. Heute zeigen viele Menschen ihre schönen Momente im Internet, aber nicht alles, was man sieht, ist wirklich Glück. Für mich bedeutet dieses Sprichwort, dass man sein Glück schützen sollte. Wenn man glücklich ist, sollte man es einfach genießen und nicht zu reden. Dieses Sprichwort kann man benutzen, wenn man eine neue Beziehung hat oder zum Beispiel eine gute Nachricht bekommt. Man sollte es nicht an die große Glocke hängen. Ab und zu ist es besser, wenn man das Glück für sich behält.

0: Jetzt, liebe Zuhörerinnen und Zuhörer, wollen wir mit ein paar unserer Deutschlernenden eine Diskussion über ausgewählte deutsche Sprichwörter führen. Mein Name ist Maria. Ich begrüße heute Hazal, Tachmasib, Ranch und Bahar.
1: Hallo.
2: Hallo.
0: Das erste Sprichwort,

0: Allerdings erleichtert Vermögen das Leben in vielen Bereichen ungemein.
1: Also ich stimme diesem Sprichwort auch nur teilweise zu. Einerseits ist Geld sehr wichtig. Ohne Geld kann man keine Wohnung bezahlen zum Beispiel, kein Essen kaufen oder seine Familie unterstützen. Geld gibt Sicherheit und reduziert viele Sorgen. Andererseits macht Geld allein niemanden glücklich. Glück hängt auch von Liebe, Freundschaft, Gesundheit und inneren Frieden ab. Millionäre sind trotz ihrer Reichtums unglücklich. Als ich nach Deutschland gekommen bin, hatte ich nicht viel Geld. Trotzdem war ich glücklich, weil ich die Chancen hatte, eine neue Sprache zu lernen und meinem Traum näher zu kommen. Heute habe ich einen Teilzeitjob. Natürlich freue ich mich über mein Gehalt, aber noch wichtiger ist, dass ich Erfahrung sammle und meine Zukunft aufbaue.
2: Okay, dann sind sich alle einig, dass Geld allein zwar nicht glücklich macht, aber es ist uns eine große Hilfe im Leben. Dann machen wir weiter mit zweiten Spruch. Glück und Glas, wie leicht bricht das?
3: Ja, ich würde gerne meine Meinung dazu äußern.
2: Sehr gerne, Bahar.
3: Dieser Spruch vergleicht Glück mit Glas, weil beides zerbrechlich sein kann. Viele Menschen erleben Situationen, in denen sich ihr Leben plötzlich verändert. Ein Beispiel dafür ist der Verlust eines Arbeitsplatzes. Eine Person kann mit ihrem Leben zufrieden sein und Pläne für die Zukunft haben. Wenn sie plötzlich ihre Arbeit verliert, kann sich ihre Situation schnell ändern. In diesem Moment scheint das Glück verbrochen zu sein. Ich denke jedoch, dass Glück nicht ganz wie Glas ist. Wenn ein Glas zerbricht, kann man es oft nicht mehr reparieren. Beim Glück ist das anders. Menschen können nach schwierigen Zeiten wieder Hoffnung finden und neu anfangen. Deshalb zeigt dieser Spruch, dass Glück wertvoll ist und man die guten Momente im Leben schätzen sollte.
1: Ich stimme dir, Bahar, größtenteils zu. Wenn wir Ziele haben, fleißig arbeiten und nicht aufgeben, können wir viel erreichen. Niemand kann unser Leben komplett vor uns verändern. Natürlich gibt es Dinge, die wir nicht kontrollieren können, zum Beispiel Krankheiten, Kriege oder wirtschaftliche Probleme. Trotzdem können wir entscheiden, wie wir damit umgehen. Ich habe mein Heimatland verlassen und bin nach Deutschland gekommen. Das war nicht einfach. Ich musste durchlernen, Arbeit suchen und viele Schwierigkeiten überwinden. Niemand hat das für mich gemacht. Deshalb glaube ich, dass wir unser Glück aktiv mitgestalten sollen.
4: Ich habe ganz andere Meinung. Wenn unser Glück nur von Zufällen, von Glücksspielen oder von Geld abhängt, dann kann es sehr schnell kaputt gehen, genau wie Glas. Schon ein kleines Problem reicht aus und die gute Laune ist weg. Wenn wir aber ein stabileres Glück haben möchten, sollten wir nicht einfach nur abwarten. Stattdessen müssen wir uns selbst klare Ziele setzen und fleißig darauf hinarbeiten. So bauen wir uns eine sichere Basis auf. Dieses Glück verliert man nicht so leicht, weil wir stolz auf unsere eigene Leistung sein können und dadurch mehr Selbstvertrauen haben. Das Selbstwertgefühl bringt uns nämlich ein tiefes Gefühl der Zufriedenheit.
2: Ah ja, diese deine Aussagen passt im Prinzip zu dem dritten Sprichwort, das wir uns ausgewählt haben. Und zwar, jeder ist seines eigenen Glückes Schmied. Tachmasib, ich sehe, dass du etwas dazu sagen willst.
0: Ja, ich stimme diesem Sprichwort nicht ganz zu, weil viele Dinge im Leben nicht von uns abhängen. Zum Beispiel können wir unsere Herkunft, Krankheiten oder Wirtschaftskrisen nicht selbst kontrollieren. Oft haben Menschen trotz großer Mühe kein Glück, weil die äußeren Umstände sehr schlecht sind.
3: Ich denke da ein bisschen anders. Dieser Spruch bedeutet, dass jeder Mensch für sein eigenes Glück verantwortlich ist. Viele Menschen glauben, dass sie ihr Leben durch ihre

0: Entscheidungen selber gestalten können. Ich stimme dir aber zu, dass manche Menschen sehr viele arbeiten, trotzdem nicht alles erreichen, was sie sich wünschen. Andere bekommen Chancen, ohne lange darauf warten zu müssen. Ein gutes Beispiel sind zwei Menschen mit dem gleichen Ziel. Beide geben ihr Bestes und arbeiten fleißig. Trotzdem kann einer schneller erfolgreicher werden als der andere, weil die Lebensumstände unterschiedlich sind. Deshalb glaube ich, dass Glück aus zwei Teilen besteht: aus unseren eigenen Bemühungen und aus den Chancen, die uns das Leben gibt. Nur einer von beiden reicht oft nicht aus. Aus diesem Grund finde ich diesen Spruch interessant, aber nicht 100% richtig.
1: Für mich bedeutet dieses Sprichwort vor allem eins: Glück ist eine Frage der Perspektive. Wir können die äußeren Umstände oft nicht ändern. Wir können entscheiden, wie wir darauf reagieren. Wenn wir positiv denken und optimistisch bleiben, schmieden wir unser eigenes Glück durch unsere innere Einstellung, ganz unabhängig von materiellen Dingen.
2: Das ist ein schönes Schlusswort. Das war ja doch eine rege Diskussion. Vielen Dank für eure aktive Teilnahme. Bis zum nächsten Mal. Tschüss.

0: Hallo liebe Zuhörer und Zuhörerinnen, ich heiße Amr und bei mir ist Lami, und sie möchte über ihren glücklichsten Tag des Lebens erzählen. Hallo Lami.
1: Hallo.
0: Was war der glücklichste Tag deines Lebens?
1: Mein glücklichster Tag ist der Tag, an dem meine Tochter geboren wird.
0: Und wann war das?
1: Vor 2 Jahren.
0: Ja, und erzähl uns mal, wie ist dieser Tag verlaufen?
1: Ich habe immer gehofft, mein eigenes Kind zu haben, aber ich habe meine Tochter durch vielen Versuchen. Deshalb habe ich mich über ihre Geburt gefreut. Ich kann mich an diesen Tag erinnern, dass er sehr heiß war. Ich ging wie üblich zur Untersuchung ins Krankenhaus, aber die Ärztin hat mir gesagt, ich müsste sofort in den Operationsraum gebracht werden, um mich auf das Baby vorzubereiten, weil das Baby jetzt hypoxisch war.
0: Oh mein Gott, was ist denn passiert?
1: Ich wollte natürlich gebären, aber aus diesem Grund musste ich mich für einen Kaiserschnitt entscheiden.
0: Du hast gehofft, es zu vermeiden, ja?
1: Glücklicherweise wurde meine Tochter sicher und gesund geboren.
0: Oh, Gott sei Dank.
1: Ja, danke. Als ich sie weinen hörte, gefühlt ich mich, alles gelohnt hatte.
0: Das ist, was wichtig ist, ja?
1: Ja, besonders als ich sie sehen und berührt, weil ich den Beginn eines Lebens mit Lebens habe und ich kann mit ihr zusammen leben Zukunft.
0: Und wo war dein Mann die ganze Zeit? War er dabei?
1: Nein, er war vor dem Krankenhaus, ja.
0: Ich weiß, dass in Deutschland Männer mit ihren männlichen Freunden die Geburt von ihren Kindern feiern. Hat dein Mann das gemacht?
1: Bei uns in China, man kann Blumen oder andere Sachen geschenkt bekommen.
0: Und wie lange bist du im Krankenhaus geblieben?
1: Ich habe 3 Tage geblieben.
0: Ah, du hast dich schnell von der OP erholt. Das ist sehr schön. Ich weiß, dass Frauen bleiben manchmal Wochen im Krankenhaus nach einem Kaiserschnitt.
1: Ja.
0: Wolltet ihr eigentlich mehr Kinder haben, du und dein Mann?
1: Ja, vielleicht noch 2 Kinder.
0: Dann wünsche ich dir, dass du und dein Mann mehr Kinder bekommen, die dich und deinen Mann glücklich machen.
1: Oh, vielen Dank.
0: Vielen Dank, Lami, für deine tolle Geschichte.

0: So, liebe Zuhörerinnen und Zuhörerinnen, wir hoffen, dass Ihnen unsere Sendung gefallen hat.
1: Hoffentlich hatten Sie viel Spaß und lernten ein oder zwei neue Sachen. Von unseren Mitschülern und uns, tschüss und bis zum nächsten Mal.
2: Tschüss!

0: Beste Freundinnen, beste Freunde, hier ist das Freie Radio Kassel mit der aktuellen Ausgabe der Sendung Themenwechsel. Heute keine Musik am Anfang und ich kann auch schon mal sagen, nachher auch nicht, denn wir haben heute ein enges Programm. Wir haben nur einen einzigen Beitrag in der Sendung, der ist aber sehr lang, den kriegen wir auch nicht komplett unter. Ich muss zum Schluss einige Minuten rausschneiden und deswegen können wir auch keine Musik spielen. Es geht um eine Veranstaltung, die kürzlich hier in Kassel im UK14 stattfand unter dem Motto Zusammenhalt stärken, im Dialog bleiben. Da ging es um die aktuellen Fragen in Sachen Gesellschaft, wie die Gesellschaft zusammengehalten werden kann, wie vor allem auch gegen rechtsextreme Tendenzen vorgegangen werden kann. Möglicherweise also das Thema, das ja momentan sehr, sehr viele Leute umtreibt, gerade auch im Vorfeld der anstehenden Landtagswahlen in der Ostzone, wo ja die AfD möglicherweise sehr gut abschneiden wird. Und da ist immer die Frage natürlich von vielen Leuten, von vielen engagierten Leuten, die stellen sich die Frage, wie kann das kommen, dass so viele Leute rechte Parteien oder auch andere radikale Parteien wählen und was kann man dagegen unternehmen? Das war auch das Thema dieses Debattenforums, dieser Veranstaltung. Es gab dann auch Publikumsbeteiligung, die Leute konnten Fragen stellen. Es waren teilweise prominente Leute da, unter anderem Meron Mendel von der vom Bildungswerk Anne Frank aus Frankfurt. Den kennen wir ja hier von vielen Debatten, unter anderem auch damals zur Documenta hier vor einigen Jahren. Und es war auch dabei die hessische Arbeits- und Sozialministerin Heike Hoffmann. Und wir haben diese Veranstaltung aufgenommen und ihr könnt sie jetzt hören und könnt euch euer Bild machen, ob das interessant ist und ob es spannend ist und ob es sinnvoll ist, solche Debatten zu führen. Es waren natürlich dann immer nur die Leute da, logischerweise, sagen wir, die es ohnehin schon wissen, also die ohnehin schon überzeugt sind und die das Ganze reflektiert sehen, aber vielleicht gibt es trotzdem noch einige interessante Erkenntnisse. Es gibt leider einen etwas unangenehmen Rauschton auf dieser Aufnahme. Da gab es wohl irgendwie Probleme mit der Technik und mit dem Mikrofon, aber ich denke, es dürfte alles trotzdem gut zu verstehen sein und das Rauschen, das ja hört man irgendwann dann auch gar nicht mehr, wenn man sich einmal dran gewöhnt hat. An dem Tag war es noch extrem heiß, es waren irgendwie draußen nur 35 Grad, aber das hat nichts ausgemacht, denn in der Halle war es sehr gut klimatisiert. Also die Leute haben sich dann eher die Köpfe heiß geredet, als dass sie von außen quasi in die Hitze reingetrieben worden sind. Also hier die Aufnahme vom 13. August 2026 aus dem UK14. Ich wünsche hier im Freien Radio Kassel in der Sendung Themenwechsel interessante Erkenntnisse.
1: Bin ich eigentlich noch auf der richtigen Seite? Bin ich der Gute? Was heißt das überhaupt? Die richtige Seite, die gute Seite. Wie lange muss ich eine andere Meinung aushalten? Wann ist sie vielleicht feindselig? Bin ich dagegen, wenn ich dafür bin? Bin ich mit meiner Meinung eigentlich noch Teil der Mehrheit? Wer ist überhaupt die Mehrheit? Wenn man sich solche Fragen stellt, ist man dann unsicher, orientierungslos. Vielleicht bedeuten sie zunächst einmal nur, dass man sich die Mühe macht, selbst darüber nachzudenken. Und genau darum sind wir heute Abend hier, zum Nachdenken, zum Zuhören, zum Diskutieren. Mein Name ist Sang Fu, ich komme vom Hessischen Ministerium für Arbeit, Integration, Jugend und Soziales und ich freue mich sehr, dass Sie heute Abend so zahlreich gekommen sind. Gemeinsam mit All In und der Viva Stiftung haben wir diesen Abend organisiert. Herzlichen Dank an Frau Motadi für die tolle Zusammenarbeit im Vorfeld und dafür, dass Sie diesen Abend gemeinsam mit uns möglich gemacht haben. Frau Motadi ist Koordinatorin von All In bei der Viva Stiftung Kassel und engagiert sich seit vielen Jahren für gesellschaftliche Teilhabe, die Vernetzung von Menschen mit und ohne Migrationsgeschichte und die Stärkung migrantischer Communities. Ich bin sicher, sie wird uns durch spannende Gespräche und Fragen führen und wünsche uns allen einen guten Abend. Frau Motadi, Sie haben das Wort.
2: Vielen Dank, Herr Wu. Auch von mir ein herzlich willkommen an Sie alle. Wir sind jetzt endlich soweit und fangen mit dem Abend, auf den Sie sich hoffentlich genauso freuen wie ich, an. Wir haben heute tolle Gäste, die ich auch aufs Podium bitten würde. Frau Schema, Herr Mendel und Staatsministerin Frau Hofmann. Bitte schön. Ja, es ist ein bisschen aufgelockerter, wenn wir etwas verteilter sitzen. So. Wahrscheinlich kennen die meisten unsere Gäste und sind genau deswegen heute Abend ja auch hier. Ich mache nur eine ganz kurze Vorstellung. Herr Mendel leitet seit 2010 die Bildungsstätte Anne Frank, die in dem Bereich des gesellschaftlichen Zusammenhaltes, gegen Antidiskriminierung, gegen Antisemitismus sehr wichtige und wertvolle Arbeit leistet. Vielen Dank dafür und schön, dass Sie heute Abend hier sind. Dann freue ich mich besonders, dass heute in Nordhessen unsere Staatsministerin des Ministeriums für, Sie hatten es gerade gesagt, Arbeit, Jugend, Integration und Soziales heute bei uns ist. Herzlich willkommen, Frau Hofmann. Frau Schemer war lange auch tätig in einer Leitungsfunktion in der Bildungsstätte Anne Frank, also auch eine mit Flaggenträgerin der wichtigen Arbeit, die unsere Gesellschaft so dringend braucht. Wir freuen uns sehr, dass Sie heute auch hier sind. Herzlich willkommen. Debattenkulturen in kontroversen Kontexten sind oft nicht so einfach. Wir hatten ein Vorgespräch und ich möchte Sie ganz kurz mitnehmen mit Herrn Mendel. Das Ministerium und ich hatten uns Fragen überlegt. Wir haben die erste Frage Herrn Mendel vorgestellt und haben auch direkt Kritik erhalten. Herr Mendel hat uns auf etwas hingewiesen, womit er vollkommen recht hatte. Er hat angemerkt, dass unsere Fragen eigentlich nur unsere Meinung unterstreichen. Und das passiert uns allen sehr oft. Und deshalb die Frage an alle drei, erstmal an Sie, Herr Mendel. Was wäre aus Ihrer Sicht eine gute Debattenkultur?
3: Also erstmal guten Abend. Es freut mich, hier zu sein und auch in wirklich sehr schöner Kontext. Ich war hier schon das dritte Mal, dass ich der UK 14 bin. Die erste zwei Mal war im Kontext von der Documenta und zwar deutlich angespannter und weniger erfreulich. Also insofern schön, dass es hier eine entspannte Veranstaltung. Also was ist eine gute Debattenkultur? Im Grunde genommen ist es ziemlich einfach. In Debattenkultur geht es nicht darum, dass man in Konsens kommt. Es geht um eins. Es geht darum, dass wenn ich mit jemandem rede, habe ich nicht nur sozusagen meine Recht und das Einzige, was ich will, ist, dass der andere das zugibt, dass ich Recht habe, sondern dass ich in diese Begegnung mit mindestens eine minimale Hoffnung komme und nehme in Betracht, dass möglicherweise mein Gegenüber, vielleicht nicht in alle Punkten, aber vielleicht in einem von seinen Punkten, einem von seinen Argumenten Recht hat. Oder mindestens, dass aus seiner Sicht, dass es gibt einen Grund, warum sie oder er genauso argumentiert, wie man gegenüber tut.
4: Also da kann ich nahtlos daran anknüpfen. Für mich ist eine gute Debatte davon geprägt von Respekt, von gegenseitiger Wertschätzung, von wirklich dem anderen zuhören. Und ich kann an den Gedanken, den Professor Mendel eben angesprochen hat, nochmal anknüpfen, dass man davon ausgeht, Sie kennen auch den Gedanken des bekannten deutschen Philosophen, dass ich erstmal davon ausgehen muss oder sollte, dass der andere vielleicht auch Recht haben könnte, dass ich vielleicht was von ihm lernen kann, erfahren kann, einen Blick einnehmen kann, den ich noch nie eingenommen habe. Und das sind alles für mich Grundvoraussetzungen für eine gute Debatte.
5: Ich mein eigenes Mikro hier. Genau. Ja, einen schönen Abend auch von meiner Seite. Ja, was macht es aus? Ich glaube, das so zu beschreiben, das klingt sehr gut und vermutlich würden viele dem zustimmen. Ich wollte jetzt einfach erstmal sagen, es ist vor allem schwierig, eine gute Debattenkultur aufrechtzuerhalten. Ich glaube, dass auch inklusive ich, also dass die meisten Menschen eher dazu tendieren, in ihrer Komfortzone auch zu bleiben oder unter Menschen zu sein, mit denen ich vielleicht viel mehr teile. Und die strittigen Fragen sind nicht täglich etwas, womit ich mich auseinandersetze. Deshalb ist, glaube ich, für mich vor allem etwas, also es ist verbunden sozusagen mit so einer Frage von, wie oft traue ich mich eigentlich aus meiner Komfortzone raus? Ja? Mache ich das und wie oft mache ich das und wie ehrlich mache ich das? Weil sich sozusagen kurz mal irgendwo hin zu begeben, zu einer Veranstaltung oder ein Gespräch mit Leuten, wo ich eigentlich trotzdem glaube, ich habe sowieso recht, ja, und ich bin moralisch sowieso überlegen, ist keine echte Auseinandersetzung. Ne? Das ist kein echter Dialog, das ist eigentlich sowas wie ein Pseudo- oder so ein Fake-Dialog, könnte man sagen, ja, und auch keine ernsthafte Absicht, dann irgendwie sich mit der anderen Position auseinanderzusetzen. Und das sagen wir eigentlich alles vor allem deshalb, weil wir aktuell viel mehr erleben, dass es eine sehr, dass wir eine Streitkultur oder Debattenkultur erleben, die sehr darauf abgelegt ist, den anderen als böse zu bezeichnen. Ne? So ein Böse, so ein Schwarz-Weiß-Denken, das hört man ja auch öfter. Und dass es eben nur so eine Logik geben kann, wie ich habe Recht oder die andere Person. Und die Wahrheit kann gar nicht mehr dazwischen liegen. Dabei ist es doch häufig so, dass vieles in den Grautönen bleibt.
2: Ja, Ihrer Erfahrung nach, ich frage Sie direkt jetzt, Frau Schema, haben Sie das Gefühl, dass wir in Debatten überhaupt die richtigen Fragen stellen? Also stellen wir überhaupt Fragen oder wollen wir nur unsere Position klar machen, unterstreichen? Oder ist uns das verloren gegangen, dass wir in einem Gespräch auch auf unseren Gegenüber zugehen und tatsächlich Interesse zeigen an der Position des anderen? Weil das ist ein Gefühl, was ich mittlerweile habe, dass wir sehr oft gar keine Fragen zulassen, sondern einfach nur das, was wir gerne an den Mann, an die Frau bringen wollen, formulieren, und das ist keine richtige Debatte.
5: Ja, ich glaube, pauschal kann man das gar nicht so sagen. Vor allem stelle ich mir die Frage, wer ist jetzt eigentlich wir und wer sind die anderen und wo findet das statt und wer stellt die Fragen? Also deshalb würde ich eigentlich die Frage wieder zurückgeben an Sie, dass man eigentlich konkret werden muss. Also reden wir jetzt irgendwie über die Israel-Palästina-Debatte, reden wir über die Migration oder reden wir über, also es gibt so viel Gendern und so weiter. Das sind ja alles sozusagen so Hot Topics, könnte man sagen, oder Triggerthemen, Triggerpunkte, so hat es ja auch der Soziologe Steffen Mau mit seinen Kollegen in seiner Studie auch genannt. Es gibt diese Themen, die triggern, die führen eben dazu, dass es eine sehr polarisierte Debatte dazu gibt, was überhaupt gar nicht so schlimm ist übrigens. Ne? Also eine Polarisierung in einer Debatte ist eigentlich ganz normal. Es ist ganz normal, dass es irgendwie Pro und Contra gibt. Das lernt man ja auch in der Schule. Ich kann mich auch daran erinnern. Ne? Also man liest einen Artikel und muss sich jetzt irgendwie überlegen, was sind die Pro- und Contra-Seiten. Es ist völlig normal, dass wir auch genau so eine Kommunikation bezüglich der Politik wählen. Also welche Partei soll man wählen? Da muss man natürlich auch gucken, welche Partei ist irgendwie für den Mindestlohn und gegen den Mindestlohn. Ne? Also wer ist irgendwie dafür, irgendwie Asylrecht einzuschränken, wer ist dagegen? Also diese Polarisierung an sich ist eigentlich gar nicht sozusagen das Problem, sondern vielmehr die Haltung, die ich entwickle gegenüber der anderen Position. Also das hatten beide ja schon sozusagen anfangs gesagt, dass das Ablehnen, das Diffamieren der anderen Person, ja, das ist eher, würde ich sagen, das Problem. Und ob man die falschen Fragen stellt, weiß ich nicht. Ich glaube, dass wir eher in einer Zeit leben, wo Kommunikation sich radikal verändert hat in den letzten 20 Jahren oder 16, 17 Jahren ungefähr, aufgrund dieser digitalen Kommunikationsrevolution, wenn man so will, soziale Medien ist ein Ort, wo sehr viel ausgetauscht wird, wo viele Meinungen ausgetauscht werden und es viel weniger um Fragen geht, sondern um Positionierung. Ne? Wo stehst du? Bist du pro Israel oder bist du pro Palästina? Um an dem Beispiel nur zu bleiben, gibt es auch eine Position, die irgendwie dazwischen ist, die sagt, ich bin eigentlich dafür, dass es beiden Völkern gut geht und ich bin für die friedlichen Kräfte und so weiter. Das wird eher belächelt oder in sozialen Medien heißt das eher, nee, Moment, du verzerrst oder du relativierst und so weiter. Ne? Also deshalb ist, glaube ich, dass die Art und Weise, wie wir kommunizieren, trägt dazu bei, dass gar nicht mehr Fragen vielleicht gestellt werden.
2: Das meinte ich, ne? Dass oft gar keine Fragen gestellt werden, sondern man will einfach nur, man ordnet jemanden anderen ein, der hat die Position und dementsprechend wird agiert. Herr Mendel, Frau Schema hat gerade die Palästina-Israel-Problematik angesprochen und ich stimme Ihnen vollkommen zu. Es gibt nur noch Schwarz und Weiß. Die Grautöne gehen immer mehr verloren. Ist das für jemanden, der in der Öffentlichkeit steht, der jüdische Wurzeln hat, noch schwieriger, da tatsächlich Gehör zu finden und nicht sehr schnell immer Vorwürfen ausgesetzt zu werden?
3: Gut, das sind zwei Sachen, Gehör zu finden und Vorwürfe ausgesetzt zu werden. Ich würde sagen, Gehör zu finden, da glaube ich nicht. Also ich habe doch den Eindruck, dass meine Meinung gehört wird. Das bedeutet nicht, dass jeder muss zuhören, aber mindestens die ich mir artikulieren darf. Und dass ein Gegenwind kommt, ist an sich kein Problem. Also das wird oft dann, also man Gegenwind kann auch durchaus nicht nur höflich formuliert und nach den alle grammatikalischen Regeln, sondern es kann, wir hatten auch Veranstaltungen, das zum Thema Israel und Palästina, und dass die Leute im Publikum aufgestanden sind und was geschrien haben, oder eine Frau, die wollte eine Frage stellen und war so wütend, dass sie einfach in Tränen gebrochen. Und solche Sachen, das gehört dazu. Und ich denke, es werde ungesund, das irgendwie so alles persönlich zu nehmen, sondern man gewohnt daran, dass es dann ein Teil der Debatte. Natürlich gibt's Grenzen, und die Grenzen ist aber mindestens bei mir weit, weit weg von irgendwelchen unhöflichen Bezeichnungen, sondern die wirklich, wo wirklich physische Gewalt beginnt oder mindestens Drohung in physische Gewalt.
2: Man ist als selbst nicht betroffener Mensch, also wenn man jetzt nicht öffentlich Meinungen äußert etc., glaube ich, nicht so leicht in der Lage zu verstehen oder nachvollziehen zu können, was an Kritik, verbalen Entgleisungen etc. solche Menschen trifft, die eben in der Öffentlichkeit stehen. Hat das zugenommen? Die Radikalität der Angriffe? Das geht an Sie drei.
3: Ich nehme an, ja. Aber ich muss sagen, ich habe es schon vorher gesagt, ich glaube, dass, wie soll ich sagen, ich finde es sehr, in einer sehr privilegierten Situation zu sein. Also das war Ihre erste Frage, wird gehört. Also dass es gibt Menschen, ich meine, wir haben hier eine privilegierte Situation, wir vier, dass wir sagen, und Leute hören uns zu. Und ich finde es so ein bisschen kleinlich, dann irgendwie zu sagen, oh weh, dann hat mir jemand irgendwelche Schimpfworte gesagt oder hat mir eine unangenehme Mail geschrieben. Ja, deal with it. Also das ist nicht schön, aber gehört dazu. Und ich denke, Leute, die diese Privileg haben und ein Mikro in der Hand haben, müssen auch damit lernen, auch mit dieser ungünstigen Konstellation zu leben.
6: Ich finde es sehr bemerkenswert, dass Sie da natürlich also auch souverän oder auch resilient damit umgehen, dass Sie haben ja auch eben eine konkrete Situation beschrieben von einer Veranstaltung, die Sie erlebt haben. Das finde ich bemerkenswert. Gleichermaßen sehen wir aber natürlich auch allein an der polizeilichen Kriminalstatistik, dass Beleidigungen, Verleumdungen etc. also auch schon strafrechtlich zugenommen haben. Wir sehen bei Kommunalpolitikern, also auch bei Ehrenamtlern, sehen wir, dass sie zunehmend angegriffen werden, verbal so angegriffen werden, vor allen Dingen im digitalen Raum, dass es tatsächlich auch Straftatbestände erfüllt. Ich weiß, dass damit viele Probleme haben, auch gerade im Ehrenamt, die jetzt nicht über professionelle Strukturen auch verfügen oder die das auch in ihrer Freizeit machen oder die sich nicht nochmal Rat oder so suchen können. Und ich sage ganz klar, ich erlebe das auch selbst, natürlich auch als Person des öffentlichen Lebens. Ich erlebe es vor allen Dingen bei Frauen im Netz, dass die sich oft fragen, sage ich das jetzt, schreibe ich das, die sich zurückziehen, obwohl sie auch im digitalen Raum sich zu Wort melden müssten, aber es gerade nicht tun, um solche Anfeindungen nicht zu erfahren. Und ich fordere deshalb nicht nur mehr Respekt, sondern sage ganz klar, auch das Netz ist kein rechtsfreier Raum und wir müssen da sehr, sehr aufmerksam und wachsam sein, weil was dort passiert, nämlich so wie ich sozusagen mit anderen umgehe. Das ist auch eine Grundlage für diejenigen, die es mit unserer Demokratie nicht gut meinen und die dieses Geschäft voll ausnutzen.
7: Ich habe jetzt so zwei Gedanken, die ich teilen will. Das eine ist, diese Statistiken und der Anstieg an Straftaten, darüber wird ja in den letzten Jahren auch häufiger geredet. Alles steigt an, es wird alles irgendwie schlimmer. Es gibt mehr Antisemitismus, es gibt mehr antimuslimischen Rassismus, mehr Sexismus und Hass im Netz und so weiter und so fort. Und das ist natürlich etwas, das haben Sie jetzt auch gerade formuliert, darauf muss man irgendwie einen Fokus legen und vor allem auch überlegen, was kann man dagegen tun, was sind Maßnahmen dagegen, wie kann man dagegen vorgehen. Und gleichzeitig würde ich sagen, dass diese Statistiken ja alle auch einfach neu sind. Also wir haben ja, dass sich Frauen im Netz äußern, ist keine Tatsache gewesen vor 20 Jahren. Das heißt, wir haben jetzt keine massiven Vergleichswerte mit irgendwie, so war das vor 15 Jahren, so ist es vor 10 Jahren. Also das ist ja alles eine relativ neue Entwicklung. Oder Antisemitismus. Ja? Also wir reden auch da von steigenden Zahlen und steigenden Angriffen. Das ist alles auch real und richtig und wichtig, natürlich darüber zu sprechen. Das Gleiche gilt übrigens auch für Islamfeindlichkeit. Und dadurch, ich war jetzt auch in der Kommission, die den Bericht geschrieben hat, eben zu Muslimfeindlichkeit in Deutschland. 2023 wurde der erst veröffentlicht. Und auch da haben wir dafür plädiert oder empfohlen, es muss sozusagen Monitoring-Stellen geben. Man muss eigentlich erstmal, die Bundesregierung, die Politik, wie auch immer, muss eigentlich islamfeindliche Straftaten auf eine andere Art und Weise zählen und so. Das heißt, das sind alles neuere Entwicklungen. Und das meine ich auch mit Blick auf Antisemitismus. Und die Sensibilisierung steigt gesamtgesellschaftlich für diese Phänomene. Das heißt auch, dass Betroffene sensibler werden mit Blick auf, mir passiert was, ich kann das melden. Das heißt, wir werden in den nächsten 10, 15 Jahren vermutlicherweise immer mehr von Anstieg sprechen, was ja auch gut ist, weil das sozusagen, es gibt einfach ein schärferes Bewusstsein dafür, für Menschen, die auch selbst betroffen sind von Diskriminierung, egal welcher Gruppe, ich kann das jetzt melden. Das konnte ich nicht vor 10 Jahren oder vor 15, vor 20. Und ich glaube, das muss man immer so ein bisschen mit im Blick behalten. Und ich sage das nur mit der Absicht, wenn wir alles und die ganze Entwicklung so dramatisch, vor allem aus dieser schlechten Perspektive sehen oder sagen, oh Gott, das ist alles und Radikalisierung, haben Sie jetzt gesagt zum Einstieg. Natürlich gibt es die und trotzdem gibt es eben auch die Möglichkeit, diese Entwicklungen, nüchtern ist wahrscheinlich der falsche Ausdruck, aber ich versuche es zumindest aus dieser, also auch zu verstehen, in welchem Kontext, also jede Statistik, jede neue Zahl, die es gibt, auch in irgendeiner Form zu kontextualisieren, ne, und zu sagen, okay, es gibt einen Anstieg und es gibt eben aber auch gleichzeitig mehr Sensibilisierung. Das ist deshalb auch so wichtig, damit komme ich zu dem zweiten Punkt, weil was ist eigentlich die reale, riesengroße Gefahr? Ich meine, wenn wir ein Drittel der Bevölkerung haben, die aktuell eben bereit sind, eine Partei zu wählen, die offen antisemitisch und islamfeindlich ist und frauenverachtend und so weiter und so fort, dann müssen wir vor allem überlegen, was können wir dagegen tun? Ja? Also was können wir eigentlich tun, um Menschen, die vielleicht noch die fehlenden 10-20% sind, damit es irgendwann noch mehr werden, wie können wir diese Menschen eigentlich zu uns bekommen? Und da wäre eher, glaube ich, der Punkt, nicht alles schlecht zu reden. So, vielleicht so.
2: Da muss ich kurz quasi eine Gegenfrage stellen, weil wir sind ja hier in Kassel und Kassel hat zwei Opfer rechtsradikaler Gewalt. Hier wurde Halli Yozgat ermordet vom NSU, Walter Lübcke, der sich für die Geflüchteten hier in der Stadt ausgesprochen hat, wurde ermordet. Das sind Entwicklungen, die wir so nicht kannten. Also es ist ja schon gefühlt so, dass die Gewaltbereitschaft einfach auch zugenommen hat. Ich bin ganz bei Ihnen, dass wir da Lösungen finden müssen. Und ich hatte vorab, das wissen die Mitarbeitenden des Ministeriums, zum Beispiel vom Jugendparlament ein dringendes Anliegen, eine Anlaufstelle für SchülerInnen bezüglich Diskriminierung. Und man muss einfach dazu sagen, wir haben bei unter 18-Jährigen ungefähr einen Migrationsanteil von 40% hier in der Stadt, sogar mittlerweile fast 45%. Das heißt, das ist eine große Gruppe hier in der Stadt. Aber wir haben überhaupt kein Monitoring darüber, wie viel Diskriminierung sie tatsächlich erfahren. Und da geht es nur um die mit Migrationsgeschichte. Wir haben auch noch queere SchülerInnen. Wir haben SchülerInnen mit Behinderung. Ist es eigentlich nötig, dass die Politik da eine viel größere, ein größeres Vorpreschen anstrebt, um da auch eine Sichtbarkeit zu schaffen? Weil Frau Schemer hat es gerade gesagt, natürlich, wir hatten vorher keine Daten und das ist eine Lebensrealität, die die Betroffenen kennen, die die Betroffenen einschätzen können. Aber die, die nicht betroffen sind, denken, was reden die denn? Ist doch gar nicht so schlimm. Also wir brauchen Zahlen, um es tatsächlich sichtbar zu machen.
6: Ja, und es gibt ja in bestimmten Bereichen, zum Beispiel Antiziganismus etc., gibt es ja Zahlen, zum Beispiel durch die Meldestelle. Wir haben ja unterschiedlichste Strukturen. Wir haben die MIA-Meldestelle, wir haben zum Beispiel über unser ADIBE-Netzwerk fördern wir ja auch Träger, wo entsprechende Beratungen stattfinden, wo auch entsprechende Fälle gemeldet werden, etc. Und die Forderung ist sogar im politischen Raum, dass diese, wie Sie selbst gesagt haben, dass diese Strukturen ausgebaut werden, weil wir auf der einen Seite natürlich einen Anstieg verzeichnen. Und das hat nichts damit zu tun, dass man jetzt irgendwie alles schlecht reden will oder überdramatisieren will, sondern wir wollen ein reelles Bild davon zeichnen, was sich gerade, und müssen es auch zeichnen, was sich gerade in unserer Gesellschaft abspielt. Und ich erlebe es schon auch allgemein so, dass die Debattenkultur, so wie sie ja auch eingestiegen, sich verändert hat, rauer geworden ist, um das mal freundlich zu formulieren, zum Teil auch wirklich jenseits von Gut und Böse ist, nicht so, wie wir es gerade beschrieben haben. Und solche Debatten oder solche, wie man miteinander umgeht, das ist auch der Nährboden halt eben für Hass und Hetze, für Ausgrenzung, für Diskriminierung. Mit den Worten, meine Damen und Herren, fängt es doch an. Mit den Worten fängt es an. Und aus Worten, Sie haben es eben gesagt, wir sind in der Stadt, wo mein ehemaliger Kollege Dr. Walter Lübcke, wir waren Landtagskollegen, ermordet worden sind. Und deshalb, ich sage ganz deutlich, solche Strukturen müssen gepflegt und wir können sie im Moment aus finanziellen Gründen nicht noch weiter ausbauen, aber im Prinzip, wir brauchen noch mehr solcher Strukturen.
2: Danke, sehe ich genauso. Ist wirklich wichtig, weil wir haben einfach, wie wir es schon am Anfang gesagt hatten, die gefühlte Wahrheit ist, die Leute sind viel dünnhäutiger, die Leute sind nicht mehr bereit, in die Debatte zu gehen. Herr Mendel, Sie hatten vorhin erzählt, dass Sie ja zur Documenta schon hier waren. Wie haben Sie während der Documenta die Debatte um den Antisemitismus in der Documenta wahrgenommen? Haben Sie den für produktiv gehalten?
3: Ich denke, es ist genauso produktiv wie insgesamt die Debatten über Antisemitismus, über Rassismus, über Sexismus in unserer Gesellschaft laufen, nämlich sehr unproduktiv. Wir haben in 2 Wochen erscheint unser neues Buch von Saba und mir mit dem Titel Die Empörungsfalle. Und da haben wir wirklich verschiedene solche Debatten, wie die Documenta, dann ein bisschen unter die Lupe genommen und gezeigt haben, dass die Dynamiken von solchen, also das konnte die Documenta sein, sie konnte der Rotrianale sein, das konnte eine VW-Werbung sein, es konnte eine Podiumdiskussion hier oder da oder Berlinale oder auch die Ereignisse spielen eine sekundäre Rolle. Sondern eigentlich was abgespielt wird, ist nach seiner Empörung nach einem bestimmten Drehbuch, wo verschiedene Akteure, die eigentlich mit der Veranstaltung selbst in der Regel nicht so wirklich zu tun haben, die nutzen solche Veranstaltungen, um ihre Interessen durchzusetzen und daraus einen Skandal zu machen. Und das kann man an sehr unterschiedlichen Skandalen sehen. Das bedeutet nicht, dass manchmal gibt es Anlässe, die ernst zu nehmen sind, doch die Mittel der Skandalisierung hilft nicht bei der Lösung des Problems, sondern das hat einfach eine öffentliche Dynamik, die dazu führt, diese Lagerbildung, ich meine, das war auch vorherzusehen, weil es erst 2 Jahre vorher genauso abgespielt wurde in der Ruhr-Triennale. Da kommen die Antisemitismusvorwurfe, muss man so 1, 2, 3 zählen, dann kommen dagegen die Rassismusvorwurfe gegen diejenigen, die Antisemitismusvorwurfe erhoben haben. Und so schaukelt sich immer weiter hoch. Und dann zieht man die Karawane in die nächste Empörung, in den nächsten Skandal, ohne dass etwas grundlegend geändert wird. Und da, ich denke, eigentlich Documenta 15 ist das ein Paradebeispiel dafür.
2: Frau Schemer, sehen Sie das genauso? Oder haben Sie da einen anderen Blickwinkel drauf?
3: Sie darf mich doch nicht widersprechen.
7: Wir haben das Buch ja zusammengeschrieben, das hat er ja vorhin erwähnt. Sie könnten, also
2: nein, ich habe nur einfach das Gefühl, Sie sind ein Ehepaar, in dem Haushalt wird auch viel diskutiert. Ist so mein Eindruck. Ich gehe davon aus, dass Sie
7: wahrscheinlich viele, wie bei jedem auch zu Hause, oder?
2: Ja,
7: bei Ihnen auch?
2: Ich meine, ich kenne es aus eigener Erfahrung, wenn man selbst eher der temperamentvollere, sichtbare Part ist und der andere ist eher der ruhigere, dass da viele Diskussionen aufkommen können und die können dann schon sehr spannend werden. Und ich glaube, das ist bei Ihnen zu Hause auch so, oder? Diskutieren Sie dann über solche Sichtweisen?
7: Ja, auf jeden Fall. Wie gesagt, das ist wahrscheinlich bei anderen nicht. Also ich glaube, bei uns wird viel hineinprojiziert, weil wir viel auch darüber sprechen, eigentlich kam das von außen, dieser Stempel, ihr seid doch ein jüdisch-muslimisches Paar und wie toll und so weiter und so fort. Am Anfang haben wir auch gedacht, klar ist uns schon bewusst, woher natürlich diese Faszination bis hin zur Ablehnung, ne? Es gibt ja alles irgendwie kommt. Und gleichzeitig ist es, bei uns geht es auch im Alltag darum, wer bringt die Kinder in die Kita, wer bringt den Müll raus und wer geht einkaufen. Also es ist auch sehr unspektakulär, um das nochmal ein bisschen runterzubringen. Und ansonsten genauso dynamisch wahrscheinlich auch wie bei Ihnen oder bei Ihnen zu Hause, wenn Sie beide auch einen Partner haben, das weiß ich jetzt gar nicht, oder eine Partnerin. Aber mit Blick auf diese Debattenkultur, auf jeden Fall gibt es Themen, da gucken wir auch unterschiedlich drauf. Das hat viel mit unserer Sozialisation auch zu tun. Maron ist in Israel im Kibbutz aufgewachsen, in einem sozialistischen Kontext. Ich bin in Frankfurt in einem sogenannten sozialen Brennpunkt aufgewachsen, auch so ein Begriff, der von der Politik ja immer noch auch gern genutzt wird, in einer sehr religiösen, muslimischen Gemeinde. Natürlich blicken wir ganz anders auf verschiedene Themen zunächst einmal, ne? Weil wir eine andere Erfahrung haben, mir wird immer Migrationshintergrund zugeschrieben, er ist der echte Migrant, ja, ich bin in Frankfurt geboren und aufgewachsen, mir wird immer gesagt, woher kommst du eigentlich, ja, und ihm wird unterstellt, er hat einen schönen französischen Akzent. Naja, wie auch immer. Also das sind so Themen, klar, aber das ist, ne, von außen und von innen heraus. Aber wie wir diese Diskussion erleben, ich meine, aktuell gibt es ja auch, könnte man sagen, eine große Debatte rund um Islam und muslimisches Leben. Jetzt nach dem islamistischen Anschlag in Berlin war das ja durchaus auch wieder nochmal ein Thema. Und auch da, glaube ich, haben wir, ja, das ist immer wieder... glaube ich, was anderes, natürlich aus so einer muslimischen Perspektive auf solche Vorfälle zu gucken. Natürlich die Dramatik selbst, um die geht es gar nicht, sondern wie danach darüber diskutiert wird, ne? Sozusagen so Pauschalurteile über die Muslime auf der einen Seite und auf der anderen Seite innerhalb der Muslime, auch seitens der Verbände, auch sowas wie eine, immer wieder erlebt man da so eine Art Lähmung, so eine Unfähigkeit darüber zu sprechen, welche Probleme es innerhalb der muslimischen Community gibt. Ja? Dass irgendwie Queerfeindlichkeit, Homophobie oder Queerfeindlichkeit, also sozusagen, dass das ein Thema ist, dass es, also ich würde gerne Muslime kennenlernen, die sagen, bei uns gibt es das nicht. Ja, das ist so normal, es ist so stinknormal. Und gleichzeitig aber zu sagen, hey, Pauschalurteile über irgendwie 7 Millionen Muslime inzwischen in Deutschland, die funktionieren natürlich nicht, ja. Und die werden auch die Debatte nicht weiterbringen und die werden eben auch nicht die Selbstkritik, die es eben innerhalb der religiösen irgendwie Strömungen und so weiter braucht, die wird dadurch natürlich nicht irgendwie zustande kommen. Und das sind, glaube ich, schon so Themen, die ja immer wieder natürlich auch bei uns, würde ich jetzt sagen, zu einer Diskussion oder zu Debatten führen, ja.
2: Ich habe nur gerade gesehen, dass jemand gerade schon was dazu sagen wollte. Wir haben nachher noch eine Stunde Zeit für Rückfragen, für Erfahrungsberichte etc. Cidem, dann gerne, merkt dir, was du sagen wolltest, ja? Die Documenta war ja schon eine große Antisemitismusdebatte. Sie haben gerade das Thema interreligiöse Beziehungen, in dem Fall auch noch muslimisch und jüdisch, wie kann denn sowas überhaupt funktionieren? Da muss der 7. Oktober ja nochmal eine richtig harte Bewährungsprobe gewesen sein. Wir haben auf der einen Seite Menschen gehabt, die Musliminnen vorgeworfen haben, ihr distanziert euch nicht davon. Das sind immer Rechtfertigungsgründe für Menschen muslimischen Glaubens gewesen. Andere haben argumentiert, das ist nur eine Reaktion auf das, was Israel über Jahrzehnte mit der palästinensischen Bevölkerung gemacht hat. Und auch da, und das ist mir ganz extrem aufgefallen, ist es unglaublich schwer, eine sachliche Debatte zu führen. Sie als interreligiöses Paar, wie haben Sie diese Zeit überstanden?
3: Also erstmal auf der, ich denke, würde ich dann beantworten, erstmal auf der emotionalen Ebene, weil tatsächlich dieser Samstag, der 7. Oktober, war sehr emotional. Also ich bin, was ich gesagt, in Kibbutz aufgewachsen, der etwa 30 Kilometer von der Gazastreifen ist. Und an dem Tag, als die Nachrichten, also erstmal auf dem Timeline gescrollt haben und diese Bilder gesehen habe, und die Häuser, das war auch Häuser, die ich kannte, Orte, wo ich tausendmal war bei Menschen zu Hause. Und man sitzt und versucht, die Leute dann, die direkt da an der Grenze sind, telefonisch zu erreichen. Einige erreichte ich, einige bis heute nicht, sie wurden ermordet. Und die Familie, deswegen sage ich emotional, meine Familie, die war und mich unterstützt hat und in die Arme genommen, war meine muslimische Familie. Und das bricht natürlich mit genau, was Sie gerade beschrieben haben, als Diskurs. Weil für mich war es einfach nicht vereinbar, dieser Diskurs, der lief. Aber ja, sicherlich gab es in Neukölln und woanders Leute, die auf Mord von Zivilisten gefreut haben. Aber das war eine kleine Minderheit. Und meine persönliche Erlebnis war ganz, ganz anders. Genauso übrigens kann man auch dann die Sprung nach vorne machen und sagen, so ein paar Wochen und Monate später, diejenigen, die weggeschaut haben, was in Gaza passiert, dass mehrere Zehntausend von Menschen, fast alle Zivilisten, die ums Leben gekommen sind, und das wurde alles hinter irgendwie mit schönen Begriffen wie Kollateralschaden oder Pollywood oder sowas dann schon geredet. Also, und wir haben nicht dieses Privileg, dann wegzuschauen. Das gehört dazu, dass wir dann diese Realitäten auch wahrnehmen. Wir sind in Kontakt mit Menschen, wir haben Freunde aus Gaza, wir haben Freunde natürlich aus Israel, aus Westbank, und wir ständig darüber reden und wir versuchen uns dann auch, natürlich gibt es die Momente, wo man irgendwie doch eine emotionale Bindung zu der eine oder andere hat, aber grundsätzlich das Gefühl, wir stehen auf der Seite der Menschen da und nicht auf der Seite, und wenn ich sage Menschen, ich meine diejenigen, die wirklich zusammenleben wollen, diejenigen, die die Nase voll haben von dem Konflikt und wollen irgendwie einen Ausweg finden, und auf keinen Fall nicht auf der Seite der Fundamentalisten.
2: In unserer demokratischen Gesellschaft kann ja sehr viel gesagt werden. Trotzdem gibt es viele Menschen, die auch bei der Israel-Palästina-Frage immer wieder den Vorwurf erheben, man darf keine Kritik äußern, man darf nicht frei seine Meinung kundtun, weil die Staatsräson ihn, also viele davon abhalten würde. Die Gründe sind natürlich nachvollziehbar. Deutschland hat Israel gegenüber eine Verantwortung. Aber hat die Politik es vielleicht ein bisschen versäumt zu sagen, wir sind bei der Brutalität, die israelische Regierung angewandt hat, doch zu nachsichtig gewesen und haben auch jetzt noch teilweise zu sehr geschwiegen und haben den humanistischen Ansatz ein bisschen aus dem Blick verloren, Frau Hofmann?
4: Ja, in Ihrer Frage stecken ja mehrere Fragen. Ja.
6: Mal wieder.
4: Das ist legitim. Also ich will mal vorne anfangen. Ich werde da sogar so ein bisschen allergisch, wenn da kommt, wenn man das so gehört, bei uns gibt es keine Meinungsfreiheit. Das kommt auch oft aus einer ganz bestimmten, das meinen Sie nicht, aus einer ganz bestimmten Ecke, auch oft der Ecke der Rechten, die da ja auch das Bild zeichnen, sich in die Opferrolle begeben, so nach dem Motto, hier in Deutschland kann man sich nicht seine Meinung sagen. Dem widerspreche ich ganz klar. Wir haben in Artikel 5 Grundgesetz ist unsere Meinungsfreiheit geschützt. Das ist eines unserer wichtigsten Demokratiegrundrechte und darum beneiden uns Menschen in vieler Länder dieser Welt, dass wir die Meinungsfreiheit so frei leben können, wie wir es hier können. Die Meinungsfreiheit hat natürlich ihre Grenzen. Über die Grenzen haben wir schon eben gesprochen. Das sind zum Beispiel das Strafgesetzbuch. Wenn ich jemanden beleidige oder bedrohe etc., also dann findet das auch seine Grenzen. Sie sprechen aber in Ihrer Frage noch einen anderen Punkt an. Ob wir sozusagen in der politischen Debatte oder in der öffentlichen Debatte bei solchen Konfliktthemen und schwierigen Fragestellungen, ob wir da aufgrund unserer Geschichte und historischen Verantwortung, die wir haben als Deutsche, ich vertrete die klare Meinung, dass wir als Deutsche eine historische Verantwortung haben. Und ich sage Ihnen jetzt an der Stelle noch was ganz Persönliches. Ich habe mich lange als junge Frau damit gequält mit dieser Frage, ob es sogar eine Art Erbschuld gebe. Und habe glücklicherweise nach einem mehrjährigen Prozess der Auseinandersetzung mit dieser Frage am Ende gesagt, nein, das gibt es nicht, aber es gibt eine besondere historische Verantwortung. Was macht aber Deutschland mit dieser historischen Verantwortung? Wird sie der gerecht? Wird sie der auch in der Rolle gerecht, dass trotzdem Fragestellungen offen aufgeworfen werden oder auch im politischen Raum klare Ansagen gemacht werden oder Aussagen getroffen werden, die man machen müsste? Das ist sehr schwierig zu beantworten, das will ich ganz deutlich sagen. Also ich sehe bei vielen, ich bin jetzt keine Bundespolitikerin, sehe ich schon so, dass man diese historische Verantwortung, die wir haben, dann nicht so nach vorne auflöst, dass man so, das wäre auch gar nicht zuträglich, so locker sozusagen oder so. Ich glaube schon, dass wir da besonders reflektierte Antworten auch geben müssen. Und man muss aber Unrecht, das geschieht, und damit komme ich zum letzten Teil Ihrer Frage, Unrecht, das geschieht, muss man klar benennen, und zwar egal, von welcher Seite es kommt.
8: Danke, genau das ist nämlich der Punkt. Debatten müssen offen und ehrlich geführt werden. Und wenn man eine Seite immer so ein bisschen, weil es unangenehm ist, weil man sich ja dann mit Tatsachen auseinandersetzen muss, die einem vielleicht nicht gerade so passen, und das ist ja das Problem, was wir aktuell haben. Und wenn wir jetzt den Anschlag auf den CSD nehmen, den Sie ja gerade schon thematisiert hatten, da war es auch wieder eine Vereinnahmung, sowohl von rechtspopulistischen, um nicht zu sagen rechtsradikalen Menschen, die ihren antimuslimischen Hass nochmal zelebrieren konnten, und auf der anderen Seite Menschen, die es zur Diskussion gestellt haben, ob man den Täter jetzt als Islamisten bezeichnen darf oder nicht. Ist es uns ein bisschen abhanden gekommen, Probleme wirklich beim Namen zu benennen? An Sie drei.
9: Also wenn man jetzt diese ganzen Personen fragen würde, die sich da beteiligen in den Diskussionen, dann würden die das natürlich absolut verneinen, weil alle sprechen Probleme an. Also ich glaube, die Frage ist eher, also es geht ja um den Zusammenhalt in einer der Gesellschaft. Es geht darum, wie können wir es angesichts, ich kann immer wieder nur irgendwie sagen, wohin wir uns bewegen. Also wie steht es um die Demokratie? Wie sind die Umfragen, was zeigen die Entwicklungen, die Prognosen, dann muss es eigentlich vielmehr darum gehen, einen Weg zu finden, ich würde gar nicht sagen Kompromiss, aber irgendwie, also sozusagen, wie können wir in dieser pluralen Demokratie, die eben auch eine liberale ist, gemeinsam leben? Also wie kann das funktionieren? Wie können wir Minderheitenschutz garantieren und trotzdem irgendwie verschiedene Positionen anerkennen. Also ich kann auch eine weitere Debatte gerade mit anführen, wenn Sie Lust haben, damit wir rauskommen und die nächste zum Thema machen. Das ist eine, die jetzt gerade seit gestern oder vorgestern in Berlin angefangen hat mit dem Volksbad. Ich weiß gar nicht, ob das die eine oder andere Person gerade mitbekommen hat. Aber es gibt also die Volksbühne, also es ist ein Theater in Berlin und der neue Intendant hat ein Volksbad vor sozusagen, also am Rosa-Luxemburg-Platz in Berlin aufschlagen lassen, weil es ein Pop-Up-Becken ist. Also es ist jetzt kein richtiges Schwimmbad, sondern sozusagen nur für so 2 Monate kann man dort, 25 Meter lang, ja, kann man dort schwimmen. Immer nur 2 Stunden lang, also der Eintritt ist kostenfrei. Man muss sich da, also es gibt jetzt schon keine Slots mehr. Maron und ich sind bald in Berlin, schafft klappt nicht, weil es gar keine freien, wie gesagt, Zeitfenster mehr gibt. Der Eintritt ist frei, was natürlich ein Punkt ist und der andere ist, man muss sich nicht ausweisen. Und mit all diesen Aspekten hat der Intendant Markus Lilienthal vor allem eben die marode Infrastruktur in Berlin kritisieren wollen, gerade mit Blick auf Freibädern. Dort gilt nämlich sehr strikte Ausweispflicht im Freibad. Auch der Eintritt ist nicht frei und so weiter und so fort. Also es riecht inne und es geht auch um viel mehr. Und in den letzten Jahren haben wir auch kaum eine Debatte erlebt, wo es nicht um Freibad ging. Ne? Also jetzt dieses Jahr in Halle, da gab es ja auch, ich glaube, der Betreiber wollte Deutschkenntnisse sozusagen als Bedingung machen, um ins Bad zu kommen, ins Freibad in Halle an der Saale. Und letztes Jahr gab es so eine Kampagne in NRW, da ging es ums Grapschen. Jeder weiß vielleicht schon ein bisschen, worum es geht. Also wir haben sozusagen Freibad ist immer wieder ein Thema, wenn es heiß wird. Oder wenn es keine Themen mehr gibt im Sommerloch, keine Ahnung. Jedenfalls ist das jetzt gerade auch wieder ein Thema. Und warum es

0: Safe Space für schwarze Menschen, sowas braucht es. Rassismus ist omnipräsent, ja, und Menschen, also nicht nur schwarze Menschen, auch Menschen eben mit Migrationsgeschichte, denen das zugeschrieben wird und so weiter, erfahren natürlich viel Rassismus im Arbeitsmarkt, im Wohnungsmarkt und so weiter und so fort. Und ihnen dann eben so ein Safe Space irgendwie zu ermöglichen, ist erstmal etwas, wo die allermeisten Menschen, so auch meine Erfahrung, auch ich habe schon in solchen Kontexten gearbeitet, sagen würden, ja, das ist super, ja, das braucht es irgendwie, diese Schutzräume. Und auf der anderen Seite gibt es jene, die irgendwie sagen, ja, hier, das ist ja Rassismus gegen Weiße, ja, das kann ja nicht sein, jetzt geht es in die andere Richtung und so weiter und so fort. Da muss man auch sagen, Rassismus gegen Weiße, das funktioniert gar nicht vom Konzept her, aber das wäre ein anderes Thema jetzt. Aber das ist gerade die Debatte auch, ne? Die einen sagen, genau, das braucht es unbedingt, die anderen sagen, das ist jetzt Rassismus gegen uns. Und eigentlich müsste man doch die Frage stellen, dann komme ich wieder zurück zu die Frage, die ich eigentlich gestellt habe, was brauchen wir eigentlich, um in dieser politischen Stimmung gerade viel mehr an Zusammenhalt und Demokratie zu arbeiten? Und meine Vermutung ist, so gut gemeint, wie das ist, und ich glaube, die Absicht von so einem Safe Space, die steht für sich und die soll es geben, die kann es geben. Das ist ein Konzept, Safe Space, das gibt es in politischen Aktivismus schon seit Jahrzehnten, ja, und auch Muslime haben sowas, auch Juden und so weiter und so fort, es gibt überall solche Räume, aber die Frage, die man sich, das ist die unbequeme, die vielleicht gerade Leute sich hier auch stellen müssten, die sich vielleicht in einem, als linksliberal oder wie auch immer mittig verstehen, ist es ein Konzept, das hilfreich ist in öffentlichen Räumen, gerade die uns verloren gehen, ja, gerade die öffentlichen Räume, wo wir es eigentlich brauchen, dass Menschen aus ganz unterschiedlichen Kontexten zusammenkommen, und das geht gar nicht um einen Termin und so weiter und so fort, weil viele reden jetzt gerade darüber, mein Gott, es geht ja nur um 6 Stunden und so weiter. Darum geht es nicht, sondern die Idee dahinter, was brauchen wir in öffentlichen Räumen, im Theater, im Museum. Auch in Frankfurt gab es mal eine Idee, einen muslimischen Schwimmbad zu eröffnen. Ich habe mir gedacht, ja, wie soll das funktionieren? Soll man am Anfang dann das Glaubensbekenntnis sagen, damit man weiß, wer jetzt muslimisch ist oder nicht? Und das meine ich gar nicht scherzhaft, sondern ernsthaft. Wer steht denn da vorne und entscheidet, bist du schwarz genug, bist du muslimisch genug, bist du jüdisch genug? Auch das sind ja Diskussionen, die gibt es innerhalb dieser Minderheiten, unter Muslimen auf jeden Fall auch, ja, unter irgendwie ein Kopftuch nicht zu tragen, würde für einige sagen, naja, weiß ich jetzt gar nicht, ne, wie muslimisch das ist und nicht. Und das gibt es, aber das kann man innerhalb der Communities gut bearbeiten, diskutieren und streiten, aber das brauchen wir nicht in unserer Gesamtgesellschaft, also nicht an öffentlichen Räumen. Da müssen wir genau das, da müssen wir raus aus der Komfortzone, da müssen wir rein in die Auseinandersetzung, die Konfrontation miteinander. Ja? Und das will ich jetzt nicht alles sozusagen nur auf so ein Bad irgendwie zuspitzen, aber es geht mir vor allem darum, weil Sie ja gefragt haben, ne? Also sozusagen haben wir es verlernt. Ja genau, ich glaube schon, dass wir verlernt haben, uns zu konfrontieren und da zusammenzukommen, wo es eigentlich ganz normal ist, wo Begegnung stattfindet, wo sie normal ist und wo sie auch geplant ist und notwendig ist.
1: Ich stimme Ihnen prinzipiell komplett zu. Es ist nur schon so, dass gerade Betroffene, ob sie jetzt Hijab-tragende Frauen sind in einem Schwimmbad, wo auch Männer sind, die sich dann nicht wohlfühlen. Also das sind immer Sachen, die muss man natürlich auch als Gesellschaft im Blick haben und überlegen, wie können wir für Menschen, denen es zum Beispiel auch schwarze Menschen, die sich in einer rein weiß dominierten Gruppe nicht unbedingt sicher oder wohl fühlen, dass wir ihnen die Räume schaffen. Dass das jetzt nicht unbedingt in einem Ort sein soll, wo eh schon Mangel herrscht, Freibäder, dass das natürlich eine Debatte auslösen kann, ja. Aber meine Frage bezogen...
0: Genau, es geht eben nicht um die Bäder, ne? Es geht immer um die Idee dahinter. Das ist irgendwie der Punkt. Also für was sind öffentliche Räume da und für was sollten sie sein? Oder kann man auch weg von diesem Beispiel kommen, wenn es um die Freibäder geht? Ne? Meine Mutter trägt einen Hijab. Es geht mir gar nicht darum zu sagen, Menschen erfahren keine Diskriminierung. Genau das ist die falsche, sozusagen das falsche Fazit, was immer daraus kommt, wenn man sagt, oh, man sieht nicht die Rassismuserfahrungen, die die Menschen machen. Nein, nein, nein, darum geht es nicht, sondern die Frage ist, wo wird das bearbeitet? Und wo umgehen wir das Problem, indem wir sagen, hier gibt es jetzt irgendwie Schutz, Bereiche und so weiter, hier findet das jetzt nicht statt, weil niemand mir garantieren kann, dass es nicht trotzdem auch stattfindet. Das ist auch ein anderer Punkt.
1: Das stimmt, kann niemand, gebe ich Ihnen vollkommen recht. Verstehe ich Sie also dahingehend richtig, dass es gerade in der heutigen Zeit, wo Debatten ja noch schwieriger geführt werden und die Menschen sich ja noch schwerer tun, wirklich zuzuhören, dass gerade diese Diskussionen noch mehr dazu führen, dass es zu einer Spaltung kommt? Dass ich habe recht, du hast recht, ne, schwierig wird. Kann auch gerne jemand anders beantworten.

0: Das sehe ich ganz, sehe ich absolut so. Also da kommen wir wieder zum Ausgangspunkt, wie hört man sich eigentlich noch zu? Also ich nehme schon wahr, dass auch durch die Digitalisierung und viele halten sich ja über oder oft, viele halten sich überwiegend im digitalen Raum auf, werden durch Algorithmen nur noch in ihrer eigenen Meinung bestärkt und sind in ihrer eigenen Bubble. Solche Entwicklungen begünstigen dann auch, dass man sich schon gar nicht mehr zuhört, schon gar nicht die Kontroverse aushält. Die begünstigen ein entsprechendes gutes Debattenklima und vielleicht ergänzend zu dem, was Sie eben gesagt haben, Sie haben gefragt, benennen wir Probleme denn tatsächlich gut? Ich glaube, dass wir oft gut sind im Probleme benennen, aber dann oft nicht ehrlich sind. Zum Beispiel, viele sind ja nicht ehrlich zu beantworten, warum sie zum Beispiel gegen Ausländer sind, warum sie gegen Zuwanderung sind. Die ehrliche Antwort wäre von solchen Leuten, weil ich zum Beispiel neidisch bin, weil ich missgünstig bin, weil ich nicht möchte, dass jemand, der hierher kommt, weil ich die Befürchtung habe, dass er mir vielleicht irgendwas wegnehmen könnte oder sowas. Das wäre die ehrliche Antwort. Da sind viele nicht ehrlich. Und ich finde, dass wir oft im Probleme benennen, dann auf der anderen Seite gut sind, aber Lösungen dann auch wirklich umzusetzen, da sind wir nicht so gut darin.
1: Vielleicht noch zu, was Sie gefragt haben, zu den Betroffenen. Also darüber haben wir auch ziemlich viel in dem neuen Buch geschrieben, weil es ist wirklich eine, ich denke, es ist wirklich eine spannende Frage. Wer wird als Betroffene gesehen und was, inwieweit ist die Gesellschaft, diese Wahrnehmung, wie nimmt sie wahr? Letztendlich, wir haben eine Strecke gemacht in den letzten Jahrzehnten, also wenn man so schaut in den 60er, 70er Jahren, 80er Jahren, man hat die Minderheitsgruppen so gut wie nie gehört und es hat einen Prozess, ein sehr positives Prozess, dass die sogenannten Betroffenen, ich tue mich schwer, ehrlich gesagt, mit dem Begriff, aber nutze ich, weil das ist die übliche Sprache, die betroffene Gruppe werden immer mehr Gehör gefunden wurde. Doch wir sind jetzt in einer, ich denke, in einer Dilemmasituation. Ich gebe auch wieder, um das klar zu machen, ein Beispiel. Ich war in den letzten 2,5 Jahren sehr oft an Hochschulen, wo Pro-Palästina-Protestcamps gab. Oft wurde ich oder manchmal waren wir auch zusammen, von der Universitätsleitung oder jüdische Studierende oder wer auch immer. Und dann berichten jüdische Studierende als Betroffene, ich fühle mich im Campus nicht sicher, wenn im Campus from the river to the sea Palestine will be free gerufen wird. Warum? Ja, ich habe Verwandte in Israel. Wenn man das aufruft, dann nehme ich so wahr, die wollen das alles Palästina machen und meine Familie, die dort lebt, wird getötet oder rausgeschmissen. Das verletzt mich. Das habe ich 500 Mal gehört. Dann geht man dann. Die Erwartung ist, dass diese Protestcamps dann nicht stattfinden, weil man fühlt, wenn das Wort Safe Space ist gefallen, man fühlt sich nicht sicher am Campus. Das ist das Argument. Auf der anderen Seite, wir waren auch sehr viel im Camp selbst, wir haben mit den Leuten gesprochen. Sie sagen, ja, die Universität, die wollen uns nicht hier. Die wollen uns evakuieren, sie schicken Polizei und wir werden, das ist alles, wir werden als Betroffene, aber dieses Mal an andere Betroffene, oft das sind muslimische, zum Teil auch palästinensische Studierende, die fühlen sich ebenfalls betroffen durch die, und wir sagen, wir können unsere Meinung, das klang schon auch in Ihrer Frage vorher, wir dürfen unsere Meinung nicht sagen. Wir werden in unserer Meinungsfreiheit beschnitten. Und das ist Rassismus, antipalästinensischer Rassismus, antimuslimischer Rassismus, die alle Varianten. Ich gebe es einfach wieder. Jetzt ist die Frage, die eine Betroffenen sagen, ja, meine Bedarfe für Safe Space, dann muss diese Camp evakuiert werden. Die anderen sagen, wenn wir dann in unsere Meinungsfreiheit abgeschnitten werden, dann ist es auch wiederum, wir werden als Betroffene, wir fühlen uns nicht sicher, wir fühlen uns unterdrückt, Silencing und die ganze Sache. Also wie geht man damit um? Und ich meine, das geht mir nicht um diese spezifische Situation, sondern hier liegt ein grundsätzliches Problem, nämlich Betroffenheit und Gefühle sind sehr wichtig, aber sie sind zugleich auch sehr subjektiv. Und wenn eine Universitätsleitung, sie kann keine subjektive Entscheidung treffen, sondern sie muss eine objektive Urteil treffen. Und wenn dann objektive Urteil bedeutet, der eine oder der andere Gruppe nicht gehört wird, was ist das? Entweder Antisemitismus oder antimuslimischer Rassismus oder antipalästinensischer Rassismus. Wie geht man aus dieser Misere raus? Und genauso in vielen anderen Konflikten, die wir haben, diese Wahrnehmung der Betroffenen ist wichtig. Ich will es gar nicht so, das ist alles Quatsch oder sowas, aber ich glaube, dass die Betroffenen müssen das erste Wort haben, weil sie sind diejenigen, die unmittelbar das spüren. Aber das bedeutet nicht, dass sie auch das letzte Wort haben, sondern das letzte Wort ist letztendlich eine gesamtgesellschaftliche Diskussion. Und es kann auch sein, dass jemand, dass eine betroffene Gruppe kommt, der ein bestimmtes Gefühl hat oder etwas ihm verletzt wird, und trotzdem wird gesagt, wir verstehen deine Verletzung, aber das musst du aushalten.
2: Aber damit wäre ich wieder bei meiner Ausgangsfrage wegen des CSDs. Ich hatte ja gesagt, beide Lager wollten das für sich vereinnahmen und ihre Ressentiments damit nochmal schüren. Aber es wurde nicht wirklich mit der queeren Community gesprochen. Und das ist halt ein Fehler, den wir immer wieder machen. Wir befassen uns dann nicht mit den Menschen, die tatsächlich die Leidtragenden sind. Und ich fand es sehr spannend, dass ich mit einer transfemininen Kollegin das Gespräch hatte und die mir auch erzählt hat, die Angriffe, die Anfeindungen, die Beleidigungen, all das hat schon sehr stark zugenommen. Und natürlich ist man da neugierig und fragt, ja, von wem denn? Und niemand kann dir diese Frage besser beantworten als jemand, den es tatsächlich betrifft. Und sie hat dann geantwortet, nimmt sich gar nichts. Es sind sowohl Menschen aus der Mehrheitsgesellschaft, als auch muslimisch gelesene Menschen. Und der gemeinsame Nenner ist, dass es Menschen sind, die mit anderen Lebensweisen nicht klarkommen. Und die findet man überall. Und das wäre eine Debatte, die wir führen müssten und die eben nicht stattgefunden hat nach dem CSD. Und da braucht es vielleicht auch wieder ein bisschen Lenkung von der Politik, um den Fokus wieder auf die wesentlichen Fragen zu setzen.
1: Ganz kurz, nur eine Frage. Sie haben gesagt, man hat mit den Betroffenen nicht gesprochen. Das höre ich immer wieder, aber woran machen Sie das fest, dass mit den Betroffenen nicht gesprochen wurde?
2: Nein, ich meine einfach, dass es in den Medien und in den Bubbles, die man hatte und die man gesehen hat, wenig Betroffene waren, die sich tatsächlich dazu geäußert haben.
1: Haben Sie das evaluiert? Weil ich habe jede Menge Interviews mit Menschen aus der Queer Community gelesen, Meinungsbeiträge von Menschen aus der Queer Community, Interviews ohne Ende auf Fernsehen, auf sozialen Medien. Ich höre immer wieder ich frage jetzt nicht polemisch, sondern wirklich mein Interesse. Immer wieder wird die komportiert. Am Ende mit dem Betroffenen wird nicht geredet. Übrigens, das auch nach der Dokumentardebatte gab es auch, mit den Betroffenen wurde nicht geredet. Und ich habe gesagt, es wird ständig reden alle. Und wer nimmt sich, genau wie Sie gerade gemacht haben, diese Macht, also eine super vielfältige Debatte, die lief auf Zeitungen, auf Fernsehen, auf sozialen Medien, überall, auf den Straßen. Und dann kommt jemand und sagt, Mit den Betroffenen wurde nicht geredet. Ihre Stimme wurde nicht gehört. Und alle nehmen das so als, ja, stimmt, ja, gute Idee. Sollen wir Leute aus der Community mal fragen? Ich verstehe, das wird immer kolportiert und ich verstehe nicht, woher das kommt.
2: Also da möchte ich Ihnen gerne darauf antworten. Angefangen, da sind wir nämlich bei der Problematik unserer Zeit, Algorithmen. Also ne, man kriegt ja teilweise nur dem Algorithmus gerecht seine Informationen tatsächlich vorgesetzt, was es sehr viel schwerer macht, teilweise auch das andere drumherum zu sehen, wo ich auch ein Problem der Debattenführung sehe, weil die Algorithmen da sehr viel Einfluss drauf nehmen. Und wo ich Ihnen vollkommen recht gebe, auch Betroffene, ob es jetzt die queere Community ist, die jüdische Community ist, die muslimische Community, das ist ja keine homogene Gruppe. Na, also natürlich ist das immer schwierig, da gebe ich Ihnen vollkommen recht. Aber mein Algorithmus als Beispiel hat mir nicht einmal so ein differenziertes Gespräch vorgesetzt, wie ich es mit dieser Kollegin geführt habe. Und das hätte ich mir als viel sichtbarer gewünscht. Das ist meinem Algorithmus.
1: Dann müssen Sie die Frage neu formulieren. Also Sie haben vorher gesagt, in der Debatte wurden die Betroffenen nicht gehört und gaben ein Gespräch als Beispiel, das Sie hatten, als ob das nirgendwo gab. Und es kann sein, dass es in Ihrem Algorithmus das so war, aber eine Aussage über die gesamte öffentliche Debatte zu treffen, aufgrund Ihrer Algorithmen, vielleicht können Sie Tagesschau mal schauen, das finde ich ein bisschen schwach.
2: Ja, ich meine, da sind wir unterschiedlicher Meinung, aber ich tue mich halt schwer damit, dass ganz oft die Debatte verschoben wird. Darauf wollte ich hinaus, dass es zu Verschiebungen kommt, dass ganz oft der Schwerpunkt nicht auf das Wichtige gelenkt wird, sondern auf Nebenschauplätze. Wir haben ein Queerenfeindlichkeitsproblem. Wir haben antimuslimischen Rassismus. Wir haben Antisemitismus. Wir haben antischwarzen Rassismus. Wir haben antikurdischen Rassismus. Aber all diese Themen rücken ja immer ein bisschen zur Seite, weil die Präsenz oft nicht diese Themen sind. Oder sehe ich das falsch?
0: Darf ich mal eine Ergänzung? Was ich persönlich wirklich schlimm fand, waren diese Reflexe. Ich will jetzt keine Politikerbeschimpfung machen oder sowas, aber sofort wusste jeder, da war das Attentat noch keine 24 Stunden her, aber jeder wusste schon, was zu tun ist, was zu verändern ist, was gemacht werden muss. Also reflexhaft wurden irgendwelche Sachen rausgeblasen, ohne sich erstmal anzugucken, was ist da überhaupt passiert, wer war der Täter, wer waren die Täter etc. zu ermitteln. Das fand ich persönlich schlimm, ja. Neben dem Umstand, wo ich Ihnen recht gebe, das betrübt mich auch sehr. Wir sind ja für die Antidiskriminierung zuständig. Ich habe eine eigene Beauftragte für Antidiskriminierung, beauftragt Frau Sekerci, und sehe die zunehmende Queerfeindlichkeit, die mir große, große, große Sorge macht. Und auf der anderen Seite, wo ich dann auch wieder Zuversicht schöpfe, ist, dass sich die queere Community und nicht nur die, sondern ganz viele Menschen gesagt haben, wir stellen uns gegen alle feindlichen Angriffe, ich will es mal so formulieren, die Liebe ist stärker, wir solidarisieren uns, wir gehen jetzt auf die CD, auf die entsprechenden Veranstaltungen, jetzt erst recht sozusagen, wir solidarisieren uns, wir zeigen uns jetzt erst recht, und das gibt mir auch Mut, dass sich viele da nicht einschüchtern lassen. Und das wäre auch der völlig falsche Weg.
2: Da wäre ich quasi bei meiner nächsten Frage, die ich jetzt an Frau Schiemer stellen würde. Wir haben Menschen, die haben eine klare politische Meinung. Wir haben Menschen, die sind vielleicht wankelmütig. Wir haben aber auch Menschen, die vielleicht eine Meinung haben, diese aber nicht sichtbar äußern. Wie kriegen wir diese Menschen dazu, sich für die Demokratie einzusetzen, sofern sie tendenziell VerteidigerInnen der Demokratie sind, aber eigentlich zurückhaltend und das nicht sichtbar machen? Wie erreichen wir die?
3: Das ist eine super schwierige Frage. Ich meine, wenn ich das jetzt wüsste, dann wären wir jetzt nicht in dieser Lage, in der wir sind, politisch gesehen. Das muss man ja auch sagen. Klar, jeder leistet irgendwie seinen oder ihren Beitrag auf irgendeiner Form. Ich würde sagen, dass es solche und weitere Gesprächsformate braucht, viel, viel mehr. viel mehr in den ländlichen Raum gehen, viel mehr irgendwie dort Dialogorte suchen und irgendwie versuchen, ja genau, dass Menschen vor allem, dass vor allem diese Menschen kommen, mit denen, also die nicht ohnehin auf der guten Seite in Anführungsstrichen stehen. Ja, also das ist natürlich häufig, das wurde uns auch letztes Mal, als wir, das ist jetzt die zweite Veranstaltung in dieser Reihe, wurde das auch gesagt, naja, hier sind ja auch jetzt vor allem Menschen, die ticken ohnehin mehr oder ähnlich. Es gibt kleinere Nuancen, aber wir sind natürlich alle irgendwie auf einer, irgendwie, wir wissen irgendwie, was das Problem gerade ist. So. Und wir sind alle irgendwie, rhetorisch zumindest, für mehr Dialog. Ja. Und ich glaube, das ist eine große Herausforderung, ist, wirklich Menschen zu bekommen, sie einzuladen, zu möglichst offen formulieren. Also es müssen offen formulierte Angebote sein. Ich glaube, es müssen Angebote sein, die zeigen, der Titel macht manchmal so viel aus. Ne? Was steht im Titel? Wen lade ich ein? Ist das jetzt irgendwie eine Veranstaltung, wo klar steht, hier wird nur dies und jenes irgendwie gesagt und ich darf irgendwie keine falschen Worte irgendwie von mir geben, ich darf nicht falsch gendern oder wie auch immer. Also ich glaube, manchmal ist sozusagen allein die Einladung dann in verschiedenen Orten ein ganz, ganz entscheidender Punkt, um diese Menschen zu bekommen, weil wir ja auch nicht wissen, wo sie sind, die wir eigentlich noch kriegen müssen. Und das andere ist, damit verbunden eigentlich eben auch, es ist eine Umfrage gewesen vom Allensbach-Institut, dass nur 14% der Menschen sich trauen, an öffentlichen Veranstaltungen, an den Teilnehmenden eine Frage zu stellen. Nur 14%. Da muss man schon auch fragen, was läuft eigentlich falsch? Also gibt es, ich kann mir vorstellen, dass Menschen keine Angst haben, am Mikro reinzusprechen, sowas gibt es auch, aber das ist schon eine sehr mau, also es ist wirklich schon sehr, sehr schlechte Zahl. Und da kann man auch überlegen, ist es vielleicht die Einladung irgendwie, die nicht echt authentisch genug ist, echt genug ist, oder gibt es zu viele Maßnahmen, Korrekturen, oh, hier muss man sich so und so formulieren und sozusagen, die Frage ist wirklich, wie bekommen wir auch die, also 14% ist sehr wenig, anders gesagt, irgendwie, wenn fast 90% der Menschen sich nicht trauen, eigentlich miteinander ins Gespräch zu kommen, dann beginnt es eigentlich auch schon dort. Das würde auch bedeuten, natürlich soziale Medien, wir können sie nicht verbieten, am liebsten, also ich würde sie abschaffen, das wäre das Einzige, aber wir können das nicht. Ja, die sind irgendwie da, entgegenzusteuern ist immer so ein minimaler Beitrag, aber was uns bleibt, sind diese Face-to-Face-Kommunikation. Ich würde wirklich sagen, deshalb, egal welcher öffentliche Raum das ist, viel mehr in den Dialog, viel mehr in den Streit und den auch ganz bewusst auch suchen. Und zwar nicht den bösen Streit, sondern den konstruktiven, wo es darum geht, einen echten Dialog, und zwar, vielleicht will ich noch nur dieses Bild auch nochmal anführen, was Dialog eigentlich bedeutet. Also Dialog im echten Sinne, das hat Bernhard Pörksen so formuliert, das ist ein Kommunikationswissenschaftler, der hat ein Buch geschrieben mit dem Titel Die Kunst des Zuhörens. Und er beschreibt darin das Ich-Ohr und das Du-Ohr. Und das ist eigentlich erst der Dialog. Das Ich-Ohr, damit sind wir eigentlich den ganzen Tag unterwegs. Ich auch, wahrscheinlich wir alle. Ich-Ohr bedeutet, ich höre mir Menschen an, ich spreche mit Menschen, ich lebe mit Menschen, die vermutlich so ticken wie ich. Ja? Also es gefällt mir eigentlich, was sie sagen. Es ist völlig in Ordnung, es reibt nicht irgendwie sozusagen an mir. Und das ist eigentlich, womit wir uns gut fühlen und womit wir auch unterwegs sind. Und die Frage, die Pörksen sich stellt oder eigentlich sagt, was fehlt, ist dieses Switchen zum Du-Ohr. Ja? Und das Du-Ohr ist das Ohr, wo man könnte sozusagen die Leitfrage dieses Ohrs unterstellen, in welcher Welt ist das, was diese andere Person mir sagt, vielleicht richtig? Nicht vielleicht, sondern in welcher Welt ist das richtig? Und das heißt, also krasse Empathie, also Einfühlsvermögen in eine andere Person oder beziehungsweise in diese andere Perspektive, die ein Mensch hat. Und das muss sehr authentisch sein. Also es kann nicht sein, ich stimme ohnehin nicht zu, ich höre es mir an oder sowas, sondern wirklich sagen, ich switche auf du und ich höre mir nur an, was du sagst. Das ist eigentlich ein Dialog und es geht nicht darum, am Ende in Konsens zu kommen, überhaupt nicht. Das ist auch eine falsche Vorstellung, auch vom interreligiösen Dialog. Wir sind ja auch übrigens kein Projekt. Ich meine, wir planen auch nicht irgendwie am Ende immer zum Konsens zu kommen, sondern der Punkt ist, immer in den Austausch zu gehen, in den Streit zu gehen. Also sozusagen der Dialog selbst oder sozusagen oder das, was da passiert, da geht es vor allem, der Zweck ist eigentlich der Austausch und der Streit und am Ende ist eigentlich offen, was bei rauskommt.
2: Sie haben mir gerade den perfekten Übergang geschaffen für die Fragen, die Sie jetzt stellen, genau, die Sie stellen können. Jetzt müssen wir schauen, ob wir hier mehr als 14% Beteiligung aus dem Publikum bezüglich Fragen haben. Die Kolleginnen aus dem Ministerium gehen mit dem Mikro rum. Sie können sich gerne melden und Fragen an unsere Podiumsgäste stellen.
4: Ja, also erstmal vielen Dank für die Diskussion. Ich würde gerne eine ganz, ganz kleine Werbesendung machen, bevor ich meine Frage stelle. Und zwar der letzte Beitrag, da ging es ja darum, in Begegnung zu gehen und in den Austausch zu gehen. Und dann würde ich gerne für die interkulturelle Woche Werbung machen. Draußen liegen ganz viele Programmhefte, nehmen Sie die gerne mit, weil es eben wahnsinnig viele Begegnungsformate gibt. Die heißen nicht alle, wir diskutieren heute über, sondern das kann auch sein, wir machen eine Weltkarte der Begegnung und jeder darf seinen Daumenabdruck drauf machen oder wir lernen die bereichernden Orte Somalis kennen. Also bitte nehmen Sie sich gerne ein Heft mit. Ich würde gerne nochmal, weil es mich eben auch wenn ich in Kassel lebe, auf eine Art persönlich betrifft, die Schwimmbaddebatte gerne nochmal aufmachen. Weil, und jetzt bin ich mal ganz ketzerisch, das, was Sie gesagt haben, macht ja schon fast den Eindruck, dass 6 Stunden Schwimmen für Schwarze gesellschaftsspaltend ist. Und als Sie angefangen haben und gesagt haben, ja, das hat ja in den sozialen Medien relativ für viel Wind gesorgt, würde ich gerne nochmal das Publikum mitnehmen. Und zwar gab es ein Video von einer weißgelesenen jungen Frau, die sich in die Kamera gestellt hat und gesagt, ich darf nicht ins Schwimmbad, weil ich weiß bin. Und hat dann gesagt, ich mache da jetzt kein Fass auf, aber das fühlt sich jetzt fast schon diskriminierend an. Und das hat im Grunde genommen diese Debatte um diese 6 Stunden losgetreten. Und ich finde das sehr problematisch, weil Menschen, die aussehen wie ich und auch wie die Kollegen da hinten, eben in dieser Gesellschaft nach wie vor nicht geschützt werden, wenn ihre Haut nicht dieselbe Haut hat wie die der Mehrheitsgesellschaft. Und deswegen finde ich 6 Stunden Schwimmen nicht gesellschaftlich spaltend. Ich weiß, das haben Sie nicht gesagt. Aber deswegen finde ich es wichtig, dass solange wir nicht in der Lage sind, gemeinsam für alle einen Schutz darzustellen, dann braucht es eben diese Schutzräume.
5: Sollen wir erstmal sammeln? Okay. Hier sind noch 2 Fragen, mache ich hier.
6: Hallo. Ich hoffe, man hört mich einigermaßen. Also ich habe eine etwas längere Frage natürlich. Also erstmal, mein Name ist Assad, ich bin 16 Jahre alt und ich bin gerade in der E-Phase an der Jakob-Grimm-Schule hier in Kassel. Und meine Frage ist generell zu Thema Diskriminierung, vor allen Dingen innerhalb von Schulen, für Schülerinnen und Schüler irgendwie. Weil das Ding ist halt in gewisser Weise, das ist vor allen Dingen eine Frage an die Ministerin, das Ding ist halt irgendwie, Schülerinnen und Schüler haben oftmals keine Möglichkeit, irgendwie Diskriminierungserfahrungen irgendwie zu melden, zu teilen irgendwie zum Beispiel. Also ich habe mich jetzt mit einer Freundin zum Beispiel in den letzten paar Wochen zusammengesetzt und haben zum Beispiel sehr viele Diskriminierungsfälle innerhalb unseres Umkreises gesammelt. Und da ist schon innerhalb von irgendwie einer halben Stunde so eine Liste irgendwie zusammengekommen von irgendwie Kommentare, rassistische Kommentare von LehrerInnen, unfaire Benotungen zum Beispiel bei einer Notengebung, die teilweise auch wichtig ist, lebensentscheidend ist irgendwie. Und es gibt auch kommunale Angebote, wie zum Beispiel den Antidiskriminierungsbeauftragten hier in Kassel zum Beispiel, aber der ist zu überbelastet, der ist oftmals nicht bekannt für Schülerinnen und Schüler, bei ca. 20.000 Schülerinnen und Schülern ist das oftmals nicht bekannt bei Schülern und der ist halt zu schwach, also es gibt keine rechtliche Grundlage irgendwie. Ja, also es gibt keine rechtliche Grundlage irgendwie für den Antidiskriminierungsbeauftragten, wo er wenn er handeln würde, möchte irgendwie, wo er handeln könnte irgendwie. Und es gibt ja Bundesländer wie zum Beispiel Berlin oder auch bald Schleswig-Holstein irgendwie, wo es diese rechtliche Grundlage gibt, wo wirklich auch Meldestellen existieren, wo auch Schülerinnen und Schüler hingehen können und es auch aktiv Maßnahmen irgendwie ergriffen werden gegen diese Diskriminierungsvorfälle. Und deshalb wollte ich Sie fragen, warum existiert erstens diese Rechtslage nicht in Hessen? Und zweite Frage, was wollen Sie generell dagegen tun irgendwie?
5: Danke. Danke für die Frage. Ich nehme noch eine auf oder wollen wir jetzt schon die Antwortrunde machen?
0: Es gibt auch viele Fälle leider in Schulen, wo Diskriminierung stattfindet. Ich bin jetzt keine Schulministerin, ich bin Jugendministerin, aber ich nehme das Fälle, die auch bei uns der Antidiskriminierungsbeauftragten, aber auch unserer Stelle, wir haben ja eine eigene Stabsstelle auch gemeldet werden, die nehmen wir sehr ernst. Und ich weiß, dass es da einiges zu tun gibt. Es ist so, dass in vielen Schulen gibt es auch Vertrauenslehrer, also die sich dieser Fälle zum Beispiel annehmen. Ich finde auch, dass wir natürlich in vielen Fällen auch Lehrkräfte müssen in der Aus- und Fortbildung mit solchen Fragen zu 100% gut befasst sein und bewandert sein, um solche Fälle auch natürlich, die an sie herangetragen werden, entsprechend professionell weiterzugeben, auch zu besprechen, zum Beispiel in der Klasse selbst, also zum Beispiel auch in der entsprechenden Stunde, die die Schülerinnen und Schüler haben, Klassenlehrerstunde zum Beispiel, sowas auch dann vielleicht auch mal offen anzusprechen im Klassenzimmer. Ich weiß, dass da viel zu tun gibt. Wir haben im jetzigen Koalitionsvertrag, haben wir als kleinerer Koalitionspartner in Anführungsstrichen nur, das ist aber schon mal ein recht wichtiger Schritt, vereinbaren können, dass wir die Diskriminierungslücken, die es im Landesrecht gibt, dass wir die schließen wollen, ressortübergreifend. Damit ist auch unsere Beauftragte, Frau Sikerci, federführend mit beauftragt. Ich habe selber in der Opposition noch übrigens ein hessisches Antidiskriminierungsgesetz mitgeschrieben. Ich sage Ihnen, ich werde politisch dafür weiterkämpfen, dass es ein Landesantidiskriminierungsgesetz in Hessen gibt. Aber das wird es nicht in dieser Wahlperiode geben, weil wir es nicht im Koalitionsvertrag vereinbart haben. Aber kann Ihnen ganz persönlich sagen, dass ich in meiner vorherigen Verwendung, ich war ja lange vorher auch in der Landespolitik, an einem eigenen Gesetz geschrieben habe. Ich habe es in der Schublade.
7: Mein Name ist Wolfgang Schwertfeger. Ich habe eine Statement, eine These und dann eine Frage. Meine These ist, dass der Verlust der Debattenkultur, der ja nicht irgendwie nice to have und man ist jetzt nicht mehr so höflich, sondern eine schwindende oder zerstörte Debattenkultur legt die Axt an die Wurzeln unserer Demokratie. Die Fähigkeit, im Diskurs zu bleiben mit einem Mindestniveau an Informiertheit und Disziplin und Regelbeherzigung, ist eine Voraussetzung dafür, dass die Demokratie funktioniert. Das andere ist, dass ich der Meinung bin, die sozialen Medien sind nicht nur eines, sondern das entscheidende Problem. Fängt damit an, dass der Begriff sozial ja nahelegt, das hätte irgendwas mit gemeinnützig und gleichberechtigt zu tun. Tatsächlich sind es kommerzielle Veranstaltungen, die was mit Verkaufen und mit Entertainment zu tun haben und letzten Endes die viel zitierten Algorithmen gerade darauf angelegt sind, zu polarisieren, Wut zu züchten. Also die sogenannten Blasen sind ja das Produkt von diesen Algorithmen und dass das der Debattenkultur, wie sie heute Abend stattfindet, in einem, das ist auch gar nicht geschimpft, durchaus privilegierten Kreis, das geht dadurch verloren. Und jetzt ist die Frage, wenn man also sagt, Debattenkultur hat was mit Information und zu tun, da bin ich beim Thema Bildung. Und vielleicht noch ein Einschub, wenn man über das Thema Nahost diskutiert, wundert zum Beispiel manche Gesprächspartner, wenn ich denen sage, es leben 2 Millionen Muslime in Israel, die haben einen israelischen Pass, die können auch in der israelischen Armee dienen. Die beiden einzigen Queer-Organisationen, die für den gesamten Nahen Osten zuständig sind, sind auf israelischem Staatsgebiet, weil sie in den anderen Ländern durchaus Probleme hätten. Oder auch letztes Beispiel, dass der Genozidvorwurf, den ich persönlich von Anfang an für absurd fand, inzwischen auch vom Internationalen Strafgerichtshof fallen gelassen wurde, mangels Anhaltspunkten. Also das sind aber so Dinge, wo ich sage, das erwarte ich von einer, gerade in so einem spannenden Thema, dass Informationen da sind. Zurück zur Bildung. Die Bildung ist nicht nur politische und geschichtliche Bildung. Also Professor Mendel ist ja auch Erziehungswissenschaftler und Hochschullehrer. Die Jugendministerin hat gesagt, sie ist zwar nicht für Bildung zuständig, kann das Thema aber auch einschätzen. Ich bin der Meinung, das Thema Medienkompetenz, dass ich zum Beispiel weiß, genau wie ich weiß, dass Alkohol eine Droge ist und pfleglichen Umgang damit, dass ich mich meiner Gesundheit schade, muss ich wissen, dass die sogenannten sozialen Medien ein Problem sind. Das haben wir selbst bei Frau Mutadi gesehen, die vorhin ihre Aussage darauf gestützt hat, dass sie in ihrer Blase den Eindruck gewonnen hat, dass bestimmte Leute nicht gehört werden. Wobei ich Ihnen nicht unterstelle, dass Sie sich ausschließlich in Ihrer Blase informieren, sondern auch eine Zeitung oder sogar mehrere lesen oder eben auch solche schönen Veranstaltungen wie heute Abend besuchen. Ja, die Frage ist jetzt an die beiden, also an die Politikerin, die zwar keine Schulpolitikerin ist, aber Jugendpolitikerin, und an den Hochschullehrer, der Erziehungswissenschaftler ist. Wie, erstmals vorausgesetzt, die stimmen zu, dass die fehlende Medienkompetenz eines der Hauptprobleme ist. Was kann man machen, außer jetzt die Mittel für die politische Bildung auf Bundesebene zu kürzen, was eindeutig das falsche Signal ist? Was würden Sie machen? Das würde ich Sie bitten, mal zu sagen, weil wir viel analysiert haben, das ist auch wichtig, ich habe viel gelernt, aber wir wollen ja nach vorne denken, wie können wir diese bedrohliche Entwicklung umkehren?
0: Also ich bin in der Tat für die frühkindliche Bildung zuständig und für die außerschulische Jugendbildung über unsere Förderung, die wir als Ministerium, die ich als Jugendministerin mache. Und da machen wir insbesondere im Bereich Medienkompetenz, Stärkung der Medienkompetenz, die ich ganz zentral finde. Und zwar nicht nur bei jungen Menschen, sondern auch bei allen, bei Erwachsenen, bei Lehrern, bei Erziehungskräften etc. Muss die Medienkompetenz gestärkt werden. Da machen wir eine ganze Menge. Wir fördern zum Beispiel in unseren Kitas ein eigenes Projekt, das heißt Mikoki, der Name klingt so ein bisschen, das ist eine ganz tolle Puppe, die müssten Sie mal sehen, die kindgerecht nicht nur auf die Erzieher, auf die Kinder zugeht, sondern auch die Erzieher, die Eltern mitnimmt, weil sie müssen auch die Eltern mit ins Boot nehmen, die sind oft die schlechten Vorbilder, weil die oft selbst an den Handys hängen und nicht den Blickkontakt, dann nicht die Kommunikation mit den Kindern suchen. Ich will jetzt keine Elternbeschimpfung machen, das liegt mir fern, aber leider brauchen wir gute Vorbilder, gerade für Kinder und für die Jugendlichen. Wir sind Vorsitzland der Jugendministerkonferenz. Wir haben jetzt, bevor Bundesministerin Prien ihre Expertenkommissionsberichte veröffentlicht hat, haben wir als Jugendministerkonferenz Beschlüsse gefasst zum Thema Jugendmedienschutz, Umgang mit digitalen Medien, haben wir Beschlüsse gefasst, klare Beschlüsse, die auch die Stärkung der Medienkompetenz umfassen. Wir fördern, ich möchte noch zwei Beispiele nennen, weil sonst wird es zu lang. Wir fördern ein Institut in Darmstadt, das ist das MUG, das in der außerschulischen Jugendbildung entsprechend die Medienkompetenz fördert, Bildungsangebote macht, sehr, sehr gut, sehr erfolgreich. Ich kenne dieses Institut sehr, sehr gut. Und wir machen auch eine ganz tolle, so ein Mediencamp mit FFH, übrigens in Südhessen, da wo ich herkomme. Das ist ein ganzes Wochenende, wo auf richtig, wirklich auch jugendgerechte Art und Weise auch wieder Jugendliche mitgenommen werden. Also wir machen da schon eine ganze Menge, weil das ganz, ganz zentral ist, die Medienkompetenz an der Stelle bei Kindern und Jugendlichen zu stärken. Und ein Aspekt noch, dazu gehört übrigens auch, dass Kinder über ihre Rechte informiert werden. Kinderrechte spielen bei uns eine ganz große Rolle. Wenn ich nicht weiß, was ich darf, was ich nicht darf und wie ich in dieser Welt sozusagen groß werde, ist es schon mal schlecht. Deshalb Kinderrechte werden von uns auch ganz klar gestärkt.
8: Ja, hier sind drei Meldungen noch. Ich wollte nur die Möglichkeit geben, auf die Fragen, die jetzt gestellt wurden.
3: Genau, Sie haben jetzt zwar mich nicht angesprochen, aber da ich auch viel mit Schulen arbeite, würde ich das jetzt einfach mal annehmen und sagen, Sie haben jetzt viel über Kinder und Jugendliche gesprochen. Klar, Medienkompetenz ist das eine. Ich glaube, dass Kinder tendenziell sehr medienkompetent gerade aufwachsen. Also schon die Frage, was genau braucht es eigentlich? Desinformation ist auch eine, es sind immer so große Wörter, aber wie vermittelt man das eigentlich Jugendlichen und Kindern, was ist es eigentlich? Also wie Fact-Check, welcher Teenager wird einen Fact-Check machen? Ja? Also es gibt immer viele Interventionen innerhalb der sozialen Medien, deshalb hatte ich vorhin noch gesagt, ich glaube am besten ist eigentlich, man schafft sie ab oder es gibt Verbote. Ich glaube wirklich, dass man da so harsch sein muss, weil alles andere sehr schwierig ist. Ich glaube, man kommt dagegen nicht an. Für mich ist noch viel wichtiger, weil ich viel mehr mit Lehrkräften gearbeitet habe, dass da ich glaube, das ist vielleicht für einige zu viel, aber dass ich als Lehrkraft eigentlich diese sozialen Medien, diese Welt kennen muss. Wenn ich mit Jugendlichen arbeite, muss ich sie irgendwie kennen. Ich sehe das immer noch, dass Lehrkräfte sagen, oh nee, ich bin da nicht. Und dann so eine fast schon so arrogante, abwertende Haltung. Und ich denke halt, nein. Also wenn du verstehen willst, was da passiert, was auf dem Hinweg zur Schule, was auf dem Rückweg zur Schule eigentlich konsumiert wird, dann musst du irgendwie da mit drin sein. Du musst Teil davon sein. Und ich glaube, dass viele Lehrkräfte, die das können und wissen, zum Teil viel besser, einfach so ungelernt viel besser damit umgehen können. Ne? Also weil da einfach so eine Nähe da ist von der Sache, über die wir sprechen. So, wenn ein Lehrkraft gar nicht weiß, was ein Reel ist zum Beispiel oder so, dann frage ich mich auch, ja, dann wird da immer sozusagen so eine große Distanz bleiben. Und ich glaube, das braucht es unbedingt in dieser Transferzeit, in der wir jetzt gerade sind, wo es immer noch eine Generation gibt, die nichts damit anfangen kann und eine, die sozusagen schon irgendwie in der Kita damit aufwächst. Und das andere ist, ich wollte nur sagen, ich freue mich sehr, dass du da bist. Also ich bin nicht mit 16 auf solchen Veranstaltungen gewesen, deshalb super, super cool. Und wollte da auch nur noch mal irgendwie erstmal auf dieses Engagement irgendwie zu sein, wir machen das jetzt selbst, wir sammeln einfach, was passiert hier den Schülerinnen und Schülern. Das finde ich irgendwie total super. Also ich finde, und das erlebe ich auch, und das ist vielleicht etwas, was immer verloren geht, wie viele Jugendliche, junge Erwachsene, genauso eben wie du es machst, ja, so mit in ihrem Gerechtigkeitsempfinden auch politisch sich ausdrücken, ja, in der Schule, wo auch immer, und dass das manchmal auch viel zu wenig gesehen wird, ne, sozusagen, was da passiert wird, egal in welche Richtung das jetzt schlägt oder sowas, ja, es wird immer so geredet, oh Gott, und die Informationen Israel-Palästina und so viele Fake-Informationen und viele Jugendliche haben irgendwie Bilder gezeigt aus Gaza, die gar nicht echt sind, das stimmt alles, das muss man alles bearbeiten, ja, und gleichzeitig habe ich immer gedacht, naja, aber da irgendwas ist da ja, da gibt es halt sowas wie, ich wiederhole es, so ein Gerechtigkeitsempfinden oder so ein Ungerechtigkeitsempfinden. Und ich glaube, daran anknüpfend, ja, kann man so, so viel lernen und auch verlernen lassen oder so. Und mit diesen Gefühlen und Emotionen eine Arbeit zu schaffen, ich glaube, das muss auch eine pädagogische Kompetenz sein. Und dann vielleicht nur ganz kurz, also vielen Dank. Ich glaube, wahrscheinlich werden wir nie einer Meinung sein. Das ist auch völlig in Ordnung. Ich würde immer noch sagen, für mich geht es gar nicht um 6 Stunden. Ne? Das habe ich dann mal betont zu sagen, überhaupt gar nicht. Es geht immer um dieses Reel von der Dame, die das dann kritisiert hat in sozialen Medien. Das fand ich auch, also das fand ich jetzt irgendwie auch keine gute Art und Weise, dieses Problem in die Welt zu schaffen. Aber gut, wir haben gerade über die sozialen Medien gesprochen. Ich denke, man hätte das, vielleicht das nur in Klammern vorweg, man hätte auch sagen können, geschlossene Gesellschaft und dann ist gut. Es geht ja schon auch um die Frage, wenn da eine Gruppe sozusagen ja, benannt wird. Ja. Also wenn gesagt wird, es ist für eine bestimmte Gruppe, ist die Frage, wer definiert, wer dazugehört und wer nicht. Du hast von Hautfarbe gesprochen, von deiner eigenen, ich kann auch von meiner eigenen sprechen und mich dann fragen, was ist jetzt mit meinen Kindern? Du kannst dir denken, wie unsere Kinder aussehen. Die sehen so irgendwie mal so und mal so aus, würde ich sagen. Können die dann an solche Orte hin, ja oder nein? Also wer sozusagen definiert, an welchem Ort darfst du jetzt rein? Und da kriege ich Gänsehaut, wenn ich jetzt darüber nachdenke. Ich will gar nicht. Der Unterschied ist wahrscheinlich, dass Frauen und Männer, dass diese Identitätskategorie immer noch eine ist, die rechtlich existiert. Zum Glück gibt es keine, die wie in den USA über Race spricht. Dort gibt es Hispanics und Blacks und Latinos und so weiter und so fort. Und Brown People, darüber redet man. Das machen wir in Deutschland nicht. Das hat Gründe. Und deshalb wird es auch nie vermutlich deshalb wird es keine Toiletten geben für Schwarze, so bescheuert wie das jetzt klingt. Aber Geschlecht als Kategorie ist eine rechtliche. Und wenn wir in 10 Jahren diese Kategorie auch nicht mehr haben, es gibt keine Frauen und Männer mehr, weil wir haben geschafft, Geschlecht ist eigentlich etwas Erfundenes, dann werden auch Frauenschwimmenzeiten kritisiert werden, weil man sagen wird, okay, Moment, ich dachte, wir haben das abgeschafft. Also ich mache nur sozusagen dieses Gegenbeispiel, um zu sagen, naja, also sozusagen, welche Kategorien von Identität existieren, mit gutem Grund, mit keinem guten Grund, aber welche existieren und welche existieren aus sehr gutem Grund auch nicht. Und dazu zählt für mich einfach das. Aber wie gesagt, ich verstehe auch, was du sagst, finde auch, wir können einfach in diesem Dissens dann einfach bleiben, weil es für mich immer noch nichts ist, was, ich kann es nur noch mal wiederholen, an einem öffentlichen Ort sein kann. Es soll privat, überall und so weiter und so fort. Jeder kann selbst definieren, was mein Safe Space ist, ob es ein Fußballplatz ist oder mein Wohnzimmer oder wie auch immer. Aber dann eben, welche Orte sind es? Aber damit vielleicht ein Punkt. Ja.
9: Ich finde den Begriff Diskriminierung schwierig, weil er sehr, sehr vielfältig benutzt wird. Und selbst jemand, der selber nicht diskriminiert, kann Opfer in Anführungsstrichen von Diskriminierungsvorwürfen werden, wenn er für jemanden spricht, weil er jemanden benennt als jemand, der eben etwas anders aussieht. Also allein die Tatsache, dass jemand anders aussieht als jetzt, ich sag mal, ein Schwarzer hat hier nicht so viel Probleme aufzufallen, und dann sage ich immer, naja, ich habe als Weiße auch nicht so viele Probleme in Südafrika aufzufallen. Und was ist das für eine Diskriminierung? Diskriminierung heißt vom Wort ja erstmal einen Unterschied machen. Und das machen wir alle. Jetzt, genau, und genau da geht es, fängt es an mit der differenzierten Benennung von Unterschieden. Ich würde gerne eine kurze Geschichte erzählen von der Umkehr von Diskriminierung. Eine Bekannte ist Lehrerin in einem bestimmten Bereich. Wir haben gehört, viele U18-Jährige haben einen Migrationshintergrund und da gibt es unterschiedliche, also viele von denen sind sehr KI-affin und die Bekannte hat versucht, sehr fair Beurteilungen in der Klasse abzugeben. Zwei haben sich über die KI informiert, wie sie am allerbesten dagegen vorgehen, sind ans oberste Schulamt der Landesbehörde gegangen. Dann ist diese Beschwerde an die Schule gegangen, an die Schulbehörde des Kreises gegangen. Die Schulbehörde hat dann die Schulleitung angesprochen, was ist da los, und diese Lehrerin wurde dann der Diskriminierung wegen der fair, ihrer Meinung nach, aufgrund der Leistung beurteilten Noten beschuldigt, diskriminierend zu sein. Das ist jetzt ein sehr krasser Fall, aber wer wird jetzt diskriminiert? Genau, da bin ich jetzt. Wer wird jetzt an dieser Stelle diskriminiert, weil diese Frau, weil es eine Diskriminierungsumkehr ist? Ist es nachvollziehbar? Okay, weil der Vorwurf galt zur Diskriminierung, aber da ging es gar nicht um die Diskriminierung, sondern da ging es um Noten und der Vorwurf war dann Diskriminierung. Die Frage ist, ob es eine Umkehr Diskriminierung, also ob wir das, was real ist, benennen dürfen und sich jemand zu falsch diskriminiert.
3: Jetzt, jetzt habe ich verstanden. Sie meinen, also ich habe den Fall nicht so ganz verstanden, weil das doch eine lange Geschichte ist. Also es geht um die Lehrerin, die zwei Tests von Schülerinnen unterschiedlich bewertet hat, die aber identisch sind, aber aufgrund der...
9: Nee, die sind einfach nur, haben Migrationshintergrund, das ist alles.
3: Beide haben Migrationshintergrund.
9: Ja, genau.
3: Ja.
9: Und die fühlen sich aber diskriminiert aufgrund des Migrationshintergrundes und die beschwert und sie konnten sich aber, sie haben sich in der KI informiert und haben dann eben gesagt bekommen, okay, dass sie übers Schulamt gehen müssen, um dann ihre Beschwerde wirklich deutlich machen
3: zu können. Das ist so schwierig zu beurteilen, weil der Kontext fehlt, ne? Also weil der Kontext... Aber ich kann Ihnen gerne ganz kurz was dazu sagen, weil ich auch dazu viel gemacht habe zu diesem Thema. Ich verstehe, glaube ich, vielleicht in welche Richtung das geht, aber wir wissen ja überhaupt nicht um Vorgeschichten und Kontext. Ne? Also deshalb will ich jetzt gar nicht über diesen Test reden. Aber insgesamt will ich so sagen, es gibt sehr, gerade in der Soziologie oder in der Migrationsforschung, gibt es unheimlich viele empirische Studien, die genau das gemacht haben. Und diesen konkreten Fall, da kann ich gar nichts zu sagen, aber die durchaus bewertet haben, identische Tests werden dann bewertet von einer Lehrkraft und wenn man jetzt Mohammed oder Peter heißt oder ne, man nimmt jetzt mal diese klassischen oder Aisha und Julia, dann werden Julia und Peter ein bisschen besser bewertet, obwohl das Identische dort steht. Und das ist unglaublich oft nachgewiesen worden. Das kenne ich sogar selbst noch aus dem Abi. Ja, also sozusagen, das gibt es wirklich und das ist, man spricht häufig hier von einer, das will ich nur abschließend sagen, von einer anonymen Diskriminierung, weil es nicht unbedingt um die eine Lehrkraft geht oder die eine Pädagogin oder der eine Pädagoge, der da irgendwie jetzt böse denkt, sondern um Routinen. Also das ist auch eine strukturelle Diskriminierung, kann man auch sagen, das verstehen viele nicht, aber anonym meint, es geht gar nicht um die eine Person, sondern es sind Routinen, es sind so Bilder, es sind Stereotype, die sich so normalisiert haben, dass man zum Beispiel Jugendliche, die einen arabischen Nachnamen haben, auch keine Empfehlung gibt ins Gymnasium und so weiter. Ne? Also das sind alles so Nachweise, die es gibt und wahrscheinlich ist das dann auch der Kontext im weitesten Sinne.
5: Ich habe hier hinten auch noch zwei Wortmeldungen. Bitte nicht die anderen Leute hier hinten diskriminieren.
10: Okay. Ich bemühe mich, eine ganz kurze Frage zu stellen. Und zwar stelle ich in meinem täglichen Leben fest, dass ich fast nur auf nette Menschen treffe. Ich lese aber überall, dass es so Ekeltypen gibt, die dann das Netz voll müllen mit ihren Sachen. Ich frage mich, wo sind die Leute? Hocken die in irgendwelchen Kellern, dass man die draußen nicht sieht? Oder wie kommt man an die ran? Ich kenne nur einen einzigen Fall, wo ich mit einem Diskussion gekommen bin, in einer Supermarktkasse. Ansonsten erlebe ich die Leute nicht. Wo vergraben die sich? Wo sind die? Wie kommen wir an die ran?
11: Vielleicht jetzt keine wissenschaftliche Antwort, aber es war ein Fall, wir haben es auch im Buch erwähnt. Wir waren vor ein paar Jahren bei Familienhochzeit. Pakistanisch ist immer so kleine Hochzeiten mit 850 Leute und saßen wir mit einer. Das ist klein, ja. Und haben wir einen Platz gefunden am Rand mit einer, da saß eine junge Frau, die auf der anderen Seite, also von der anderen Familie war und wir haben uns so angefreundet, sehr, sehr nett, gerade hat ihr Referendariat zu Ende gemacht und am Tag danach hat sie uns gefolgt auf Instagram und dann haben wir geschaut auf ihr Profil auf Instagram und komplett andere Person. Da ihr sozusagen ihr Profil auf Instagram war, Leute zu diffamieren, sie als irgendwie, jetzt meine Interpretation, absichtlich misszuverstehen, weil sie einen Satz gesagt haben, die sie irgendwie umgedreht hat. Und dadurch hat sie auch sehr viele Followerschaft. Das bedeutet, dass nicht alle E-Mail-Leute sozusagen eine doppelte, aber oft ist es so, dass wirklich die sozialen Medien, die stiften an, bestimmte Verhaltensmuster an die Tage zu legen. Weil das ist, was dann geteilt wird. Wut, Ärger, Skandal, das sind die Sachen, die geteilt werden. Und wenn du so nett bist, wie die vielen nette Leute, die sie dann im Alltag treffen, können Sie damit rechnen, Sie werden nicht mal 50 Follower haben. Aber deswegen ist es vermutlich auch in das System selbst.
0: Also ich finde es toll, dass Sie fast nur netten Menschen begegnen. Das ist super. Es freut mich sehr. Es ist aber tatsächlich so, wie Professor Mendel gesagt hat, der digitale Raum enthemmt viele Menschen, weil sie glauben, sie haben den Irrglauben, dass es ein rechtsfreier Raum sei. Und dass sie da gerade mal sozusagen reinblasen können, was sie gerade denken. Außerdem gibt es auch eine Enthemmungswirkung, weil die Personen oder Personen, die ich da beschimpfe, verunglimpfe etc., weil ich denen nicht in die Augen schauen muss. Bin ich unmittelbar mit denen konfrontiert. Dann haben wir natürlich auch die Trolle. Also natürlich haben wir da auch Algorithmen, die dann auch sowas natürlich verstärken. Das sind dann keine natürlichen Personen, das ist richtig. Aber der digitale Raum verstärkt nachweislich, das ist auch statistisch belegt, entsprechende, da kommen wir wieder an den Ausgangspunkt unseres Abends, Beleidigungen, Verrohungen etc.
2: Ich möchte da nur eins ergänzen, weil ich stimme da vollkommen zu, im digitalen Raum ist eine ziemliche Enthemmung wahrzunehmen. Aber wir haben jetzt auch mit den All-In-Vereinen schon dieses Thema gehabt. Wir wissen, es gibt Orte in Deutschland, wir nehmen jetzt Sachsen-Anhalt, wo rund 40% AfD wählen. Wir haben Orte, wo es 20% sind etc. Und die Thematik, dass wir als migrantisch gelesene Menschen uns mittlerweile halt oft fragen, ist das einer von denen? Ist das jemand, der tendenziell eigentlich was gegen meine Präsenz hier in diesem Land hat? Und das verunsichert. Und diese Enthemmung im Netz scheinen manche Menschen auch nicht von der realen Welt trennen zu können. Weil das, was im Netz vielleicht noch selbstverständlich, weil die Leute glauben, es sei ein rechtsfreier Raum geäußert wird, wird mittlerweile ein absolutes No-Go, was ich mir vor 10 Jahren nicht hätte vorstellen können, auf der Straße geäußert. Wie du gehörst, vergast, etc. Oder wir wollen jetzt nicht wiederholen, was Frauen sich teilweise alles an sexistischen Dingen anhören müssen. Also es ist, ja, gut, ich lasse weiter, aber das ist tatsächlich ein Problem.
5: Wir sammeln am besten jetzt.
12: Ich Ich versuche mich kurz zu fassen. Ich habe zwei Aspekte, die ich gerne aufgreifen würde von dem, was Sie gesagt haben. Zum einen bin ich direkt an der ersten Fragerunde gedanklich hängen geblieben und kaue darauf noch so ein bisschen rum. Vieles, was Sie danach gesagt haben, ging in die Richtung. Aber meine Frage ist, glaube ich, immer noch nicht beantwortet, deswegen stelle ich sie. Sie haben viel über das in Dialog gehen miteinander gesprochen. Also die erste Eingangsrunde war ja, sich wertschätzend zu begegnen, respektvoll, richtig zuzuhören. Frau Schiemer, Sie haben das Du-Ohr erwähnt, was wir aktivieren müssten. Und ich frage mich aber, Teil des Problems, das wir gesamtgesellschaftlich jetzt gerade ja sehen, ist auch eine Diskursverschiebung in Richtung, was ist eigentlich sagbar und was nicht. Und da geht es ja in die Richtung, dass Menschen, die irgendwie als anders gelesen werden, die Menschenrechte abgesprochen werden. Wir haben die Kommentare gerade gehört, die sich Menschen anhören müssen. Wir haben ja nicht umsonst uns damals eine Verfassung gegeben im Grundgesetz, die gewisse Dinge als unumstößlich festlegt. Es gibt strafrechtliche Konsequenzen gegen Hetze und so weiter. Und nichtsdestotrotz ist es ja ein Phänomen, was immer mehr einfach uns auf der Straße begegnet, uns im Alltag begegnet und immer schamloser begegnet. Und ich frage mich, welchen Umgang wir gesamtgesellschaftlich, was ist unsere Strategie, diese Grenzen, diesen Konsens, den wir uns als Gesellschaft mal gegeben haben, auch wieder glatt zu ziehen. Also, dass das nicht angegriffen wird ständig und dass wir nicht darüber diskutieren müssen, wo verläuft wirklich eine rote Linie? Was ist eigentlich nicht mehr diskutabel? Und das haben wir spätestens mit unserem Grundgesetz eigentlich mal geklärt. Das ist der eine Aspekt, da würden mich Ihre Beiträge interessieren. Das zweite, Frau Hofmann, das geht nochmal in Richtung der Antidiskriminierungsstelle und der Angebote, die es an Schulen gibt. Ich bin Integrationsbeauftragte der Stadt Kassel. Mein direkter Kollege ist der Antidiskriminierungsbeauftragte der Stadt Kassel. Wir kriegen sehr, sehr viele Anfragen in diese Richtung aus sehr, sehr vielen aus Schulen, aus Bildungsarbeit. Und was ich feststelle, Sie haben es gesagt, Sie haben ja Strukturen im Ministerium, wir haben auch lokale Strukturen und Assad hat es vorhin gesagt, es ist halt leider in den Schulen nicht bekannt. Und ich glaube, ein Schritt Richtung Besserung, das haben Sie auch gesagt, sind die Statistiken. Wie können wir das erreichen oder was ist auch Ihr Vorschlag mit dem begrenzten Budget, was Sie zur Verfügung haben, dass die Angebote, die es gibt, tatsächlich auch an den Schulen ankommen? Kann man dann vielleicht wenigstens über eine Informationskampagne sprechen, wo Ihre Stelle und auch die Stellen, die es im Schulamt schon gibt, besser bekannt gemacht werden? Danke.
13: Ich mache einfach mal die Reihe weiter. Ich mache jetzt nur mal transparent, weil falls Frau Hofmann mich sieht und mich kennt, ich war mal Landtagsabgeordnete für Die Linke in Hessen, deswegen nur, also falls es nicht, dass das irgendwie jetzt komisch sonst rüberkommt, bin ich jetzt nicht mehr. Ich bin jetzt Gewerkschaftssekretärin bei der Eisenbahnverkehrsgewerkschaft, aber nur zur Transparenz. Genau, was mich jetzt nochmal angetrieben hat, auch mich zu melden, war nochmal der Beitrag von gerade eben, wo sind eigentlich diese ganzen Leute, mit denen wir jetzt eigentlich so gerne diskutieren wollen würden, die sich irgendwie in den Medien, in den Sozialen auslassen, aber eben nicht vor Ort. Wo sind die eigentlich? Wo treffen wir die an? Wie gesagt, ich bin jetzt Gewerkschaftssekretärin, ich betreue Gesamtbetriebsräte von Eisenbahnverkehrsunternehmen und da sitzen diese Leute, ne? Also da sitzen diese Leute, die, mit denen ich privat sonst auch gar nichts zu tun habe, mit denen ich so auch sonst nicht ins Gespräch käme, mit denen ich wahrscheinlich auch in meiner Social-Media-Bubble sonst nicht so viel zu tun habe. Und ich will die Debatte noch mal ein bisschen dahin lenken. Das ist ja auch das Buch Triggerpunkte von Steffen Mau und so. Das legt ja sehr gut dar, wo die Punkte sind, die unsere Gesellschaft gerade, womit wir uns schwer tun, sie zu diskutieren. Aber gerade wenn ich mit solchen Kollegen eben in diesen Gesamtbetriebsräten diskutiere, dann merke ich aber, dass wir trotz, bei diesen Triggerpunkten, wenn ich die mit denen diskutieren wollen würde, da würde es hoch hergehen, das weiß ich jetzt schon, da haben wir ganz unterschiedliche Perspektiven drauf. Aber wenn ich mit den Kollegen da vor Ort spreche über die Politik in ihrem Betrieb, über die Frage von Tarifverträgen, über die Frage von Vermögensverteilung in Deutschland, über die Frage von, wie gut muss eigentlich unsere öffentliche Infrastruktur aufgebaut sein, über ganz andere Fragen des Lebens, die uns alle die ganze Zeit beschäftigen, dann werden wir uns wirklich sehr schnell einig. Und ich glaube, das ist auch eine Sache, die mich eigentlich eher positiv stimmt, dass wir sagen, wir haben, glaube ich, diese Triggerpunkte. Wir sind in gewissen Diskussionen sehr gespalten in dieser Gesellschaft, aber es gibt auch ganz viele Themen, in denen wir uns eigentlich gesellschaftlich wirklich sehr, sehr einig sind. Und deswegen wäre sozusagen mein Plädoyer auch, diese Themen gemeinsam zu diskutieren. Und das wäre auch nochmal die Frage in die Runde, was ich mich stelle mit diesen Betriebsräten. Ich bin da beruflich, ich gehe da hin, dann gehe ich wieder weg. Ich kann vielleicht mit denen, wenn es hochkommt, eine Stunde diskutieren. Aber wie schaffen wir die Räume eigentlich, diese Fragen politisch zu diskutieren, ohne unsere Bubbles? Und das ist ja wirklich keine einfache, diese ist ja so ein bisschen schon öfter angeklungen, diese Frage. Aber wie müssen wir uns bewegen, in welchen öffentlichen Räumen müssen wir eigentlich sein, um auch die Themen

0: vorschlagen, dass jetzt einmal kurz eine Antwortrunde von denjenigen, alle, es sind wirklich noch einige Wortmeldungen. Das okay, dann die zwei endlich aus den hinteren Reihen und dann einmal eine Antwortrunde.
1: Peggy Niering, ebenfalls Stadt Kassel Sozialplanung. Und auch wenn bei uns im Aufgabengebiet natürlich das Thema Daten eine unheimlich große Bedeutung hat, ist ja eher die Herausforderung, dass es uns in der Regel ja nicht an Erkenntnissen mangelt, sondern eher sozusagen an Tatendrang. Und an der Stelle finde ich dann auch oftmals irgendwie so dieses Vorschieben von sozialen Medien. Das ist so das eine Thema, Medienkompetenz, und gleichzeitig irgendwie haben wir aber auch einfach eine Zwangsdigitalisierung, und die geht von der staatlichen Hand aus. Und zwar sehr deutlich. Und ich meine, ich bin Teil des öffentlichen Dienstes irgendwie, und es ist gleichzeitig, wir haben eine lernende Verfassung, und gleichzeitig gibt das Land Hessen uns vor irgendwie, dass das mit dem Gendern irgendwie doch nicht mehr so gut ist. Und dann ist man in diesen widerstreitenden Momenten und ist nah an den Bürgern, ist nah an den an der Sozialwirtschaft, an den Stadtteilakteuren, an vielen wirklich engagierten Strukturen, und hat dann gleichzeitig diese Momente, wie sie von dem jungen Mann geäußert wurden, mit der Diskriminierung in staatlichen Institutionen wie in der Schule. Und wenn wir dort keine adäquaten Antworten haben, dass wenn mir Diskriminierung, wenn mir Ausgrenzung begegnet, es am Ende heißt, nee, tut mir leid irgendwie, hier ist das AGG nicht zuständig irgendwie. Hier verschieben wir uns zwischen den Zuständigkeiten. Wie kann man denn dort authentisch und ernsthaft für Demokratie werben, wenn an der Stelle sozusagen genau in diesen Machtbeziehungen, die ganz am Anfang des Weges stehen, einer Biografie, wenn dort letztendlich keine Gerechtigkeit erfahren werden kann? Und welche Rolle kann die Politik auch einnehmen, um den öffentlichen Raum auch wieder als Diskussions- und Begegnungsraum wieder aktiv zu gestalten?
2: Ja, Alexander Grede, ich bin Kita-Leitung in Kassel, und es ist sicherlich ein alter Hut, aber man kann es ganz banal runterbrechen. Es fehlt einfach an einer Lobby für Kinder und Jugendlichen, und es fehlt dort einfach an massivem Geldeinsatz. Und mir geht sowas gegen den Strich, ne, dass hier massive Militarisierung und Aufrüstung betrieben wird. Es wird uns erzählt, es gibt kein Geld, Thema Reichensteuer. Es gibt massiv viele Konzerne, die wirklich sich die Taschen voll machen. Aber hier an der Lobby, an der Basis, bei den Kindern, da wird immer gespart, weil da ist einfach, ne, die können sich nicht wehren. Und da finde ich, das können Sie mir als polemisch auslegen, Frau Hofmann, aber da sind Sie eben Teil einer Koalition. Und dann zum Thema Debattenkultur, ich erwarte von der Politik, dass sie da ein bisschen Vorreiterin ist. Ein Dobrindt stellt sich sofort hin und sagt, abschieben, wenn nach dem CSD-Anschlag oder so. Also es geht sofort in die Richtung, oh je, Terroristen abschieben. Und das machen diese Leute vor. Da brauche ich gar nicht auf die sozialen Medien gehen. Das ist sicherlich problematisch, sehe ich auch so. Aber da kann man sich genauso die Qualitätsmedien der Bild-Zeitung zum Beispiel mal angucken, was die so alles von sich geben. Da brauche ich kein Social Media. Und was mir zu kurz kommt bei der Debatte ist, auch die positiven Aspekte der Digitalisierung, dass Jugendliche zum Beispiel ihre eigenen Medien machen können, sich auch über Medien eine Stimme verschaffen. Und letzter Satz nochmal zum Geld. Wir leben von der Flickschusterei in unseren Bereichen, dass ein Programm aufgemacht wird, wir kriegen Geld, dann wird es wieder gestrichen. Familienzentren in Kassel, ne, können wir uns nicht leisten bei vielen Stellen. Ja, Digitalisierung, Sprachkita wird eingestampft, wird uns dann als Erfolg verkauft, wenn eine schlechtere Variante wieder aufgemacht wird.
3: Also es sind jetzt sehr viele Themen, ich versuche in der Kürze darauf einzugehen. Sie haben gesagt, Diskussionsräume verschieben sich, das ist richtig. Ich finde eben Investitionen in die Bildung auch, insgesamt in die Bildung, auch politische Bildung, aber auch in die Werteerziehung, finde ich ganz wichtig. Wir brauchen auch wieder mehr Vermittlung von Werten, dass ich eben natürlich weiß, verunglimpfe ich jetzt jemanden oder wie sage ich was? Und auch zum Beispiel überhaupt Diskussionsfähigkeit muss ja erlernt werden. Richtiges Diskutieren, Debattieren, das müssen wir fördern. Also wir machen das im Bereich der frühkindlichen Bildung über den Bildungs- und Erziehungsplan, machen wir das. Finde ich ganz, ganz

0: ganz wichtig. Angebote an den Schulen noch bekannter machen. Ich nehme das mit, ich gebe das gerne nochmal auch erneut an das Kultusministerium, das gebe ich gerne weiter. Dann, Sie haben angesprochen, gemeinsame Interessen. Ich finde es total ein super Punkt zu sagen, wo haben wir denn auch gemeinsame gesellschaftspolitische Interessen, wo haben wir einen großen Konsens, den gibt es ja. Und sowas würde ich immer an ganz konkreten Projekten auch festmachen. Sie haben das Beispiel gebracht, wir wollen, dass hier die Bibliothek zum Beispiel halten wird. Da finden Sie ganz viele Leute, die sagen, ja, wir wollen, also das finde ich einen total guten Ansatz und der ist unterstützenswert. Von Zwangsdigitalisierung würde ich jetzt nicht sprechen. Wir erleben eine allgemeine Zunahme der Digitalisierung. Wir leben zunehmend in einer digitalen Welt. Aber ich erzähle Ihnen mal was Interessantes. Wir haben die hessische Verfassung reformiert. 70% der Hessinnen und Hessen haben über die letzte Verfassungsreform abgestimmt. Ich war in der Enquetekommission stellvertretende Vorsitzende. Wir haben dort ein Recht auf analoges Leben erörtert und haben überlegt, ob wir das in der Verfassung verankern können. Ein Recht auf Analogie. Das ist nicht gekommen, aber jetzt auch in den Debatten um Sozialreformen etc. kommt immer wieder, wird auch immer wieder, das muss natürlich konkretisiert werden, dass Menschen, die keinen digitalen Zugang haben, zum Beispiel weil sie kein digitales Endgerät haben etc., aus was für Gründen auch immer, dass sie nicht abgehängt werden dürfen. Da müssen wir tunlichst darauf achten, weil die Digitalisierung, wir müssen darauf achten, dass Menschen durch die Digitalisierung nicht abgehängt werden und nicht eine weitere, auch da wieder eine Diskriminierung und Auseinanderfallen der Gesellschaft haben. Das ist ganz, ganz wichtig. Das finde ich ganz wichtig. Die anderen, den öffentlichen Raum aktiv gestalten. Ich finde, dass wir das mit so einer Veranstaltung hier machen, dass wir hier einen Diskursraum schaffen. Das machen wir in vielen Bereichen. Wir haben zum Beispiel vom Ministerium aus, wir bilden Dialogtrainerinnen aus, die Diskursräume mit eröffnen. Es gibt so viele Beispiele, wo auch Politik, wo aber auch Vereine, wo Verbände öffentliche Räume schaffen. Und ich glaube, das können wir von heute Abend auch mehr mitnehmen, dass wir mehr solche öffentliche Räume brauchen zur Begegnung und zum Diskurs. Und Kinder und Jugendliche, ich bin voll bei Ihnen, wir brauchen mehr Mittel, besonders für Kinder und Jugendliche. Ich kämpfe zum Beispiel dafür jetzt bei dem Bundesgesetz, dem QTG, da kämpfe ich darum. Wir brauchen mehr Investitionen in die Kinder und Jugendlichen, ob das im Kita-Bereich ist, ob das im Jugendbereich ist. Und übrigens, da muss ich Ihnen klar widersprechen, es kann nicht sein, dass nur 7,5% der Kitas bis jetzt über ein eigenes Programm, das vom Bund gekommen ist, profitieren und alle anderen leer ausgehen. Wir haben bewusst entschieden, dass alle Kitas in unserem Land Sprachkitas werden sollen. Ich glaube, das ist auch die richtige Entscheidung.
1: Ja, mein Name ist Erika Zabanow und ich wollte zu verschiedenen Aspekten was sagen. Ich finde es sehr richtig, dass Sie sagen, wenn die Menschen sich über ihre konkrete Lebenssituation unterhalten, da finden sie Gemeinsamkeiten. Bei Ihnen finde ich wichtig, dass Sie sagen, in den Kitas muss angefangen werden. Und jetzt würde ich sagen, nicht Werteerziehung oder doch Werte, so wie ich es meine, nämlich dass Streit das Normale ist, dass unterschiedliche Meinungen, wenn es über die Lebensrealität, die unmittelbare hinausgeht, dass man unterschiedliche Auffassungen hat. Und es gab eine ganz frühe Definition, Pluralismusdefinition, wo gesagt wurde, für die Demokratie ist es lebenswichtig, dass es keine Wahrheiten gibt, die vorweg feststehen, sondern dass man sich in den demokratischen Verfahren einigt, was auf Zeit gilt. Und das zusammengenommen mit der Kultur. Ich habe keine Frage, aber das finde ich sehr, sehr wichtig. Es wird so unheimlich viel von Demokratie und Demokratiebildung gesprochen. Dabei könnte jeder in seiner Familie anfangen, nicht zu vertuschen, was schlecht läuft, sondern es beim Namen zu nennen, nicht in seiner Community zu vertuschen und die nur hochzuloben. Das ist, und zu schützen natürlich, positiv wird das gesagt, man ist kein Nestbeschmutzer, man schützt seine eigene Gruppe. Das ist aber falsch. das ist deswegen falsch, weil da nie Pluralismus gelernt wird. Und diesen Pluralismus muss man eben in der Schule lernen. Und dass man, bevor man mit der Werteerziehung anfängt, kann man lernen zu lesen, zu schreiben und zu rechnen. Denn dann kann man irgendwo nachvollziehen, was einem vorgelogen wird. Und das war mir wichtig. Also Streit, Pluralismus, positiv sehen.
2: Beste Freundinnen, beste Freunde, hier ist das Freie Radio Kassel mit der aktuellen Ausgabe der Sendung Themenwechsel. Und soweit der Mitschnitt der Veranstaltung Im Dialog bleiben, Zusammenhalt stärken. Aufgenommen am 13. August 2026 im UK 14. Die Veranstaltung dauerte noch länger, da gab es noch einige Fragen aus dem Publikum, aber das können wir aus Zeitgründen leider jetzt nicht mehr senden hier im Themenwechsel, denn unsere Zeit ist vorbei. Hier geht's weiter mit der Sendung Borderline Extra und dem Kollegen Dirk. Da geht's wieder um 50 Jahre Punk. Heute gibt es da Musik, wenn ich das richtig sehe, von den Dead Kennedys, glaube ich. Und ein kleiner Hinweis für unsere Leute, die uns am Wochenende zuhören wollen. Am Samstag gibt es hier sozusagen einen Country-Abend. In der Country-Sendung um 18 Uhr geht es natürlich um den Tod von Dolly Parton. Das haben wir alle mitbekommen, die ist gestorben mit 80 Jahren. Und abends dann von 20 Uhr bis 0 Uhr gibt es 4 Stunden lang Musik von Waylon Jennings, dem großen Country-Outlaw aus seiner Frühzeit, aus den frühen 70er Jahren, als er seine ersten Outlaw-Aufnahmen gemacht hat. Da werde ich gemeinsam mit dem Kollegen Gerd Möller den guten Waylon Jennings ausführlich würdigen. Ansonsten nächste Woche an dieser Stelle ein neuer Themenwechsel. Ein schönes Wochenende.

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2: Einen schönen guten Abend, ihr hört das Freie Radio. Kassel ist Zeit für Borderline Extra. Heute zweistündig. Ja, in der ersten Stunde geht es hier weiter mit unserer Serie 50 Jahre Punk, wo wir ein Album in ganzer Länge hören werden. Und in der zweiten Stunde gibt es nochmal die Borderline-Musik für Grenzgänger-Sendung vom gestrigen Donnerstag zu hören. Da gibt es aktuelle Neuerscheinungen und eine Wiederveröffentlichung zu hören. Playlist zu den Sendungen findet ihr bereits auf www.borderline-extra.de. Ja, unsere Serie 50 Jahre Punk führt uns heute nach Kalifornien, genauer gesagt nach San Francisco. Dort wurden 1978 die Dead Kennedys gegründet, die Formation rund um Yellow Biafra, die es dann erstmal bis 1986 gab. 2001 wurden die Dead Kennedys dann wieder vereint, allerdings ohne Yellow Biafra. Jener Yellow Biafra, der im Übrigen 1979 für das San Franciscoer Bürgermeisteramt kandidierte und der da 3,5% immerhin bekam. Ja, man munkelt, sein Programm hätte er auf einem Bierdeckel damals geschrieben. Wie auch immer, die Dead Kennedys brachten im Jahre 1980 ihr Debütalbum heraus, Fresh Food for Rotting Vegetables. Das Album wurde in Europa bei Cherry Red Records veröffentlicht und war zunächst in den USA nur als Import erhältlich. Yellow Biafra sang, East Bay Ray spielte Gitarre, Klaus Fluorit Bass und Bruce Schlesinger war am Schlagzeug zu hören. Ja, Fresh Food for Rotting Vegetables von den Dead Kennedys jetzt in ganzer Länge hier in Borderline Extra zu hören.

Um 21 Uhr geht es hier im Freien Radio Kassel mit der gestrigen Borderline Musik für Grenzgänger Sendung los. Bis dahin ist noch ein bisschen Zeit und wir bleiben in Kalifornien und sogar im Moment noch in San Francisco. Dort waren ja zu dem Zeitpunkt, als die Dead Kennedys ihr Album veröffentlichten, inzwischen auch MX-80 Sound zu Hause. Ursprünglich war die Band in Bloomington in Indiana ansässig. 1974 wurde MX-80 Sound da gegründet und dort haben sie auch ihr erstes Album bei Virgin damals, wenn ich mich nicht irre, veröffentlicht. Ihr zweites Album kam dann 1980 bei Valve Records heraus, dem Label der Residents. Out of the Tunnel hieß dieses. Ja, MX-80 Sounds Musik hat ja wurde oft unterschiedlich betrachtet. Zeichnet als Post-Punk, als Acid-Punk oder sogar als Art Metal. Auf jeden Fall inspirierten sie viele Musiker und vielleicht wäre so manche Band, die dann in Süden Kaliforniens, in Los Angeles beheimatet wäre und bei SST veröffentlichte, nicht denkbar gewesen. Aber auch Bands wie die Swans oder Sonic Youth wurden sicherlich beeinflusst. Ja, wir hören jetzt drei Stücke von MX-80 Sounds zweiten Album Out of the Tunnel. Frankie, I'm sorry, follow that car und Someday you'll be king heißen diese.

Ja, soweit MX80 Sound aus San Francisco. Ich bin ja bekennender MX80 Sound Fan. Wirklich empfehlenswerte Band, die es seit dem Tod von Pus Anderson leider nicht mehr gibt. Wir bleiben in Kalifornien, gehen aber nach Los Angeles und kommen da natürlich zum SST-Label, dem Label von Gretchen und Chuck Dukowski. Die haben natürlich zuerst ihre eigenen Sachen veröffentlicht. Beide haben ja bei Black Flag gespielt. Und 1979 kam die erste Black Flag-EP Nervous Breakdown raus. Wir hören das Titelstück daraus und dann hören wir noch Jailhouse Again von der ebenso betitelten EP 1980 erschienen. Ja, SST, legendäres Label. In den 80er Jahren brachten die massig Sachen heraus, total viele Perlen dabei. Man denke an Sonic Youth, SWA oder Firehouse-Veröffentlichungen und Universal Conquest of Slovenly, Roger Manning, Brian Ritchie, nur um einiges zu nennen, ein riesiges Programm. Und eben habe ich schon Firehouse genannt. Die Vorläuferband von Firehouse hieß ja Minutemen. Die Boone von Minutemen starb ja 1985 leider an einem Autounfall. Und dann wurde die Band umbenannt. Wir hören jetzt was von Minutemen von der nach den beiden Black Flag Stücken und zwar von der Debüt-EP Paranoid Time hören wir ein bisschen, was ja Minutemen, der Name ist ja Programm gewesen, die Stücke alle so um eine Minute lang. Ja, danach geht es dann weiter mit der gestrigen Borderline Musik für Grenzgänger Sendung. Da hören wir in aktuelle Neuerscheinungen hinein. Ich möchte an dieser Stelle aber schon die Hinweise geben, wie es hier in unserer Serie 50 Jahre Punk weitergeht. Da gibt es nämlich nächste Woche nochmal zwei Alben zu hören. Einmal am nächsten Donnerstag um 22 Uhr. Da gibt es das Album Kaleidoskop von Siouxsie and the Banshees in ganzer Länge zu hören. Und nächsten Freitag 20 Uhr dann im Borderline Extra das Album Amok Koma der Hamburger Band Abwärts.

Einen wunderschönen guten Abend. Ihr hört das Freie Radio Kassel. Es ist Zeit für Borderline-Musik für Grenzgänger. Es begrüßt euch Dirk Liesejahn mit einem Stück von The Style Council. Mix-up. Stück aus dem Jahre 1984. Mick Talbot und Paul Weller haben damals ihr erstes Album Café Bleu veröffentlicht. Und jetzt gibt es die Expanded Special Edition von Café Bleu. Café Bleu war eigentlich nur ein einfaches Album. Jetzt gibt es das Ganze als Dreier-LP oder sogar als Sechser-CD mit noch mehr Material dabei. Hauptsächlich Live-Aufnahmen, eben aber auch hier eine Radio, BBC Radio One Session, wo das eben gehörte Stück raus ist. Naja, die Originalstücke natürlich remastert auch mit dabei, inklusive der der Mini-LP Introducing, aber in anderer Reihenfolge auch ein bisschen anders. Wie auch immer, was also für Fans, nichtsdestotrotz Café Bleu selber, Originalalbum ist und bleibt sehr empfehlenswert. Wir hören jetzt ein Stück vom Original Café Bleu, remasterte Version Hit Start for Happiness, nämlich, und ganz am Ende hören wir dann noch mal ein bisschen Style Council. Nach Style Council jetzt aber erstmal gibt es dann ganz aktuelle Musik, und zwar von Ty Siegel. Wir hören ja heute in aktuelle Neuerscheinungen eigentlich hinein. Und Chrome heißt sein neuestes Werk. Bei Track City hat der in Kalifornien ansässige Musiker hat er wieder veröffentlicht. Und wir hören zwei Stücke, Hospital und Class, dann von Ty Siegel.

0: Ja, Ty Siegel, Quorum bei Track City in Chicago, das Album erschienen und wir bleiben bei Chicago Label und kommen zu Ed Askew, der letztes Jahr im Alter von 84 Jahren gestorbene Maler und Songwriter. Sein letztes Werk heißt passenderweise The Final Painting, jetzt erschienen und wir hören da auch zwei Stücke raus. Winter Song und Tough Guys und danach geht es weiter mit der in New York ansässigen Kalia Vandevor und ihrem bei International Anthem erschienenen Album Mana Waiting heißt das Stück, das ich aus diesem Album ausgewählt habe.
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In Kanada ist das Improviser-Kollektiv Earthball ansässig und die bringen ab und zu mal Actual Earth Music heraus. So jetzt Volume 3 and 4. Zwei lange Live-Stücke. Das Ganze bei Upset the Rhythm erschienen und wir hören in Volume 3 hinein, das ist die A-Seite von Volume 3 und 4, und diese Seite ist aufgenommen worden in Genf am 12.11.2025. Und danach, nach dem Auszug aus diesem Live-Set, geht es dann weiter mit dem in Brighton ansässigen Der. These Days Are Wild and Blind heißt sein aktuelles bei God Unknown erschienenes Album, von dem er jedem Monat ein Stück veröffentlicht. Und wir hören da dann zwei raus. When I'm Alone, I Forget Your Real und Dunning-Kruger on Age. Hi.

0: Wir sind fast am Ende der heutigen Borderline-Musik für Grenzgänger-Sendung angekommen. Diese Sendung wird am morgigen Freitag hier im Freien Radio Kassel um 14 Uhr wiederholt werden. Morgen Freitag, 20 Uhr, gibt es dann wieder Borderline extra zu hören und dann geht es da weiter in unserer Sommerserie 50 Jahre Punk, wo wir Alben in ganzer Länge hören und morgen gibt es da das Album Fresh Food for Rotting Vegetables von den Dead Kennedys zu hören. Ja, die Playlist zur aktuellen Sendung findet ihr auf www.borderline-extra.de und hier gibt es jetzt nochmal ein Stück von The Style Council, wie versprochen, zu hören. Long Hot Summer im Original auf der Debüt-Mini-LP Intro to Using war das drauf. Wir hören das aber als Live-Aufnahme in einer BBC-Live-Sendung wurde das dann gespielt und im Dominion Theater am 14. März 1984 aufgenommen. Ja, The Style Council. Ich darf mich verabschieden. Am Mikrofon war Dirk Gliese. Macht's gut. Bis bald.
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Grazie, sagt er. Vielen Dank. Ja, das war nochmal Konrad Beikircher zum Einstieg hier in die heutige Ausgabe der Sendung Kabarett Live im Freien Radio Kassel. Und das ist heute der dritte Teil einer kleinen Reihe, einer Gedenkreihe für Konrad Beikircher. Er ist gestorben Ende Juli 2026, am 28. Juli, mit 80 Jahren, der große Chronist, der kabarettistische Chronist des Rheinlands. Und das war eben ein Auszug aus seinem Programm Notti, das er irgendwann Ende der 90er, glaube ich, gespielt hat. Er hat auch gesungen, wir haben es gehört, und Musik gemacht. Er konnte auch Geige spielen. Die Geige, die Fiedel hat er eben persönlich gestrichen. Er hat nämlich vorher Geige studiert am Konservatorium. Und er stammt ja aus Südtirol und ist in den 60er Jahren ins Rheinland gekommen, nach Bonn. Und dort ist er geblieben für den Rest seines Lebens und hat quasi sich zum Musterrheinländer entwickelt und hat sich in den Jahren danach, ab den 80er Jahren speziell, also angefangen hat, Kabarett zu machen, mit der Geschichte und der Mentalität und der Kultur des Rheinlands intensiv beschäftigt in sein Kabarettprogramm. Ja, wie gesagt, jetzt ist er gestorben und aus diesem Anlass wollen wir ihn würdigen hier. Wir haben schon zwei Sendungen gemacht und wir werden heute noch eine machen. Und da kommen wir auch nochmal in seine große Ära, die große rheinische Trilogie, die insgesamt dann mehr als drei Teile umfasste. Und wir wollen heute ein Programm hören, das im Jahre 1997 aufgenommen wurde, im Juni 97 in Würselen. Das ist wohl irgendwo auch in Nordrhein-Westfalen, weiß nicht genau wo, jedenfalls dort im Rheinland, quasi ein Heimspiel wieder für Konrad Beikircher. Und in diesem Programm hat er sich, nachdem er sich in den drei Programmen davor ja vor allem mit dem Rheinländer an sich und der rheinischen Sprache beschäftigt hat, hat er den Blick über den Tellerrand gewagt und hat sozusagen den Rheinländer verglichen mit anderen deutschen Regionen und mit den Bewohnern von anderen deutschen Regionen. Und wie man sich denken kann, kommen die Bewohner der anderen deutschen Landstriche da nicht besonders gut weg, verglichen mit dem Rheinländer. Also hier im Freien Radio Kassel in der Sendung Kabarett Live im Gedenken an Konrad Beikircher. Aufnahmen aus dem Jahr, eine Aufnahme, also eine Live-Aufnahme von einem Auftritt aus dem Jahr 1997. Ich wünsche dazu ganz besonders viel Spaß.

Dankeschön. Dankeschön. Ich muss erst mal eine Ansage machen. Sollten da noch irgendwie Klappstühle irgendwie da so zwischen den Rängen. Es ist nämlich, der Herbert sagte, es ist für jeden Amt für sich ein Stuhl da. Und also wenn Sie vielleicht, falls Sie da zwischendurch so einen Damen- oder herrenlosen Klappstuhl, man könnte den ja einfach nach hinten weitergeben, dann können auch die Herrschaften unterm Schirm, obwohl schön sind die, die sind arschkalte Klappstühle, aber gut. das war das, glaube ich. Ja, dann tue ich Sie mal ganz herzlich begrüßen. Ich habe noch eine kleine Durchsage zu machen. Wir sind ja inzwischen schon Medien gewohnt, weil wir hatten bei Wie ist es, Jota, das ist jetzt, wie lange macht das her gewesen, sein 50 Jahre oder so. Da hatten wir hier in der Burg das Video gemacht und heute machen wir die CD-Aufnahme, also von dem Programm jetzt oder von der Plauderei. Und das heißt, Sie sind gefordert. Ja, also hier, Casala. Wenn Sie sich hören wollen, dann auf der CD, dann müssen Sie schon sich durchsetzen. Ne? Und ansonsten, was wollte ich gesagt haben? Schön, ich freue mich wirklich wieder hier bei Ihnen, bei euch in Würselen zu sein, in der Burg Wilhelmstein. Ich sage das extra, damit, ne? Also Würselen hat ja inzwischen einen Namen, ne? Das ist ja also nicht nur der Beikirche, sind wir hier, auch Herbie Hancock, ne? Ja, da hat die Aachener Zeitung, oder wie sie immer heißen mag, ist auch real, hat ja noch geschrieben, ja, wer Herbie Hancock hören will, der muss, es gab nur 4 Konzerte, der muss nach München fahren oder nach Den Haag oder nach Paris, ne? Und die haben nicht geschnallt, dass Herbie Hancock auch vor der Tür spielt, sie? In Würselen. Und dann, gut, aber das ist so, ne? Also so große Zeitungen, die denken dann doch nur bis zum Stadttor und fertig. Das will sie machen. Ist halt so. Also wie gesagt, tue ich Sie ganz herzlich begrüßen und ich möchte Sie heute Abend... Möchte Sie, was hatte man nach den ganzen rheinischen Plaudereien? Wir hatten ja alles schon. Himmel und Erd hatte man, wie ist es, Jod hatte man, wo Sie gerade sagen, bei Kirche. Und das hat mich ja eine Kleinigkeit, unter anderem auch Sie, in die Lage gebracht, schon mal ein bisschen verreisen zu können. Ist auch schön. Also ich bin ein bisschen rumgefahren so in der letzten Zeit und habe da gesehen, und das ist erstaunlich, dass

0: es nicht nur im Rheinland Menschen gibt, die sprechen können. Ich war da ganz platt ehrlich. Also ich dachte, ja, schön hier, normal. Aber in Hamburg zum Beispiel hätte es nicht für möglich gehalten. Damit wollte ich gesagt haben, ich möchte Sie heute Abend zu einer kleinen sprachlichen Butterfahrt einladen. Keine Angst, keiner muss Rheumadecken kaufen, obwohl das heute natürlich ganz schön wäre bei dem Rennen. Ne? Aber die Decke wird auch nass, da wird das schwer, das Zeug ist auch nicht gut für die Krampfader oder was Vorspann. Nein, zu einer kleinen Butterfahrt einladen der Gestalt, nämlich, dass ich mal gucken möchte, ja schön, wie sieht das dann woanders aus? Also aus rheinischer Sicht natürlich. Ich könnte mir keine andere Sicht das irgendwie vorstellen. Ne? Wissen nicht, was man sonst. Also die Frage, wie sprechen Menschen woanders? Sagen wir mal so. Sind sie schon mal weggefahren? Also ich meine jetzt nicht der Himmelsleiter Monschau oder was, sondern richtig. Richtig weggefahren. Hier, Mainz halben, dann Trautschen besuchen. Dann Trautschen hätte ja damals eine Hamburgsche geheiratet. Vorspann nach Hamburg geheiratet. Dann Trautschen, ein lecker Kölschmädchen, am für sich. Nee. Ich hatte damals schon gesagt, dann Trautschen, da kann nicht gut gehen. Nach Hamburg ist auch nicht gut gegangen, ist 40 Jahre später gestorben, dann Trautschen. Wie gesagt, hätte noch Hamburg hier und also jetzt nicht direkt nach Hamburg, noch da oben, da um Wasser, wie heißt es da? Vier Lande. Eine Insel, vier Lande, die haben sie nicht mehr alle da oben. Und das ist hier, vier Lande ist so für die historisch Interessierten, vier Lande ist da, wo den Hanseaten ihr Pirat, der Störtebeker, wo der Störtebeker damals noch dem, die dem den Kopf abgehauen haben. Da sind wir an für sich schon beim Thema. Ich sage es ja immer wieder, ich werde nicht müde, das zu sagen, dass Sprache erstens mal Sprache Musik ist und zweitens, dass ich keine Sprache kenne, die so musikalisch ist wie die rheinische Umgangssprache. Das ist unwahrscheinlich. Es ist eine Sprache voller Melodie, eine Sprache voller Rhythmen. Es ist die rheinische Samba. Es immer wieder komme ich drauf. Das ist nämlich so ein Beispiel. Na dem, die dem, der Kopf. Da brauchst du kein Schlagzeug, kein Klavier mehr, das... Ja, sicher. Das ist doch schön. Das ist wunderbar. Für mich klingt das so wie Johann Strauss, wie Fledermaus. Na dem, di dem, na dem, di dem, na dem, na dem, na dem, di dem. Das ist wunderbar. Und hat auch der Vorteil, dass kein Nicht-Rheinländer das versteht. Ist ja auch schön, nicht? Lass dich gucken. Ne? Also, wie gesagt, Störtebeker, da waren wir dran. Der Störtebeker nämlich, der ist ja noch dem, die dem der Kopf abgehauen hat. Ich sage dir, das tanzt von ganz alleine. Ne? Da ist der Störtebeker noch 13 Meter weggelaufen. Da muss man sich ins Fürchten. 13 Meter ohne Kopf gelaufen. Ja. Yeah. Ich meine, gut, für 13 Meter, für zu laufen, brauche ich keinen Kopf. Nicht? Das ist ja doch wieder, ja. Ne? Das soll ich dann. Ne? Nur, also, wie gesagt, ne? Tantrautschen. Ne? Ich hatte damals dem Tantrautschen gesagt, ja, lebe Tantrautschen, bist du sicher, dass du das wirklich willst? Na da boven hier oder na Hamburg, wo die Menschen nur mit den Schneidezähnen sprechen. Und da sind wir an für sich beim Thema sozusagen, quasi, wollen wir sagen, für heute Abend. Ich möchte heute Abend mal, ich meine, das ist doch interessant, Sprache und Sprechen. Diese 13 Zentimeter, ne, vom Schnäuzer bis zum Zäpfchen, da spielt sich ja das Sprechen ab und die Sprache. Also beim normalen Menschen, der Westfale hat da 50 Zentimeter, aber hat ihn auch nicht weitergebracht. Ist das nicht interessant? Ich meine, dass der Hanseat nur vorne mit den Schneidezähnen spricht. dass er die ganze Sprache zwischen Zungenspitze und Schneidezähnen, dass sich das dann alles abspielt, immer so mit einem kleinen spitzen Stein in der Zunge. Und der Bayer dahin, wogegen aus den dumpfen Tiefen seines Gekröses spricht. Das ist doch interessant. Ich meine, wer hat dann dem Hanseaten gesagt, dass er nur mit den Schneidezähnen sprechen darf? Keiner, sie nicht, ich nicht, keine Sau hat das dem gesagt. Und trotzdem, das gibt mir so viel, als hätte Hanseat seit Jahrmillionen nicht geschnallt, dass der Körper hinterm Zöpfchen weitergeht. Es ist schon. Und da fräscht man sich dann natürlich schon, wie gesagt, aus rheinischer Sicht, wenn wir mal so eine Rundumsicht machen, da fräscht man sich dann schon, woher göttert dann? Diese Frage wird uns häufiger beschäftigen. Nun ist das so, beim Hanseaten muss man so Kleinigkeit in die Geschichte reingucken. Das ist nämlich so, vor ein paar Jahren noch, das ist jetzt nicht so lang her, da war ja damals in der Eiszeit Hamburg, also unter Hunderten von Metern Backeis begraben. Da war Backeis bis da oben, ganz oben hat man da so kurz vor den Wolken schon mal so einen gehörnten Wikinger gesehen, der hat gesagt, na, wie ist das dann? Auf Dänisch natürlich nicht. Und da hat der Hanseat hat mit diesen seinen Schneidezähnen aus dem Backeis der Jungfernstiche rausgebissen. Unwahrscheinlich, nicht? Da hat die Hand, nicht? Anstatt die paar Jahre zu warten, das Zeug, das schmilzt von selber. Ne? Nee. Unglaublich, unglaublich. Und das hat natürlich der Hanseat geprägt, ne? Ist klar. Später ist ja das Zeug geschmolzen irgendwann. Also der Hanseat war immer konfrontiert mit Eis oder Wasser. Ne? Und heutzutage lebt er auch mit einem Fuß im Feuchtbiotop. Nicht mehr ein Fuß im Wasser oder was furchtbar. Und man kennt das ja in Hamburg, ne? so 10, 11, 12 Mal im Jahr hat er dann die Springflut da oben. Ne? Grauenhaft, da steht dann Hamburg bis zur Sendeantenne unter Wasser. Das ist ganz furchtbar. Und da drüber, das wollte ich nur gesagt haben, da drüber ist der Hanseat zum, sagen wir anders, ist jemand denn hier, der in Hamburg geboren ist? Haben wir, nee, ich frage nochmal, haben wir einen Hanseat denn hier? Ich hätte den Mund gehalten, aber gut, jetzt sind Sie natürlich. Dann können Sie ja in der Pause sich zur Verfügung stellen und das demonstrieren. Ich wollte nämlich sagen, der Hanseat ist über diese ständige Nähe zum Wasser zum Kiemenatmer geworden. Ne? Ja. Das heißt, ne? Das ist interessant, ne? Hier so unterm Ohrläppchen, dann, wenn die Fächer so auf und zu gehen. Das heißt, der Hanseat nimmt nur so viel Luft in der Körper rein, als wie es im Mund Platz hat. Warum? Könnte ja Wasser dabei sein. Ne? Und dann atmen sie durch und da stehen sie im Wasser. Da bist du natürlich fertig mit der Welt. Ne? Also lebensgefährlich. Ne? Zum Zweiten ist der Hanseat auch über diese Nähe zum Wasser zum Mützenträger geworden. Ne? Wissen wir ja, kein Hanseat ohne die Kapitänsmütze. Haben sie zusammengefaltet in der Tasche? Ja, sicher dabei. Ne? Und ich meine, der Hanseat weiß auch, dass das nicht schön ist. So ein Kapitän Smith hat immer so einen flachen Kopf, das ist furchtbar. Ne? Der weiß das auch. Er trägt das aber nicht aus modischen Überlegungen heraus, sondern um zu überleben. Das ist, sagen wir mal so. Da geht, was soll man sagen? Morgens früh, kommen Sie ruhig herein. Ich bin gerade über der Hanseat am Erzählen. Ne? Sie haben noch nichts versäumt. Aber morgens früh, 7 Uhr oder was, da geht so eine Hanseat raus und jetzt will er für das Frühstück, will er Zeitung, will er holen und ein Brötchen. Gut, Brötchen weniger. Der Hanseat ernährt sich ja ausschließlich von Aal, wie wir wissen. Und könnte ich nicht, ne? Furchtbar, ne? Aal ist ja die Spaghetti des Nordens. Es ist grauenhaft. Ne? Für mich ist Aal der Mittelfinger Helgolands. Also grauenhaft. Ne? Furchtbar, ne? Das ist so Essen wie Zäpfchen. Flutsche rein, flutsche raus. Ist doch wahr. Ja, also jetzt geht er raus, holt sich ein Aal, holt die Zeitung, lässt sich der Aal in die Zeitung einschlagen, geht nach Hause, dann schiebt er sich das Teil rein, fertig, gut, schön. Jetzt hättet ihr Klapp. Morgen früh, nehmen wir mal an, jetzt nur beispielshalber, will er wieder raus, 7 Uhr, und was ist? Es ist Springflut. Das heißt, er macht die Haustür auf und 7 Meter Wasser. Was passiert? Der Körper sinkt, die Mütze schwimmt. Jetzt kommt dann, später, Mittag, paar Stunden später, geht dann der technische Hilfswerk, schön mit dem Paddelbötchen vorbei. Wir lagen vor Madagaskar. Dann sehen die Mütze da und dann sagen die, aha, da ist einer. Dann machen den Strich auf das Paddel und dann paddeln die weiter. Und das alles zusammen hat natürlich die Sprache des Hanseaten extrem geprägt. Und da muss man vielleicht mit einem Beispiel sagen, also nehmen wir mal beispielshalber jetzt der Mann vom Tantrautschen. Warum auch immer, aber der hat Aal, war nicht so drop oder so, der wollte zum Frühstück immer ein Ei haben. Und da, wenn man sich das jetzt anhört, was passiert, wenn so eine Hanseart das Wort Ei aussprechen müssen, dat. Das geht folgendermaßen. Er lässt nun also die Luft in den Mund rein. Hinten das Zäpfchen verwendet der Hanseat ja noch in seiner ursprünglichen Funktion als Stoppen. Das Teil ist dann wasserdicht. Schön. Jetzt tut der auf der Luft herumkauen, bis der weiß, das wird ein Ei. Dann macht er die Zähne auf, schiebt mit dem Gaumensiegel die Luft und quasi das Ei gleich mit raus. Dabei geht der Kopf ruckartig nach hinten. Das Ganze gibt dann diesem Wort Ei diesen vornehmen hanseatischen Anknackakzent. Das ist so, also das klingt dann ungefähr so. Ich hätte mal gerne zum Frühstück, hätte ich mal gerne ein Ei. Findet das fürnehmen, also ich weiß es nicht, gut, müssen die selber wissen. Auf die Idee, wollen wir mal sagen, von da oben wegzuziehen und wenn es nur ist, um auch mal ein paar Wochen im Jahr vielleicht normal sprechen zu können, ja, da kommen die natürlich nicht drauf, aber das muss einen nicht wundern, was, ich möchte mal so sagen, was Menschen alles mit sich machen lassen, das ist ja unwahrscheinlich. Ja, oder hätten Sie zum Beispiel freiwillig im Selfkant leben wollen? Nein. Keiner. Und doch soll es, hört man immer wieder, Menschen geben, die schwören drauf. Gut, jeder Jeck ist anders, was wir machen. Nur, wenn man sich das vorstellt, 40 Jahre lang hätte dann Trautschen, jeder Morgen früh um 6:30 hatte mit dem Satz zu tun, ich hätte gerne zum Frühstück, hätte gerne ein Ei. Ich hätte noch schlagen, oder was? Gut, also, nun muss man auch sagen, so aus rheinischer Sicht wollen wir sagen. Wir wissen ja, der rheinische Mensch lebt ja in einem ständigen Redefluss. Da ist das mit dem Hanseatenamt für sich ja nicht so schlecht. Also, mit dem bisschen Luft, was der Hanseat im Mund hat, kann er natürlich keine großen Reden schwingen. Also, er kommt, sagen wir mal, dem Redefluss des Rheinländers nicht besonders in die Quere. Was soll er dann? Nur, ich möchte mal so sagen, also wissenschaftlich, sprechwissenschaftlich gesehen, interessant. Ja, der Hanseat ever für sich zu ungehalten. Kannst du jetzt vergessen. Schön, das ist also jetzt der Hamburger. Wie sieht das dann weiter aus, wenn man so mit der Butterfahrt, jetzt mit der sprachlich-rheinischen Butterfahrt mal weiterfahren? Gut, natürlich, der Sachse. Der Sachse. Du kriegst die Tür nicht zu, das ist doch... Gut, der Sachse. Der Sachse ist natürlich ein armes Schwein. Muss man wirklich sagen. Also, wobei... Die Frage ist, man ist ja selber schuld. Man muss ja nicht Sachse sein, wir sind ja auch keine. Ne? Ja, das ist mein. Ist ja schon die Frage, was hat nun den Sachsen zum Sachsen gemacht? Da muss man auch wieder weit in die Geschichte reingucken. Das ist ja so, der Sachse ist ja an für sich aus Asien gebürtig. Ja, kommt ja aus Kasachstan hier raus. Und dann ist ihm noch das Sumpfgebiet da westlich von der Niederlausitz zugewiesen worden. Das hätte er damals schon gesagt, nicht mit mir, aber bitte, mit dem Sachsen kann man ja alles machen, wie man weiß. Nur, wenn man mal so guckt, sagen wir mal, die Geschichte verfolgt, ne, vom Sachsen, das ist schon interessant, da kann er einem auch leid tun. Der Sachse hat wirklich durch die Jahrtausende immer ob der Kopf gekriegt. Immer paff, paff, immer ob der Kopf. Egal wer da war. Ob das der Wikinger war, der Genghis Khan, der Mongole, der Attila, der Etzel, die Hunnen, der Krimhild, Friedrich der Große, Maria Theresia, die hat auch alle. So wie sie nach Sachsen reingekommen sind, pang, immer dem Sachsen auf der Kopf. Gut, macht auch Spaß.
1: Nein, nicht mal so klar, das ist ja schön.
0: Ja, ich meine, wenn du da so als Wikinger oder was mit der Rührschüssel am Kopf, ne, tagsüber Helm, abends kann man dann schön schnippen, im Schneebesen Rührei machen. Wenn du da so reinreitest um Zossen, ne, durch Sachsen, da steht dann überall der Sachse rum, 1,50, größer wird er hier nicht, wie wir wissen. Ne? Deshalb haben wir ja 2 Meter Mauer gereicht oder was. Ne? Und da macht so Völkerpolo, macht schon Spaß, so bing, bing, bing. Ne? Ja, hier, Ding ist ja auch, ne? Hier, Karl der Große ja auch, ne? Und Karl der Große war ein feiner Mann. Ne? Das höchste rheinische Adelsprädikat überhaupt. Ne? Ein feiner Mann, quasi der Konrad Adenauer der auslaufenden Antike. Ne? Unwahrscheinlich. Ne? Karl der Große, wie der damals um Wischner Sachsen in Simmerath losgeritten ist, ne? Ja, weiß auch, will kein Geschichtslehrer wird. Der ist in Simmerath, ist er losgeritten. Nicht? Der wusste nicht, wo er ist. Oder wo sind wir dann? Ja, da sind wir, halt schön, dann ist er da. Ja, sicher. Ist dann erste Station Mützenich, da hat er sich ja auf den Felsen gelegt, kennt er ja sicher, ne? Der schöne Karl, der große Felsen, ne? In Mützenich, wo sich, ich meine, so Kaiser wurden damals schon als Kind daran gewöhnt, an das Sarkophag liegen, gewöhnt, hat er sich dann hinlegen müssen und dann ist der Diener gekommen und hat gesagt, es ist ein bisschen kalt hier, der Felsen ist ja im Walter und ich vielleicht doch eine Mütze, Majestät, nee, Mützenich, wollte er nicht haben in dem Moment, ne? Ne? Zweite Station war Kalter Herbersch. Da wollten die der Karl natürlich abziehen, weil die dachten sich auch, einmal in 1000 Jahren könnte so eine Kaiser vorbei, da kannst du jetzt natürlich schöne Preise. Da hat der Karl der Große sofort gekommen. Es ist aber kalt hier. Ne? Hat er von den Holländern gelernt. Ne? Immer schön runter mit den Preisen. Das hat er von, jedenfalls, ist okay, jedenfalls ist Karl der Große ihr dann rüber nach Sachsen. Und da hat Karl der Große gesehen, dass der Sachse damals Heide war. Ne? Was heißt damals? Jedenfalls wollte er jetzt flächendeckend der Sachse in der normale Glauben reintaufen. Und der Sachse sagt, das will er nicht, weil er, beim Kreuzzeichen komme ich immer so mit den Armen durcheinander. Oder was? Ganz eine schmale, nicht? Aber dann Jugendweihe, das geht, oder was? Oder? Ja, jedenfalls war Karl der Große natürlich am Sicken wie Sau, ist klar. Und hat dann 30.000 Sachsen, hat er dann um einen Hals kürzer gemacht. Was Karl der Große nicht wusste, ist, dass das keiner merkt, weil der Sachse trägt keinen Hals. Nur, wenn man jetzt mal guckt, jetzt ist ja die Frage, wir haben ja heute sprechtechnisches Seminar, hoffentlich geht das mit dem Husten vorbei, junge Frau. Ja, das ist wie gesagt in Würselen, wir sind Open Air, das habe ich ganz vergessen zu sagen, weil wenn man das nur hört, sieht man das ja nicht. Und das hat einen Zusammenhang. Also Würselenburg, Wilhelmstein, wunderbar, Zelt überdacht, ein Ableger des Olympiadaches in München ist da, kommen wir noch dazu. Und das ist immer, gleichzeitig ist ja jetzt die Springreit-Turnierwoche oder wie das heißt, oder die Chio-Chips oder ich weiß wieder. Ist ja gleichzeitig in Aachen quasi, ne, das Oescher Escott, ne, läuft da ab und ein großes gesellschaftliches Ereignis. Nur, da gibt es ja eben leider diese Bauernregel. Wir haben das, wie wir den Termin festgemacht haben, gar nicht daran gedacht. Ne. Ist ja immer, es gibt ja die alte Bauernregel, dass immer wenn Springturnier ist in Aachen, dann ist es am Regnen wie die Hölle. Das, ja, sicher, ne? Was soll ich sagen? Liegt der Bauer und liegt der Reiter unterm Zossen, hat es wieder mal gegossen. Normal. Alles Vorspann. Aber gut. Jedenfalls, wenn man jetzt also sich, wie gesagt, sprechtechnisch sind wir ja da dran, Überlegungen zu treffen. Wenn man sich jetzt fragt, was passiert dann jetzt, wenn einer einen Schlag auf den Kopf kriegt? Wie? Dann muss man sich das mal genau angucken. Das ist folgender Fall, ist da gegeben beim Sachsen. Da geht er noch vorbei, der Sachse steht drum rum, paff, kriegt er einen Schlag auf den Kopf. Wo setzt sich die Energie dieses Schlages fort? Oder wohin? Oder wo geht der Schlag auch raus? Also durch die Stirn natürlich nicht. Die Stirn ist massiver Knochen. Man sieht der Stirn nicht unbedingt an, jetzt wenn einer in dem Moment hängen einen Schlag auf den Kopf gekriegt hat. Aber es gibt ein verschiebbares Weichteil im Gesicht. Das reagiert auf den Schlag auf den Kopf, das gibt die Energie quasi weiter. Das ist die Unterlippe. Nicht die Oberlippe, die Oberlippe ist beim Sachsen schön festgetackert mit dem Schnäuzer und den Schneidezähnen. Aber die Unterlippe, ein Schlag auf den Kopf, die Unterlippe schiebt sich nach vorne. So, tipp, tipp, tipp. Und so ist Sächsisch entstanden. Sie müssen sich mal vorstellen, über tausende von Jahren immer ein Schlag nach dem anderen auf den Kopf. Die Unterlippe schiebt sich immer weiter nach vorn. Schließlich haben wir Sächsisch da drauf. So. Deshalb ist Sächsisch auch so einfach nachzumachen. Mundwinkel nach unten ziehen, Unterlippe nach vorn schütteln und die Wörter einfach laufen lassen, dann kommt von Menschen automatisch Sächsisch raus. Für mich klingt, das habe ich ja schon mal gesagt, für mich klingt Sächsisch immer so, als hätte ein anderer gerade noch im Mund gehabt. Nur, jetzt muss man noch weiter denken. Es ist ja so, wenn einer einen Schlag auf den Kopf kriegt, dann geht der Kopf nach unten. Wenn das über tausende von Jahren sich hinzieht, dann macht das schon den Eindruck eines gewissen vorauseilenden Gehorsams. Nicht? Jeder Sachse sagt ja immer Danke und ja und selbstverständlich. Und danke. Also ist unangenehm jetzt, sagen wir mal, für Wessis. Nicht? Die bedanken sich ja für alles. Aber gut, ist halt so, aber damit nicht genug. Es geht noch weiter. Jetzt muss man sich mal fragen, sagen wir mal so, der Sachse ist ja auch Mensch. Jetzt mal angenommen. Und als solcher versucht er natürlich jetzt auch Schmerzen zu vermeiden. Der hat ja wie so einen Schlag auf den Kopf zu kriegen. Normal. Wie tut das der Sachse? Wir sind ja heute in der quasi Postmoderne schon, das heißt so real kriegt ihr keinen Schlag mehr auf den Kopf, der Sachse. Das ist ja mehr im übertragenen Sprachlichen. Wo kann man im sprachlichen Sinn jetzt noch oder beim Sprechen, sagen wir mal so, noch Schmerzen erleiden? Man kann Schmerzen erdulden müssen bei den Fragen. Wenn man, sagen wir mal, direkt fragt, dann kann es ja sein, dass man eine direkte Antwort kriegt. Das kann wehtun. Nie? Du gehst noch der Sparkasse oder der Bank oder was auch immer. Ja, wie sieht das los? Haben wir noch jetzt am Konto? Nee. Tut weh. Oder du fragst dann dein Liebelein oder was? Ja, Liebchen, wie sieht das denn aus? Tät's mich ins Hirate. Dich? Das sind Schmerzen, davon erholt sich der direkt Fragende unter Umständen sein Leben lang nicht mehr. Nicht? Das könnte dem Sachsen niemals passieren. Da ist der Sachse raffiniert, Hut ab, da hat er meinen Respekt, muss ich wirklich sagen. Der Sachse hat eine eigene Fragetechnik erfunden, die ihn dazu bringt, fragen zu können, was er will, ohne das Risiko einzugehen, dass es wehtun könnte. Der Sachse fragt niemals direkt. Also diese schroffe Abfuhr, die vermeidet er, indem er andersherum fragt. Wie soll ich sagen? Nehmen wir uns ein Beispiel. Der Sachse fragt, sagen wir mal so, der Sachse fragt immer so, dass immer das Positive herauskommt. Nehmen wir mal ein Beispiel damals, wie Deutschland noch übersichtlich war. Ich habe die Mauer nicht eingerissen, da tut mir aber leid. Ich habe noch ein paar Tapeten, so Blümchen-Tapeten noch rübergeschickt, damit das auch innen was Schönes ist. Jedenfalls damals. Steigt in Leipzig so ein Sachsenteil da mit seiner Frau, steigt in der Trabi rein und will rüber nach Westen, will mal gucken, wollen wir sagen, wie es in Bergheim aussieht. Kommen manchmal auf Ideen, die sagst du nicht. Schön. Also in der Trabi rein und dann geht das los. Ring, ring, ring, ring, ring, ring, ring, ring, ring, ring, ring, ring, ring. 5 Tage später ist er auch schön an der Innenseite der Mauer. Und jetzt steht da der Grenze. Der Sachse kurbelt die Scheibe runter. Das heißt, lässt das Glas fallen. Und fragt nun den Grenzer eben nicht, darf ich mal rüber? Das würde jetzt unter Umständen zur Folge haben. Ja, Sie sind noch alle, aber ich zurück nach Leipzig, ich hab's gehabt. Furchtbar. Unangenehm, die Frau daneben triumphieren. Nur, ich hab's doch gleich gesagt oder sowas. Also ganz unangenehme Dinge wären da unter Umständen die Folge. Nein, der Sachse fragt nicht, darf ich mal rüber, sondern der guckt der Grenze an und sagt, rüber darf ich wohl nicht. Das ist genial. Es ist eben auch, und das hat der Sachs erkannt, ein schönes Gefühl, wenn man recht hat. Das ist schon genial. Aber das hat auch damit zu tun, dass der Sachse eine unglaubliche Fähigkeit hat, die Dinge umzudeuten. So Situationen oder was. Das kann er wirklich, unglaublich. Also, was weiß ich, wie ist es wieder ein Bläster? Nee, Moment, ist es ruhig. Das hat zum Beispiel, was weiß ich, nehmen wir ein Beispiel. Du sitzt zu Hause am Klo oder was und da fällt dir der Schlüssel aus der Tasche und man kriegt das in dem Moment gar nicht gewahr. Und dann trägst du dir die Boot zu, dann gehst du raus und jetzt fällt, wollen wir mal sagen, hinter dir die Tür ins Schloss. Baff, man hat sich ausgeschlossen. Ist nicht schön, klar. Natürlich hast du so eine Hals und man überlegt so, wie komme ich dann da wieder rein an der Schlüssel, vielleicht ist das Klofenster auf oder wie oder was, der Tag ist gelaufen, du bist am Sicken wie Sau, fertig ist die Laube. Könnte dem Sachsen nicht passieren. Der Sachs hat die Fähigkeit, solche Dinge umzudeuten, ins Positive herein, wollen wir sagen. Also wenn der vor dem Haus steht, die Tür fällt ins Schloss, er ist ausgeschlossen, dann dreht er sich um und sagt, nur die Tür ist jedenfalls gut zu. Fertig. Ne? Wer natürlich solche Fähigkeiten hat, mit dem kannst du ja auch machen, was du willst. Das ist natürlich auch klar. Nicht? Aber gut, nun, aber lassen wir das. Es ist nun auch so, dass der Sachse nicht gerade der pralle Lacher ist. Sagen wir mal, ist ein sehr ernsthafter Mensch. Also immer so ein bisschen die Mundwinkel nach unten und immer so grübelig dran. Immer so ein bisschen pingelig ist er ohne Ende, der Sachse. Nicht? Übrigens ist der Sachse auch überall. Das ist auch eigenartig. Der Sachse ist ja der Holländer Deutschlands. Der ist überall. Also man kommt nirgends hin. Ein paar Sachsen sind immer da. Sicher auch heute bei Undercover Sachsen dabei, oder was? Nicht? Garantiert. Nicht? Jedenfalls. Nee, muss man schon sagen, er ist eher ernst drauf. Und man sieht das ja so an den Galionsfiguren. Es gibt ja in jeder Gegend deutscher Zunge, gibt es ja auch dann so Bar, so Gestalten, wo man dann stolz drauf ist und sagt, das ist er. Hier, Dinges ist so ein Fall, zum Beispiel hier, Luthers Martin. Ja, Luthers Martin, ich meine, nur mal gesetzter Fall. Was hätten wir uns im normalen Glauben ersparen können, wenn Luthers Martin jetzt nicht in so einem strengen thüringisch-sächsischen Klösterchen da groß geworden wäre, sondern wenn er, wollen wir sagen, hier im Rheinland ins Kloster gegangen wäre. Ne? Wenn er so hier in Walberberg, südlich von Köln, hätte sich die Dominikaner gut angetan. Wie wäre das denn ausgegangen? Da wäre doch nicht Martin Luther rausgekommen, da wäre so eine Mischung aus Augustinus und Kardinal Frings rausgekommen. Ne? Und mit Sicherheit hätte er niemals im Leben Thesen verfasst. Und wenn er Thesen verfasst hätte, die Abende in so einem Kloster sind natürlich lang, da schreibt man schon mal das ein oder andere, nicht? Wenn er Thesen verfasst hätte, da hätte er die Thesen doch nicht in Wittenberg an die Tür getackert. Der wäre mit der Rolle, mit dem Papierschwer oder nach Köln gelaufen. Ne? Schöner Spaziergang, 5 Köln später wäre er in St. Kunibert gewesen. Hätte er doch in St. Kunibert schön an die Porze gehangen. Ne? Und natürlich nicht am 31. Oktober. Ich bitte Sie, das ist kein rheinisches Datum für ja nix. Ne?
1: Ja, ist doch wahr. Also, ja.
0: Die 11 Tage hätte er sicher noch gewartet. Ja, sicher. Und was wäre passiert? Der wäre doch sicher garantiert, das schwöre ich, 2 Tage später würde er in das Festkomitee Kölner Karneval gewählt werden.
1: Das wäre doch schön gewesen. Ne?
0: Gut, die Protestanten müssen heute dann Sonntag mit der Pappnase. Aber gut, das, dann wüsste man endlich mal, wer Protestant ist. Jo, ja. Aber jedenfalls, der Sachse möchte ich, wollte ich damit gesagt haben, auch nicht so gerade der pralle Partner des rheinischen Menschen. Nun ist es also gut. Jetzt haben wir gehabt, der Gaumensegler, wenn man das mal schwalbentechnisch ausdrücken möchte. In Hamburg dann der Mauersegler in Sachsen. Nun muss ich eine Kleinigkeit mich korrigieren. Wir hatten ja schon öfters miteinander uns sehr nett unterhalten. Und da muss ich mal sagen, ich hatte ja immer wieder gesagt, dass der rheinische Mensch in einem ständigen Redefluss lebt. Ja, aber es ist schon so, dass der Rheinländer das tut, weil er am für sich ständig nach Kommunikation sucht. Natürlich mit seinesgleichen, ist klar, was soll ich dann da mit dem Hanseaten in dem Moment, also wüsste ich jetzt nicht. Wir wissen ja auch, der Rheinländer kann schweigen, ja, falls er mal allein sein sollte. Nur wenn man so ein bisschen herumkommt, dann sieht man et jeben auch woanders Menschen, die gerne viel sprechen, also die in einem ständigen Redefluss leben. Und da ist natürlich die Frage interessant, wo ist dann da jetzt der Unterschied? Also hier, nehmen wir mal der Hesse zum Beispiel, ist so ein Fall. Der Hesse, Frankfurt, Sachsenhausen, ich spreche zusammen, der Hesse. Der Hesse ist ja der größte Babble aller Zeiten. Er sagt ja auch nicht spreche, er sagt ja Babble. Der Hesse babbelt, der hat auch die ganzen Wetter drumherum erfunden, Babbel Wasser, Babbel Gamm, alles was so dazugehört. Und wenn man mal in die Geschichte reinschaut, wen der Hesse alles weggebabbelt hat. Unglaublich! In Hesse ist ja kein einziger geblieben, gell? Kein Wikinger, kein Genghis Khan, kein Mongole, kein Friedrich der Große, kein Napoleon, gell? Der Napoleon immer erstmal Europax und dann schnell durch Hessen durchgeritten, ne? Ja, sicher. Dann hat der Singer Schwager, der Josef, hat er dann noch irgendwie eingesetzt, als König von Frankfurt. Der war 2 Tage in Frankfurt, schon war er nach Kassel weggebabbelt. Nur die Dokumente, das haben sie noch nicht geschafft, wegzubabbeln. Aber gut, das kommt vielleicht auch noch. Und hier, Konrad Adenauer, ich bitte Sie. Und das war ein feiner Mann. Konrad Adenauer auch, der hat ja schon bei der Vorstellung, aus Frankfurt die Welt regieren zu sollen, eine trühe Hals gekriegt. Da fing der Adenauersche Schildkrötenfaltenwurf am Hals an. Da Vorstellung. Und es ist... Ja, aber es ist auch wirklich unwahrscheinlich. Und wenn man sich mal fragt, woher kommt es denn beim Hessen, dann muss man erst mal feststellen, der Hesse hat sicher unter anderem deshalb die Fähigkeit, ständig zu babbeln, weil er keinen Schließmuskel hat. Also im Mund. Ja? Der Hesse lässt nichts unter sich, der lässt alles außer sich. Gell? Er ernährt sich ja sogar babbeltechnisch gesehen sinnvoll. Der Hesse isst zum Beispiel Eier mit grüne Soße. Gell? Haben Sie das mal gegessen? Es ist unglaublich. Eier mit grüne Soße, das klassische Secondhand-Essen. Es ist fest. Und wissen Sie, warum der Hesse das isst? Das ist der Weil. Die grüne Soße, die macht die Eier so richtig flutschig, gell? Und da kann er oben weiter babbeln und ohne Flutsche die Eier rein. So. Fürchterlich, gell? Grauenhaft. Dann kommt ja noch dazu, wenn Sie mal in Frankfurt sein sollten, wird Ihnen das auffallen, der Hesse kann keine Fragen stellen. Er kann es wirklich nicht, körperlich, es geht nicht. Das ist also, Sie werden vom Hessen niemals sowas hören wie, ich möchte Sie was fragen. Das kann er nicht. Wenn er schon mal eine Frage stellen will, dann babbelt er sich auf Umwegen an das, was er für eine Frage gehalten hat, dran und sich die Antwort, die er gar nicht hören hat wollen, gleich selber geben zu können. Gell? Das ist, ich meine, es geht ja auch nicht, nicht. Eine Frage stellen heißt, die Wörter innerhalb eines Satzes sinnvoll so zu ordnen, dass sie am Fragezeichen praktisch den Höhepunkt haben. Da geht dann so hoch, da, Fragezeichen. Ende der Veranstaltung und dann sind die Lauschangriffe angesagt. Ne? Das könnte der Hesse gar nicht, weil das läuft ja weiter. Das läuft alles weiter. Unwahrscheinlich, also er kann das gar nicht stoppen. Deshalb fragt er nie, ich möchte Sie was fragen. Der Hesse fragt immer, entschuldige Sie vielmals, ich hätte da mal gern eine Frage. Das fragt er, weil er keine hat. Hätte gerne eine. Ne? Ja, ist wirklich wahr. Da kann ich Ihnen einen Tipp geben, wenn Sie mal in Frankfurt sind und Ihnen geht das ständige Entschuldige, Sie viel, ich hätte aber keine Frage, geht Ihnen auf den Geist. Es gibt einen Satz, mit dem kriegt man den Hessen mundtot. Also in dem Sinn, dass er sich umdreht und in eine andere Richtung weiterbabbelt, gell? Aber zumindest ist er weg von der Haut. Das ist, wenn einer kommt, ich habe es ein paar Mal exerziert, ich habe es ein paar Mal wirklich gemacht in Hessen, in Frankfurt. Wenn einer kommt und sagt, entschuldige Sie vielmals, ich hätte mal gerne gefragt, dann müssen Sie noch gucken, ja, im Moment habe ich jetzt aber keine dabei. Das ist so, so. Das hat manchmal Auswirkungen, du glaubst es nicht, das ist unwahrscheinlich. Also hier zum Beispiel, schon eine Bekannte, der hat da in Sachsenhausen, hat der jetzt so ein Musikgeschäft. Schön. Da hängen so Instrumente rum oder was, ich bin ihn am Besuchen und wir sind uns was am Unterhalten, das heißt, ich höre zu, ne, und dann ab und zu hole ich das Schild raus, ich möchte auch was sagen, aber... Gut, wer babbelt, kann nicht gleichzeitig lesen, das verstehe ich, gell? Jedenfalls geht dann plötzlich die Tür auf, ein Kunde betritt den Laden und der möchte gerne eine Melodika kaufen. Melodika sind diese perversen Teile von Hohner. Oben ein rechteckiges Loch, in das man reinbläst, rechteckig zum Reinblasen, nicht? Furchtbar, nicht? Dann ist das so ein grünes Teil, da sind so ein paar Tasten drauf und auch das klingt halt, ja Gott, klingt halt so wie Hohner. Grauenhaft, aber wie gesagt, der Hesse kauft ja alles, gell? Der möchte so ein Teil kaufen. Die Ladentür geht auf, das Glöckchen klingelt, aber schon bevor das Ladenglöckchen am Klingeln ist, hört man schon, entschuldige Sie vielmals, ich hätte mal gerne eine Frage, ich suche so ein Instrument, wie ist es, wie heißt es denn jetzt gleich, jetzt habe ich das gerade vergessen, meine Frau, hat man das so aufgeschrieben, wie das heißt, es ist so, Sie haben das sicher, Sie haben ja jede Menge Instrumente hängen, natürlich haben Sie das Instrument auch dabei, das ist so klar, wie soll ich sagen, wie kann ich das beschreiben, das ist so Clans, Greens Klavier zum Räumen. Blase, gell? So ein Besuch. Ja, das ist jetzt nicht für mich, gell? Das ist für meinen Neffen, für mein Enkelchen, gell? Das ist ja sowas von herrlich. Der ist jetzt im Kindergarten, gell? Ist Ihnen das schon mal aufgefallen, dass Sie so seit ein, zwei Jahren jetzt im Kindergarten wieder richtige Liedchen lernen, gell? Also, wenn die Clan so kommen, gell? Und sie singen mit so schönen Kinderachelchen, gell? Das ist einmalig. Also, jetzt die Tag wieder, gell? Da kommt der Clan und sagt zu meiner Frau, ei, Omi, ich habe ein neues Liedchen gelernt, willst du mal hören? Die Oma natürlich, ja klar, dann sing doch mal. Und dann singt er so hetzig, gell? Also sowas von hetzig. Singt dann, gell? Ei, verbiss dich, ich weiß genau, du vermisst mich. Ist das nicht schön, gell? Das ist... Wo wo wir letztes Jahr das beim Muttertag ja schon gehabt haben, gell, wo dann so schön, so herzlich sind, gell, ich finde die Scheiße. Wunderbar. Also, ich sage immer, ey, wie wett mir dann, ich glaube, ich muss mich setzen, gell, herzlich, aber ich bin ja so froh, gell, dass ich wieder selber singe, dass das ständig Gedudel von der Schabalach bei uns zu Hause aufgehört hat, gell. Ich sag immer Schabalach, weil die Stereoalach, wo mir zu Hause habe, gell, die ist von der Firma Schab, so als kleiner Schätzchen. Gell. Aber das habe ich schon gesehen, das habe ich gar nicht da, gell, das Instrument. Da muss ich doch vielleicht Triptobrück laufen, gell, damit ich da vielleicht in der Stadt irgendwo das noch kriege. Also nichts für ungut, gell, aber so viel habe ich da auch nicht hängen. Gell.

Zentren. Das sind so Steuer- und Regelzentren, da wird irgendwie alles gemanagt oder was. Also für jede einzelne Verhaltungseinheit, eben nicht so Zentren. Also ein Zentrum für den Daumen nach oben, dann ein Zentrum für den Daumen nach unten. Daumen nach oben immer in der Männerhälfte, Daumen nach unten immer in der Frauenhälfte, normal. Dann haben wir ein Zentrum für Rührei zu machen oder was. Und da, ja, sicher. Nicht? Und da gibt es auch ein Zentrum, das wird Ihnen jeder Neurologe und Psychiater, Z-Y-S-C-H, Psychiater, der hier anwesend ist, bestätigen, selbst der Normalarzt hat davon schon mal was gehört. Also, ein Zentrum ist nun das Sprach- und Sprechzentrum. Das ist das, hat auch Namen, das Broca'sche Sprach- und Sprechzentrum. Das muss man sich so vorstellen, das ist auch im Gehirn drin. Das muss man sich vorstellen, das ist wie so eine kleine Bügel. Das ist so ein Bügel, da sind die ganzen Wörter drin, was man so braucht am Tag, ne? Normal. Und da steht oben schön drauf, ne? Broca'sches Sprach- und Sprechzentrum. Ja, das Gehirn muss auch wissen, wo was ist. Ja, sicher. Ja, ist ja klar. Ja. Und da steht da noch drauf, nicht schütteln, ist klar, sonst kommen immer nur Schüttelreime raus, weil ja blöd in dem Moment. Und jetzt, ihr setzt der Fall, man das jetzt sagen wollen, dann guckt man jetzt in das Bügelchen rein. So, was haben wir dann da noch? Muss man deshalb gucken, weil morgens früh sind natürlich mehr Wörter drin als bis Nachmittag, ist klar. Nicht? Und dann suchst du das Wort, was du brauchst, oder falls es nicht mehr da ist, ein Wort, was irgendwie in die Richtung geht. Dann tut man das Wort raus, dann schickt man das jetzt durch das Gehirn, hänge in der Halse rein. Dann geht das dann wieder durch die Stimmritze am Zäpfchen vorbei, am Gaumen vorbei, bis zu den Schneidezähnen. Und wenn jetzt das Zentrum, was zuständig ist für Schneidezähne, aufmachen, ne, mit dem Befehl der Kutte Kölsch, ne, abgemacht, ne, wenn das funktioniert, dann geht jetzt die Schneidezähne auseinander, das Wort geht da raus und ist in der Welt, das ist normal. Ne? So ist das beim normalen Menschen. Übrigens nur zur Anmerkung, das Broca'sche Sprach- und Sprechzentrum sitzt ungefähr hier, wenn Sie mal schauen wollen. Also oberhalb des linken Ohrs, natürlich unterm Knochen. Wäre ja Quatsch, hätte jeder so ein Putschplaster hängen. Blödsinn, jeder sieht, was man sagen will, weil die Wörter... Wäre Quatsch. Und in dem Moment wurde eine gescheuert, kriegst ein bisschen sprachlos. Also das war's. Und jetzt ist aber interessant, das ist beim Hessen anders. Beim Hessen ist das Broca'sche Sprach- und Sprechzentrum nicht im Gehirn, sondern das ist im vorderen linken Nasenflügel. Das hat natürlich eine ganze Menge von Konsequenzen. Zum einen ist natürlich klar, schon dadurch, dass der Wortschatz des Hessen nicht so groß sein kann, ist klar, ne? Aber weniger Platz in der Nase, ne? Als wirst du im Hirn, normal. Ne? Und wenn man mal schnäuzt, ist der halbe Brock ausrecken. Furchtbar, nee. Zum anderen erklärt sich dadurch auch immer der leicht nasale, das leicht hochnäsige, immer das so vom Hessischen, das klingt ja, das richtig Hessisch klingt ja immer so Kleinigkeit beleidigt. So Kleinigkeit. Also feststellig, Taxi, steigt ins Taxi in Frankfurt am Hauptbahnhof, dann dreht sich der Taxifahrer wirklich zu mir um und sagt, ei, wo wolle Sie dann hin? Also keine Lust mehr für ja nichts, oder was? Ne? Dann erklärt sich durch diese Lage des Sprachzentrums, die vorderen linken Nasenflügel, natürlich auch, dass der Hesse wesentlich schneller babbelt, kann als jeder andere sprechende Mensch auf der Welt. Warum? Weil die Wörter müssen jetzt nicht mehr den ganzen Weg durch das Hirn nehmen. Die müssen nicht durchs Hirn in den Hals am Zäpfchen vorbei raus und schneiden, sondern die Wörter, die tröppeln einfach von der Nase auf die Lippen und raus. Na, das geht natürlich schnell. Und zum vierten erklärt sich natürlich auch dadurch, dass der Hesse erst einmal babbelt

Und dann später vielleicht auch einmal drüber nachdenkt, weil nachdenken kann man ja überhaupt erst, wenn er gehört hat, was er gebabbelt hat. Sie sehen, die Unterschiede zum rheinischen Redefluss liegen auf der Hand. Wo der Rheinländer in seinem Redefluss sich mitteilt, sich öffnet, sinnvolle Sätze bildet, ja, da ist es beim Hessen anders, der Hesse babbelt halt einfach. Gell? Das ist, beim Hessen ist es mehr, sagen wir mal, akustische so Geräuschmalerei, so Klangaquarelle, ich weiß, wie man das sagen soll. Das ist, ja, weil er hält es nicht aus, wenn es ruhig ist. Das hat vielleicht mit Frankfurt zu tun, man weiß ja nicht genau, da ist ja immer Krach und Lärm. Und wenn es mal ruhig ist, dann wird der Hesse ernst nervös. Ne? Aber was ist denn jetzt? Keiner sagt irgendwas. Was sagt er? Sagt doch, weil ich muss immer alles selber machen, das ist ja grauenhaft. Keiner sagt was, also wenn man dann selber die ganze Zeit recht kennt, dann ist es gleich fürchterlich furchtbar, diese Stille, diese grauenhafte Stille, was an das Ohr kommt. Gell? Also keiner sagt doch was, dann werfelt doch mal, tut doch einer was. Grauenhaft, ne? Das ist so, ich darf mal so sagen. Hessisch ist so wie Techno, nicht so ohne Punkt und ohne Komma bis zum Koma oder was, oder? Oder sagen wir so, die Hesse babbeln so wie die Bergheimer Autofahrer, nicht damit. Nun gibt's allerdings dann noch eine Region deutscher Zunge, wo auch der Redefluss, sagen wir mal, das zunächst mal augenfälligste Merkmal ist. Das hat jetzt allerdings damit zu tun, ich war ja immer schon auf der Suche nach den Geistesverwandten des Rheinländers. Dass der mediterrane Mensch an für sich der Zwillingsbruder des Rheinlandes ist, das wissen wir ja schon lange, ich sage ja immer wieder, der Rheinländer ist der einzigste mediterrane Mensch deutscher Zunge. Aber ich habe auch immer so geguckt, es muss doch auch irgendwo ein paar deutsch sprechende Gegenden geben, wo man sagen könnte, ja, das ist so quasi irgendwie wie im Rheinland. Nee. Bis auf eine Ausnahme. No, der Böhme, sofern spricht Deutsch. Der Böhme, der ist, ja, der Böhme ist wundervoll. Er ist wirklich zwillingsmäßig, also des gleichen Geistes Kind, als wie es der Rheinländer auch. Der Böhme spricht gerne, als wie es der Rheinländer auch. Der Böhme ist bescheiden, so als wie es der Rheinländer auch. Da kriegen nur die anderen nie mit. Wir wissen, dass wir bescheiden sind. Nicht? Und der Böhme, das ist hochinteressant, ist so dem Schicksal der Geschichte, dem, was so passiert, auch immer genauso begegnet, als wie es der Rheinländer auch. Im Gegensatz zu allen anderen Deutschen. Das ist interessant. Hier, nehmen wir mal ein Beispiel. Ich sage immer keine Theorien, immer Beispiele, immer die Wirklichkeit ins Spiel bringen. Hier, der Hunde ist so ein Fall. Nicht? Der Hunde. Wie der Hunde damals. Tja. Wie lang mag das jetzt her gewesen sein? Lassen Sie mich nicht lügen, wann war das dann? 48 hatte man den heißen Sommer. Also jedenfalls, der Hunde, also wie der damals so 300 und ein paar gequetscht, war ja recht brutal und gewalttätig zwischendurch schon mal. Da ist der Hunde in Asien, da hat er sich gesagt, schön, Asien kennen wir, was soll er dann? Lassen wir uns luren, wie sieht das jetzt in Bergheim aus oder was? Oder was? Wollte er uns auch rüber nach dem Westen, normal. Hat also seine Zossen gesattelt und hat unter den Sattel noch ein kleines Rinderfilet reingeschoben. Falls unterwegs was sein sollte, man weiß es ja nicht, und ist jetzt losgeritten. Schön. Nun hat sich die Kunde dessen, dass der Hunde kommt, natürlich schneller verbreitet, als wie es der Hunde reiten konnte. Damals war ja Asien viel weiter weg von Europa als heute. Ne? Ja, die Kontinente wurden ja später verschoben. Ne? Jedenfalls, oder verdriftet, jedenfalls, haben sich dann natürlich die deutschen Gegenden, die deutschen Stämme, sagen wir mal, die haben sich dann versucht vorzubereiten. Der Bayer stand dann da, ob der Schreckenskunde kalkweiß, selbst der Gamsbart wurde brüchig. Und hat dann gesagt, ja, Frau, jetzt habe ich gehört, der Hunde kommt, geh. Also jetzt schauen wir mal, dann warten wir mal ab, geh. Dann werden wir schon sehen, geh. Okay. Dann,
Der Schwabe natürlich in panischem Schrecken. Ja, Heiligsblechle, die Hunden. Ja, Frau, wo ist jetzt noch das Pap? Oder muss ich gleich nach der Schweiz bringen? Ja. Der Hesse ist erstmal ins Babbellachen gegangen, um so die Geschwindigkeit zu trainieren, natürlich. Und hier, selbst der Sauerländer hat sich vorbereitet. Der Sauerländer, wie er das gehört hat, hat gesagt: Ja, Frau, ich hab wohl gehört, dass der Hunde kommt. Und müssen wir Vorsichtsmaßnahmen treffen, wo? Ich schlage vor, dass wir die Kuh verstecken. Ich hol die Kuh zu mir ins Ehebett, wo? Dann kannst du im Stall nächtigen. Das machen die seit damals, bis heute. Sauerländer, das ist schon klasse, so im Meskede oder Lüdenskeit, wo, wenn man da so jemanden besuchen will, ne, erstmal in der Stall, der Ehefrau oder Tag sagen und dann. Dann kommt man in die Wohnung. Gut. Muss jeder selber wissen, womit er heizt, das ist dann ja. Jedenfalls. Und die haben sich vorbereitet wie die Tiere, haben Gräben gegraben, Burgen gebaut, haben Waffen geschnitzt und geschmiedet, um sich jetzt gegen der Hunde. Dabei ist das vollkommen, das ist so, also das ist Quatsch. Ne? Der Hunde, gucken Sie mal, der Asiate ist ja an für sich ein feiner Mann. Ne? Er lächelt gerne, er kocht Jod, also irgendwie, was soll er dann? Ne? Das ist schön beim Asiaten, nur. Wenn er, sagen wir mal, vor verschlossene Türen läuft, ne, dann wird der Asiate zum Tier. Oh, das ist dann wirklich furchtbar. Ein Pandemonium bricht dann los. Da holt er die rote Stirnschärpe und bindet sich das um. Kamikaze! Dann holt er die zwei Frühlingsrollen, die mit der Kette da verbunden sind. Und dann lässt er den Drachen aus dem Rachen. No! Und das war dann natürlich, das war eine Gewalt, ne, mit der der Bayer zum Beispiel nicht gerechnet hatte. Ne? Und da war dann schon furchtbar, dass so mancher Bayer stand eine Woche nach dem Überfall noch, da waren die Hunde schon in Schwetzingen oder was. Ne? Haben da Spargel gestochen und haben sie für Schwabe gehalten. Jedenfalls. Ja. Da stand der Bayer noch vor seinem brennenden Gehöft, ratlos, einen verglimmten Dreschflegel in der Hand, ursprünglich als Waffe geplant, die Kühe mit verbrannten, aufgedunsenen Bäuchen recken die Vorderläufe gen Himmel und dann rafft er's und sagt, ja, was war noch das jetzt? Das Problem hatten weder der Rheinländer noch der Böhme. Tatsächlich hat ja der Hunne, wie man weiß, keinem einzigen Böhmen, keinem einzigen Rheinländer auch nur ein Härchen gekrümmt. Warum? Die sind ganz anders damit umgegangen. Die beiden haben sich unabhängig voneinander gesagt, der Hunne gött ja und? Der wird ja was dabei haben. Ja, sicher. Was hätte der, was mir brauchen können, was haben wir, was der brauchen kann, schon ist irgendwie alles normal. Also, wie der Hunde in Böhmen eingefallen ist, ne, dann hat der Böhme erstmal dem Hunden sein Exportschlager Nummer 1 kredenzt, nämlich das Pilsner Bier. Hat der Hunde noch nicht gesehen und natürlich eine Reihe mit dem Zeug. Ich meine, gut, 5 Jahre durch die Steppe reiten, du hast einen Brand von hier bis Monschau. Ne, ja, klar. Eine Woche lang hat der Hunde eingelötet durch alle Löcher rein und dann Hacke zu natürlich. Dann hat der Böhme den Hunden dann irgendwie auf den Zossen gefesselt. Ne? Dann die Zossen ausgerichtet so Richtung Bayern ne? Und dann, ja! Yeah! Und dann hat der Böhme noch was ganz Raffiniertes gemacht. Er hat dann so als Morgengabe, wollen wir sagen, oder so als Zugabe dem Hunden dann noch den Exportschlager Nummer 2 mitgegeben. Und das war Ernst Mosch und seine Egerländer.
war Wunderernst Bosch natürlich alle Waldhörner eingepackt und sofort mitgeritten, weil internationaler Auftritt, wie klar. Und hat ja dann auch die ganzen wunderschönen Lieder geschrieben, die damals die Welt verändert haben. Hat zum Beispiel das eine Lied: Na, was ist das ein Gemetzel beim Etzel, beim Etzel. Oder das Wunderbare, es gab einen großen Hit. Ganz, ganz großen, ein Smash-Hit damals, 344 geschrieben, wenn ich mich richtig damals in den Charts gewesen. Das war das wundervolle Lied. Der Woiti und der Attila, die machen immer tralala. Ernst Mosch, der größte musikalische Landschaftsschänder aller Zeiten, wenn Sie mich fragen. Ach, ist doch wahr. Der Böhmerwald ist wirklich schön. Ja. Bis der mit seiner Notensäge da durchgegangen ist, gut. Er wird sich zu verantworten haben, irgendwann. Ja. Vor dem ewigen Notenschlüssel quasi. Aber nun, und der Rheinländer ja auch. Ne? Der Rheinländer auch, kein Thema. Der hat sich dann mit dem Böhmen kurz geschlossen, um zu wissen, so, wo ist der Hunde? Der Böhme hat immer Positionen durchgegeben. Na, die Hunden sind sich in Sinzig. Wo sind die jetzt? Na, sind sich in Sinzig. Ah, Sinzig, ist in Ordnung. Oh. 2 Tage später war der Hunde in Köln. Was war? Jeder Hunde in Kölsch, Funke Marische dabei, dann war der Hunde ruhig. Ne? Ja. Und im Gegenzug hat der Hunde sich ja auch bedankt und hat dann schön ne, dem Rheinländer und dem Kölschen das Tatar gebracht. Ne? Inzwischen war das Filet ja mürbe geritten und dann sagt er, wollte ich nur mal gesagt. Und das hat nämlich mit diesen beiden Stämmen, sage ich mal, eigenen Toleranz und Ausländerfreundlichkeit zu tun. Ja, die beiden, der Böhme und der Rheinländer, waren das immer schon. Die haben immer schon erkannt, dass es sinnlos ist, dem Fremden die Tür vor der Nase zuzuknallen. Im Gegenteil, wenn ich die Tür öffne, dann kann sie mir keiner eintreten. Ne? Ist ja auch billiger. Und wenn ich dann hinten das Hintertürchen auch noch aufmache, dann laufen die durch. Fertig ist die Laube. Ne? Ja. Hier. Ja, siehst du. Nun wollte ich aber, wo Sie gesagt haben, jetzt Redefluss des Böhmen, wollte ich schon noch kurz dazu, was Sie gesagt haben. Das ist nämlich schon schön. Es ist wundervoll. Der Rheinländer und der Böhme leben beide, sagen wir mal, in einem ständigen Redefluss. Also sagen wir es mal andersherum. Beides, Rheinländer und Böhmen, sind Gegenden, da kriegst du nie, egal was du fragst, eine einsilbige Antwort mit Ja oder Nein. Das ist beiden körperlich unmöglich. Der Unterschied ist höchstens, wo der Rheinländer so beim Antworten von Hölzchen auf Stöckchen geht oder was. Ne? Da ist der Böhme, steckt da voller Geschichten eher. Nehmen wir ein Beispiel. Nehmen wir es an, Sie sind im Böhmer Wald, so in Urlaub, schön. Ne? Ist auch schön kühl da. Gut, im Moment wäre es schöner anders. Aber Sie sind am Böhmer Wald und so, gucken ein bisschen und nun möchten Sie auch mal nach Karlsbad. Möchte man wissen, sind noch Spuren von Goethe und Beethoven da? Wir haben dort oder irgendwie, ne? Man hat ja manchmal komische Ideen. Nun haben sie sich verfahren, der Böhmerwald ist ja dicht, ne? Und jetzt wissen sie nichts. Und jetzt steht da zwischen den Böhmen steht so eine Böhm da. Ne? Und jetzt fragen sie der Böhm, ja, sagen sie, wo geht das dann hin, nach Karlsbad? Der Böhme, niemals würde er ihnen sagen, noch 2 Tanne rechts und schon sind sie da. Der Böhme würde, wenn sie ihn fragen, wo es nach Karlsbad geht, würde wahrscheinlich so reagieren, no, Karlsbad, no, ist das eine Freude, dass sie nach Karlsbad wollen, obwohl, Herrich, in Karlsbad im Moment alles ganz schön überfüllt sein möcht, sodass, wenn einer kein Zimmer vorbestellt hat, in Hotel, es ihm gehen möcht, wie Weiland dem Dolletschall aus Wieschowo, wie der nach 7 Jahren, was er, no, sicher,
Wie der nach 7 Jahren, was er auf die Bestellung gewartet hat, den Tatraplan noch das neue Auto geliefert bekommen hat. Aber ich bitte Sie, mein Herr, was sind schon 7 Jahre heutzutage? Heute sind 7 Jahre gar nichts mehr, was für unsere Großväter noch eine lange Zeitspanne gewesen sein möchte. Aber 7 Jahre gestern hast du noch den Hochzeitsanzug angehabt und heute turnen die Kinder schon mit der Schultüte für den ersten Schultag herum. Das hat die Menschen auch so ungeduldig gemacht, sodass, wenn man im Fernsehen, möchte ich sagen, wenn man da Bilder sieht von Drehaufnahmen zu einem Film mit der Gudrun Landgräbe, was eine Schönheit ist, dass einem die Ameisen die Beine hochkriechen und man seine Frau gar nicht mehr anschauen möchte, weil man so geblendet ist von der Gudrun Landgräbe, dann läuft am nächsten Tag das ganze Kinovolk zum Frantischek nach Wischowo, dem Kinovorführer, und haut ihm auf die Tür und sagt: Rück sofort den neuen Film mit der Gudrun Landgräbe herauf, du Schuft, oder wir hauen dir ein Loch in den Kopf. Und der Frantischek klemmt den Tisch unter die Tür, läuft hinten bei den Ferkeln und bei den Hühnern in den Stall heraus, geht zum Bahnhof, setzt sich bei Meitnei in das Bahnhofscafé, bestellt ein Budweiser und wartet, bis die Kinofanatiker mit die feisten Schütteln kommen und sagen: Was sitzt du hier herum, du Faulpelz? Du sollst uns doch den Film von der Landgräbe besorgen. Und er sagt: No, besorge ich doch, ich warte auf den Zug nach München und gleich werde ich wieder zurück sein mit dem Zug. Aber der Dolletschal. Aber der Dolletschal, wie der den Tatraplan nach 7 Jahren geliefert bekommen hat, hat eine Triumphfahrt durch Wischowo gemacht und hat die dicke Rusalka um die Hüfte gepackt, dass sie gequiekt hat wie ein Ferkel, was man in den Hals gestochen hat. Und hat sie in den Wagen gehoben, in den Tatraplan, und hat gesungen: Heute geht's nach Karlsbad und morgen nach Paris. Noch war das eine Freude. Noch. Jesus, Marian Josef, war das eine Freude. Und das ganze Dorf, ganz Wischowo, hat gewunken und eine angenehme Brautnacht gewünscht. Aber in Karlsbad haben die beiden in Tatraplan übernachten müssen, noch, weil der Dolletschal kein Zimmer vorbestellt hat im Hotel. Und sind dann 5 Tage später, sind sie dann wieder zurückgekommen nach Wischowo. Und die Rusalka hat nur gesagt: Paris. Und hat Augen gehabt wie eine Kuh, was man 3 Tage nicht gemolken hat. So dass ganz Wischowo gewusst hat: Na, um Ostern herum möchte eine Taufe sein. Und später ist dann herausgekommen, dass die beiden gar nicht in Paris gewesen sind, sondern nur in Bämisch Eisenstein, was 2 Tannen weg ist, und auch nicht in Frankreich. Und wie sie alle geschimpft haben, hat der Dolletschal gesagt: Na, bitte, meine Herren, Paris ist überall, wo Liebe ist. Und seitdem fahren der Dolletschal und die dicke Rusalka einmal im Jahr nach Bämisch Paris. Und es ist immer eine Freude, wenn in Wischowo wieder eine Taufe ist. Aber wenn Sie wissen wollen, wie geht nach Karlsbad, machen Sie wie Dolletschal, weil schön ist es überall, wenn man die Liebe und sein Ziel im Herzen trägt und verschwindet im Nebel und da stehst du, da weißt nichts, aber ist doch schön.

0: Ist doch schön. Ja, da hat er vollkommen recht, der Konrad Beikircher. Hier ist das Freie Radio Kassel, liebe Freunde, mit der Sendung Kabarett Live. Und heute eine weitere Folge in unserer kleinen Gedenkreihe für Konrad Beikircher. Der große rheinische Kabarettist ist gestorben vor kurzem, Ende Juli 2026, mit 80 Jahren. Und wir haben gehört aus seiner klassischen Ära, würde ich mal sagen. Das ist somit auch einer der Höhepunkte seiner Karriere gewesen. Diese Zeit Ende der 90er Jahre. Diese Aufnahme stammt von 1997 aus Würselen in Nordrhein-Westfalen. Da ist er aufgetreten mit seinem vierten Teil seiner berühmten rheinischen Trilogie. Das ist erschienen auf der CD Nee, nee, nee. Das ist eine Doppel-CD, die damals mitgeschnitten wurde. Und wir haben den ersten Teil gehört. Und wir machen gleich weiter mit dem zweiten Teil. Und auch hier wird sich Konrad Beikircher wieder in verschiedene deutsche Regionen begeben und wird die Sprache und die Kultur dieser Regionen mit der des Rheinlands vergleichen. Und wie vorhin schon gesagt, das Rheinland kommt da deutlich besser weg als die anderen Regionen, wie wir ja schon gehört haben. Also denn hier viel Spaß weiter mit Konrad Beikircher.
1: Klappt wieder? Ja, es klappt wieder. Wunderbar. Das ist das Schöne in Würselen. Hier klappt es immer. Ja, wie das Wetter ist. Ist es denn noch im Moment? Oh ja, ich höre, es ist noch. Ja, das kriegen Sie jetzt auf der CD gar nicht mit. Das ist am Blästere wie Sau, muss ich mal sagen. Nun hatten wir also, wie gesagt, hatten wir den Gaumensegler, wir hatten den Mauersegler, wir hatten den Dauersegler. Wir haben eine Gegend sprachtechnisch gesehen noch nicht so intensiv gestriffen, aus gutem Grund, möchte ich mal sagen. Das ist eine Gegend, die sagt dem Rheinländer nicht viel. Da fährt er mal durch, da fräscht er mal am Weg, damit hat sich der Fall. Das ist Bayern. Nun ist aber schon interessant, der Bayer, muss ich schon sagen, also zum einen schon mal rein so zivilisatorisch interessant. Ich finde das immer schön, wenn so in einer Sprachgemeinschaft oder in einem Land, wenn es da unterschiedliche Zivilisationsstufen gibt. Ne? Das ist, ja, da hat man immer so eine Messlatte. Ne? Ist doch schön, wenn man sieht, wie viel man erreicht hat im Vergleich jetzt zum... Ne? Dennoch aber ist schon interessant, auch wenn jeder sagt, der Bayer, oh Gott, da fährt man durch. Aber es ist interessant, wenn man da mal genauer guckt. Das fängt ja schon damit an, dass der Bayer das sprechtechnische Gegenteil des Hanseaten ist. Ne? Wo der Hanseat vorne mit den Snadezeilen spricht, ist das beim Bayern völlig anders. Wenn der Bayer spricht, dann dampfen die Wörter aus den Wadelstrümpfen nach oben und verlassen als Rülpsen den Hals. Und ja, es ist so, es ist eigenartig. Und man fragt sich dann, man sieht es auch so, wie der Bayer da steht. Wenn er so spricht, dann steht er mit beiden Beinen auf der Erde, kerzengerade. Und man merkt, es kostet ihn Anstrengung, Mühe zu sprechen. Das ist, man sieht es auch im Profil. Ich meine, tun Sie sich mal da gefallen, man tut es ja sonst nie, aber gucken Sie sich mal der Bayer im Profil an. Wenn Sie der Bayer im Profil angucken, dann geht der kerzengerade vom Gamsbach runter, am Kopf, am Arsch vorbei bis zu der Ferse. Das ist eine Lotrechte. Der Bayer könnten Sie von hinten so verschalen, kein Thema. Ne? Ja, nicht schön, ne? Warum ist das so? Das ist so, weil in der Zeit, und beim Bayern müssen wir nun die Geologie bemühen, aber das ist halt so, nicht? In der Zeit, wo der Hanseat mit diesen seinen Schneidezähnen aus dem Packhals die Außenalster rausgebissen hat, in der Zeit gingen, und das weiß heute keiner mehr, gingen die Alpen bis zum Südufer des Mains. Also quasi Sachsenhausen war damals bayerisch. Nun war das ein ziemliches Gedränge, können Sie sich vorstellen, am Mainufer, weil damals durfte der Bayer auch nicht über den Main drüber. Da muss er immer schön im Süden bleiben. Und nun hat sich der Bayer gesagt, ich brauche Platz, gell? Und hat nun im Schulterschluss quasi mit den anderen Bayern, die sich da gedrängelt haben, also quasi im Gamsbartschluss, hat er jetzt im Laufe einiger tausend Jahre die Alpen mit diesen seinen Schultern bis in den Allgäu zurückgefaltet. Und so steht er heute quasi noch da. Der Bayer faltet quasi oder hält immer noch die Alpen fest. Immer. Das macht deshalb, wie soll ich sagen, deshalb, man sieht es am Körperbau. Der Bayer wächst ja nur nach vorne. Ja, weil hinten ist nichts. Im Rücken sind die Alpen, da ist nichts mit Wachsen. Und alles wächst nach vorne bei ihm. Auch das Hirn konnte er nicht nach hinten ausbuchten, wie jeder normale Mensch. Sondern er musste das jetzt, immerhin, anatomisch kreativ, finde ich, ist dabei ja schon. Der musste das Hirn jetzt umleiten und hat das jetzt vorne in der Hals, also quasi, in der Kopf da reingetan. Und jetzt ist, das wirkt sich natürlich auf das Sprechen aus. Wer ständig die Felsen, die Alpen hält, dem machen andere Dinge ja Mühe, weil die ganze Kraft geht in den Felsen hinein. Man merkt es beim Sprechen. Nehmen wir zum Beispiel, nur ein kleiner Fall, so eine Bayer tät jetzt zum Frühstück ein Ei haben wollen. Jeder Bayer, also jeder klassische Bayer, der Niederbayer, der Niederbayer ist 1,30, vierkant, fertig. Der wird dieses Wort Ei genauso barsch aussprechen wie alles andere, was er in den Mund nimmt. Das klingt dann und klingt dann ungefähr so. Lücke mal. Ja. Es ist unglaublich. Da hätte jeder andere hätte da gebrochen. Aber da ist doch die Sprache. Das ist schon. Und das geht noch weiter. Mein Gott. Also, hier, nehmen wir mal als Beispiel so die Vororte von München. Das ist schon interessant. Also München-Ost oder München-Giesing, München-Au. Nehmen wir mal München-Giesing. München-Giesing, also das ist, tun Sie sich uns da gefallen. Falls Sie mal in diese Gegend kommen sollten, tun Sie mal in München-Giesing Station machen, dann tun Sie sich mal 5 Minuten in eine Bäckerei stellen. Das langen 5 Minuten, länger hält man es auch gar nicht aus. Und jetzt warten Sie einfach auf, was da passiert. Sie stehen da rum, dann geht die Tür auf, dann geht so eine Giesinger rein und der wird dann wahrscheinlich sowas sagen wie, gib's mal groß an. Man hat schon was gehört. Und die Verkäuferin ist offensichtlich in der Lage, dieses Rülpsen zu entschlüsseln. Und gibt ihm, was er wollte. Er sagt, gib's mal ein Croissant. Das ist ein Croissant. Das ist unglaublich. Jetzt ist Croissant. Ist ja die korrekte französische Aussprache, das ist ja an für sich uninteressant. Schöner ist ja die rheinische Aussprache. Hier würde man sagen, ich hätte einen Croissant. Das ist schön. Da klingt das Wort ja schon wie das Gebäckstück, das es bezeichnet. So. Croissant. Und das geht noch weiter. Für den Giesinger ist ein Cousin, also eine Cousin, K-U-S-S-E-N-G, normal. Eine Cousin ist ein Cousin. Orangen sind Orangen. Wie das klingt. Das kann ich mir nur im Zusammenhang mit Haut gefallen lassen. Da klingt es richtig Orangenhaut. Klingt schon so, wie es aussieht. Am schönsten aber ist, auch in München, Giesing oder überhaupt in München, wenn jemand, aber das ist ja überall wundervoll, wenn jemand seine eigene sprachliche Herkunft verleugnen möchte. Das sind ja immer die Menschen, die dann in jedem zweiten Satz stolpern, wo man dann sofort hört, woher einer kommt oder was. Ich meine, was ist Zeltinger? Für mich immer ein schönstes Beispiel. Auf der ersten LP damals noch von Zeltinger, da singt er, ich glaube, bei Staverhoff, ich weiß nicht mehr genau, das wunderschöne Lied, da singt, sagt er dann plötzlich mittendrin in gepflichtestem Hochdeutsch, sagt er, der Mensch, das Kuriosum dieser Welt. Wo jeder hört, Köln-Kalk grüßt, oder, das ist schon schön. Ne? Das ist wirklich schön, natürlich. Und das ist natürlich in München auch. Sowas ist immer wundervoll, weil es stolpert ja nur, wer nicht stolpern möchte. Das weiß man ja nicht. Also, es gibt zum Beispiel einen prominenten, wundervollen Menschen, der kommt aus München-Ost, das ist der Franz Beckenbauer. Beckenbauer München-Ost, gut, dafür kann er nichts. Dass er dann zur Post ging, kann er schon mehr dafür, aber gut, ist auch real. Jedenfalls, ich freue mich immer, wenn der im Fernsehen ist. Das ist, weil ich weiß, es vergehen keine 2 Minuten. Dann kommt das Wort, bei dessen Aussprache jeder im süddeutschen Raum schnallt, ah, München, Ost, geh. Das ist, also hier, was weiß ich, das letzte Mal, wo ich ihn gesehen habe, das war Schalke, da Endspiel gegen Dingenskirchen, ja, gegen die Spaghetti da. Nicht? Und ich habe mir dieses Spiel, da waren so ein paar angeguckt und ich war mit ein paar Schalke-Fans zusammen und von der ersten Halbzeit waren die ständig dran mit der schönen Nationalhymne natürlich. Ob ich für Roste und für Kalke, ich stehe immer nur auf Schalke, ob ich für Kalke und er drauf, ich liebe Königsblau, ist doch schön, ja. Und, war schön, wunderbar, prima. Und dann ist die erste Halbzeit am Eng und dann schalten wir um ins Studio. Wer sitzt da? Franz Beckenbauer. Das sind so Momente, da wünsche ich mir doch ein bisschen was Werbung. Ne? Aber gut. Das, und nun sitzt er da, gepflegt natürlich, also schon irgendwie, ne, schön die Obi-Brille oder was, und erzählt mit einem gewählten Worten das, was ich ohnehin gesehen habe oder was. Also, du fragst dich, was soll das? Aber dann, wie gesagt, ne, habe ich dich schon geprüft, pass auf, wir stellen mal die Uhren, höchstens 2 Minuten dauert's. Und er erzählt in schönem Deutsch, ja, es war eine wunderbare erste Halbzeit, muss man schon sagen, es war an für sich, hat man sofort gesehen, dass der Gegner also auch sehr aggressiv eingestellt war, aber konnte das nicht ganz so durchhalten. Natürlich war auch zu sehen, an für sich auf den ersten Blick nach 2, 3 Minuten, muss ich sagen, war zu sehen, dass der Gegner an für sich keine Chance hatte. Achten Sie mal drauf, es kommt wirklich nach 2 Minuten spätestens. Ich freue mich immer wie ein Tier drauf. Und als wär dat so schwer, dat heißt SCH. NGZE, Schanze, fertig, kriegt er nicht raus. Aber, und es geht dann natürlich noch weiter. Der Bayer, wie gesagt, ist schon, also der Bayer ist zum Beispiel, und das weiß ja auch inzwischen jeder, der Bayer ist vollkommen außerstande, Ja sagen zu können. Das kann er nicht. Nun hat das ja auch mit der Geologie zu tun. Ich meine, wer Ja sagt, der nickt unwillkürlich mit dem Kopf. Jetzt stell dir vor, du bist da, die Alpen am Halten. Ja. In dem Moment, wo du Ja sagst, hast du den Watzmann am Kopf. Geht ja nicht. Unmöglich. Und wie er sich da windet, lieber drückt er ein Ja über das Nein aus. Sie erinnern sich vielleicht, er kann ja nun locker bis zu 5 Verneinungen in einen Satz hereintun. Wenn man fragt, Sie, haben Sie keinen Leberkäse? Dann kommt, na, Kornleberkäse haben wir noch nie nicht gehabt, haben wir nicht. Ihn dann mal am Wickel hat. Ne? Aber auch komische Bezeichnungen für Ihr Herren. Wickel. Ne? Also wenn man immer vorne im Hals hat und man denkt sich, jetzt muss er ja sagen. Nee, nee, nix. Da kommen 100.000 Verdrehungen, aber kein Ja. Hier, nehmen wir mal ein Beispiel. Nehmen wir mal der Fall an für sich unvorstellbar, aber könnte ja mal sein. Nehmen wir es an, so lecker Kolschmeitsche hätte so bayerisches Viech geheiratet. Es ist unwahrscheinlich, aber gut. Andererseits, Frauen kommen manchmal auf Ideen. Unglaublich. Und es käme dann in dieser Mischehe wie... käme es wie in den anderen Ehen auch. Natürlich so alle 3-4 Jahre mit bestechender Regelmäßigkeit zu einem bestimmten Thema, so im Gespräch. Also sie tät dann sagen, ach Liebelein, wollen wir nicht eine neue Ware kaufen? Ich meine, wenn ein Bayer schon ein lecker Girlschmädchen hat heiraten dürfen und wenn eine einigermaßen partnerschaftszentrierte Auffassung von Ehe hat, was soll man denn da antworten auf die Frage, ob man nicht eine neue Ware? Natürlich, ja, nix. Beim Bayern kommt alles. War schon recht. Oder von mir aus. Oder schön war's schon. Gay. Grauenhaft, da muss so ein Mädchen verzweifeln. Das ist ja furchtbar. Ich meine, nur mal dagegen zu halten, wie anders ist das im Rheinland? Welche Orgien von Zustimmung. Welche Nuancen, Schattierungen des Ja-Sagens. Ja, so eine richtige rheinische Ehemann. Was wird der sagen, wenn die Frau mit der Suit angeflogen wird? Wollen wir nicht eine neue Ware kaufen? Ja, sicher. Oder sag ich doch. Hm? Oder wollen wir nicht eine neue Ware kaufen? Ja. Oder die schönste rheinische Zustimmung. Wollen wir nicht eine neue Ware kaufen? Das ist schön. Ja. Das ist schön. Ja, bitte. Wobei der Umlaut O ja ohnehin ein sehr zentraler Kommunikationsumlaut ist. Rheinische Zustimmung ist rheinische Verneinung ist Manchmal rheinische Frage Das sind schon schöne Töne. Nun, aber gut. Nun sind wir auch unter uns. Also ist natürlich leicht übertrieben, ne, dass man so direkt auf die Frage eine neue Warendreck, ja, also da, ich könnte mir vorstellen, dass da der rheinische Ehemann auf diese Frage erstmal mit der klassischen Reaktion reagiert, nämlich mit der Gegenfrage. Ach, Liebsche, wollen wir nicht eine neue Ware kaufen? Wie eine neue Ware kaufen? Ja, wofür brauchen wir dann eine neue Ware? Ach, Liebsche, ich mein, weiset ja der Alte, der tätet ja nicht mehr. Ne? Das ist unglaublich. Immer wieder ne, stolpert man über solche Dinge. Da muss man eine kleine Klammer aufmachen. Ich sag es nicht gerne, aber es ist so. Im Punkto Ehetaktik und Ehestrategie muss man als Mann leider sagen, da sind uns die Frauen um Lichtjahre voraus. Ne? Das, ja. Tut weh, aber ist so, es ist unwahrscheinlich. Also, das ist, wie soll ich sagen, du hast keine Chance, praktisch. Das ist zum Beispiel. Zum Beispiel. Also, wie soll ich sagen? Der Karl Kraus hat mal sinngemäß, ich habe es nicht wörtlich im Kopf, gesagt, die Sprache beschreibt nicht Wirklichkeiten oder ist nicht Ausdruck von Wirklichkeiten, sondern die Sprache erschafft Wirklichkeiten. Genau das ist der vorliegende Fall. Da ist der Mann, wollen wir sagen, zwischen zweitem und drittem Reefkoche dran. Man denkt an nichts oder was, und da geht jetzt die Frage an die Flore, wollen wir nicht eine neue Ware kaufen? Da unten steht einer, der tipptopp, wunderbar, prima, alles in Ordnung. Ne? Also bisher war weder die Frage angedacht, ob das überhaupt nötig ist, Noch wurde über ein Modell gesprochen, noch wurde über die Finanzierung geredet. Gut, das sind Fragen, die interessieren die Frauen nicht. Aber es wurde noch nicht mal über die Farbe gesprochen. Ja. Und ich meine, da kennen wir ja. Hör uns, Liebchen, die Schmieds, sie hat eine neue Ware. Ja, was dann für eine Ware? Ja, weiß ich, so eine Rude. Ne? Da wurde über noch nichts geredet, aber da sagt sie schon, der Alte tätet nicht mehr. Mit dieser Wortwahl schafft sie Wirklichkeiten. Das kriegst du ja nicht gewahr in dem Moment als Mann. Ne? So mit einem Rief Koch im Mund träufelt sie. Träufelt sie dir mit diesem Wort der Alte so einen schleichenden Gifttropfen auf die Zunge. Man wird nicht richtig gewahr, du schläfst da drüber. Nächster Tag, Jesus Orus, stehst für im Ware und da wirkt das Gift. Plötzlich denkst du dir nur, was ist das dann für ein Käse? Ungeheuerlich. Aber, also, nicht mal. Schon mal. Ich möchte mal so sagen, es ist schon wirklich raffiniert. Aber hier, wo wir gerade von raffiniert uns am Unterhalten sind, da möchte ich doch etwas noch als kleine Fußnote, sozusagen nur so apart quasi eingeschoben haben. Ich werde nun oft gefragt, so, wie ist der Rheinländer und sowas, und ich verteidige also mit Zähnen und Krallen, mit Klauen und Krallen, sagt man immer, boah, das ist ja dasselbe, ist er ja. Ne? Verteidige ich nun also singe ich das hohe Lied des rheinischen Menschen, und da glaubt mir ja keiner. Es heißt ja immer, Wapper, komm, hör doch auf, der Rheinländer, was ist er denn schon, der Rheinländer? Der Rheinländer ist laut und tritt in Gruppen auf. Ne? Keiner sagt dabei, dass das schön ist, dass das Spaß macht oder was, niemand. Ne? Wenn ich dann kontere und sage, der Rheinländer ist eigentlich ein leiser Mensch und er hat ein unglaubliches sprachliches, wie soll ich sagen, Bedürfnis nach Ästhetik. Das glaubt einem keiner. Ne? die alle nur wie Ästhetik, Gülle Alaf, oder das soll Ästhetik sein? Nein, sage ich, er hat ein großes Bedürfnis. Also sagen wir mal so, dass er sich gerne mitteilt, wissen wir. Dass er viel mitzuteilen hat, wissen wir natürlich auch. Aber er möchte nicht nur gerne sich mitteilen, er möchte das, was er sagt, auch schöner sagen als andere. Das ist das ästhetische Bedürfnis. Ne? Und das ist selbst beim berühmten einfachen Menschen so. Ne? Ja, glaubt keiner. Kann ich Ihnen ein Beispiel sagen? Ja, hier zum Beispiel, da sind zwei Arbeitskollegen, sind sich miteinander am Unterhalten. Dann sagt der eine, halve vier. Wie halve vier? Ja, wir haben halve vier. Ich weiß, dass wir halbe vier haben. Und? Ja, heute ist Freitag. Und am Freitag haben wir um halbe vier Feierabend. Ich weiß, dass heute Freitag ist. Und dass wir am Freitag um halbe vier Feierabend haben, das weiß ich auch. Was erzählst du mir denn da für eine Koi? Ja, ich sag dir das doch bloß, damit dat du weißt, weswegen ich dir das eben gesagt habe. Das ist Kunst. Ja. Ja. Ja. Ja. Ja. Ja. Hier. Der Thomas Mann zum Beispiel, der hat ja die Sprachschraube schon ziemlich weit vorangetrieben. Ne? Aber zu solchen Höhen hätte er sich auch nicht vorgewagt. Ne? Ich sag dir das doch bloß damit, dass du weißt, weswegen ich dir das eben gesagt habe. Das sind sprachliche Kadenzen. Das ist aber hallo, ne? Und ja, gut, es ist normal im Rheinland, wollte ich damit nur gesagt haben. Nur zurück zum Bayern. Der Bayer. Nun ist es so, wenn man nun versucht, der Bayer in die Enge zu treiben, dass er wirklich nur noch Ja sagen möcht, dann kommt im Zweifelsfall, um diesem Ja auszuweichen, kommt nur noch ein Grunzen heraus. Es ist wirklich wahr. Ich hätte einen Anrufbeantworter mitnehmen müssen. Manchmal schneide ich solche Gespräche mit. Also da hätte ich Ihnen vorspielen können. Sie würden flach auf der Erde liegen, weil Sie sehen würden, es ist wahr. Ich habe ja so ein paar Bekannte, so ausländische Journalisten, aus München, Nürnberg, Fürth oder was. Die schreiben für die Süddeutsche oder was. Gut, wenn ich sprechen kann, muss schreiben. Ist klar. Also wie gesagt, und dann ab und zu tue ich mich mit denen verabreden, lade sie schon mal ein. Ich hatte immer schon ein großes Herz für die dritte Welt. Und ja, und dann gipfelt so ein Gespräch natürlich in die Frage, ja, wie sieht's denn aus, also kommst du denn heute Abend? Und dann kommt nur, wörtlich, was heißt wörtlich? Also kommt nur noch, aber wie gesagt, ich hätte es vorspielen können. Das ist, ich meine, abgesehen davon, dass es eine Unverschämtheit ist. Ich habe eine vernünftige Frage gestellt, möchte eine anständige Antwort kriegen. Aber es ist auch so, mit so einem naturvölkischen Rülpser, seinem Ei, begibt sich so ein Bayer ja auch der Möglichkeit, ein schönes Gespräch zu führen. Ich meine, das wäre im Rheinland völlig undenkbar. Der Rheinländer, wie soll ich sagen? Der Rheinländer weiß, man kann sich über alles unterhalten. Da ist kein Anlass, genau, trivial genug, als dass man da nicht irgendwie so was weiterkommen könnte. Auf dem Schachbrett rheinischer Kommunikationsspiele ist, sagen wir mal anders, sagen wir mal so, der Rheinländer ist frei nach Karl Kraus der einzigste lebende Mensch, der in der Lage ist, auf einer Glatze Locken drehen zu können. Diese Frage, kommst du heute Abend, hätte doch im Rheinland zum völlig anderen Schachspiel, zum völlig anderen Gespräch geführt. Das wäre vielleicht so gelaufen. Ja, wie sieht das denn aus? Grüßig Abend. Ja, warum dann nicht? Haben wir schon mal den Bauern auf E5. Ja. Ja. Ja, weiß ich nicht. Ich meine, könnte ja sein, dass irgendwie das nicht geht. Warum soll das dann nicht? Ja, ist auch der Springer heraus, schön, sizilianische Verteidigung. Ja, weiß ich nicht, könnte ja sein, dass die Frau meins haben. Wie küsse dann da drauf? Ja, nee, ich sag's ja nur. Könnte ja sein, dass die Frau meins haben, heute Abend ihr anders fühlt. Vor allen Dingen hätt mein Frau heute Abend jetzt anders für. Ich mein, das möcht's ja wissen, nicht? Ja, das sagst du, nicht? Da kannst du nur sagen, was man all nicht weiß, was man wissen möcht, du leben ja nicht. Wie meinst du das dann? Ja, nee, ich sag ja nur. Könnt ja sein. Da heißt es jetzt, oh, sie macht und küsse noch aus. Und dann heißt es, wie, heute Abend, der Russian? Ja, heißt du sie noch all? Ja, weißt du dann, was man heute Abend für eine Dach haben? Heute Abend für eine Dach haben. Abend sind wir 9 Jahre verheiratet und da bist du ein Russian, weißt du, was das ist? Das ist herzlos, ist das? Ja, da ist er am Kreisch und du stehst im Rhein, nicht? Ja, wir haben heute Abend aber nichts für zu feiern. Wie, wir haben heute Abend nichts für zu feiern? Ich denke, du kriegst eine Menge Geburtstag. Sicher, klar, normal. Nicht? Aber wir haben heute Abend zu Hause nichts für zu feiern. Weißt du das genau? Wie meinst du das dann? Ja, hast du deine Frau gefragt? Wie gefragt? Ich weiß doch, wann wir Hutzigstag haben. Ja, nee, das meine ich nicht. Es könnte ja sein, dass ihr das nicht. Dass deine Schwiegermutter ist da oder die Pänzin krank oder was weiß ich, was da sein könnte. Ach, du Leben, ja. Weißt du was? Ich kann heute Abend nicht. Wir haben den Architekt zu Hause für den Anbau, für den Hingeruss. Das ist auch wieder so ein Fall. Kein keiner traut dem Rheinländer Präzision zu. Jeder sagt, der Rheinländer so wischiwasche, irgends wieder durch, oder was, der rechte Winkel hat 70 Grad, was soll der Quatsch? Blödsinn! Hier ist einer der Beweise. Der Anbau für nach hinten raus. Das ist so exakt, da brauche ich keine Baupläne mehr. Nichts mehr. Also wie gesagt, das ist schon unwahrscheinlich. Und wenn man mit dieser Denkungsacht, ne, des Bayern da irgendwie da konfrontiert ist, man fragt sich dann natürlich schon, ja um Gottes Willen, auf was für einem Fundament geistig-gedankliche Acht steht, gut, lassen wir das mit dem geistig-gedanklich weg, steht dann der Bayer. Ne? Und da muss ich sagen, da muss man zwei Momente muss man einfach sehen. Das eine ist, der Bayer, kann man ja positiv sehen, der Bayer staunt. Der Bayer staunt eigentlich sein Leben lang über alles. Deshalb ist er auch so unbeweglich, er kommt aus dem Staunen gar nicht raus. Ne? So, steht dann da und ist am Staunen. Dann staunt er auch in diese Richtung. Dann staunt er wieder da. Das ist unglaublich. Und er staunt über die einfachsten Dinge. Gut, ich meine, wer immer nur am Felsen, der kommt ja nicht in die Welt oder was. Aber das können Sie, da kann ich Ihnen ein hübsches, kleines, sozialpsychologisches Experiment kann ich Ihnen da empfehlen. Wenn Sie mal, gesetzt der Fall, Sie täten jetzt im Juli, täten Sie so in die Sommerferien nach Italien wollen. Ne? Schön. Man fährt nach München, normal München links, also Gießen, 5 Minuten Bäckerei, dann München links wieder raus. Dann Irscher Berg, ne? Hinterm Irscher Berg, geht dann noch rechts, Kufstein, Innsbruck, Brenner und dahin, wo es schön ist. Ne? Schön. Nun ist aber, zwischen Irscher Berg und Kufstein ist Kiefersfelden. Und man weiß es ja, man kennt ja das Bild, so Kiefersfelden, da steht der Bayer gerne so flächendeckend um Feld herum. Ne? Daumen unter den Hosenträgern und staunt. Schön. Wenn Sie da jetzt mal Folgendes machen, da tun Sie jetzt, wenn Sie so ein Naturdenkmal da stehen sehen, dann fahren Sie eine Kleinigkeit langsamer, tun die Scheibe runterkurbeln und rufen den Bayern zu, 2 und 2 ist 4. Ne? Scheibe hoch, fahren weiter, machen Urlaub in Italien. Ne? Kommen dann nach 4 Wochen wieder zurück, dann steht er da, dann müssen Sie jetzt allerdings die andere Scheibe runterkurbeln und dann werden Sie hören, weil diese Information dauert exakt 4 Wochen, Staunfrist, dann werden Sie hören, dass in dem Moment, wo Sie vorbeikommen, geht plötzlich ein wetterleuchtender Erkenntnis über sein Hirn, also über seinen Kopf quasi, Kropf, und er wird dann sagen, drum. Das hat er dann geschnallt. Das andere ist, der Bayer, wie soll ich sagen, mir liegt gerade auf der Zunge zu sagen, er ist misstrauisch, aber das stimmt nicht so. Der Bayer ist eigentlich ständig am Grübeln. Grübeln ist jetzt, sagen wir mal, was hochgegriffen als Wort. Sagen wir so gründeln, wie die Ente. Ja, er ist ständig am Gründeln, er ist ständig am Grübeln und zwar, er hat so irgendwie, wie soll ich sagen, es fehlt ihm einfach an Erfahrung mit Dingen. Er denkt immer hinter allem, was so auf ihn zukommt, es könnte alles eine zweite, dritte oder vierte Seite haben. Er kennt keine Eindeutigkeit. Das ist wirklich eigenartig. Woher da kommt, weiß keiner. Ne? Aber er kennt keine Eindeutigkeit. Man sieht das so an Volksliedern. Volkslieder sind ja der Ausdruck der Psyche eines Volkes. Ja, wunderbar, herrlich. Und da gucken Sie mal bei bayerischen Volksliedern, Sie werden nirgends, in keinem bayerischen Volkslied, werden Sie auch nur eine eindeutige Aussage sehen. Nix. Immer hin und her, man weiß es nicht genau. Also das geht hin bis zu 3, 4 Annahmen in einer einzigen Strophe. Das ist also, geht an die geistigen Kapazitätsgrenzen, kann ich Ihnen sagen. Ne? Hier zum Beispiel, Ob er aber über Oberammergau oder aber über Unterammergau oder aber überhaupt nicht kommt, das ist nicht gewiss. Das ist ja furchtbar.
2: Ich mein,
1: wie eindeutig ist dahin, wo je in das Rheinland? Wie präzise, wie genau, wie exakt? Es war in Königswinter, nicht davor und nicht dahinter.

Ich sag's ja immer wieder, die Wahrheit liegt auf der Straße. Man muss nur hingucken. Ne? Und nun ist es ja so, ich bin ja ehemaliger Psychologe. Also mich interessiert dann schon, sagen wir mal, jetzt auf dem Bayern

ist das Rheinland exakt wie keine Philosophie irgendwo. Diese Frage, diese komplexe Frage hat im Rheinland eine Vier-Wörter-Antwort. Et gut, wit gut und fertig. Das ist, ja. Das ist, für den Rheinländer ist das eine Frage, die hält er philosophisch für sinnlos, weil was soll er dann? Da braucht man nicht drüber zu überlegen oder drüber zu simulieren. Das ist gut, wird gut, fertig. Wie anders ist das beim Bayern? Dabei, wenn sie ihn bitten wollen täten, ihnen kundzutun, was in seinem Kopf vorgeht, wenn er sich fragt, wie das, was kommen wird, kommen wird, da geht das los. Ja, dieses Ja ist keine Zustimmung, sondern ist das mit der Halsöffnung verbundene Geräusch. Ne? Wie es kommt, weiß man nicht. Und ob's kommt, weiß man auch nicht. Und ob's schön ist oder nicht schön, wenn's kommt, falls es kommt, ist auch nicht gewiss. Und ob so kommt, wie es kommen sollte, das weiß auch keiner. Weil schön war's schon, wenn's so käme. Aber ob's dann noch schön ist, wenn's so käme ist, das weiß man nicht, weil schön war's schon, wenn's so käme, wie es käme sollt. Aber ob's so kommt, wie es käme sollt und nicht so kommt, wie es gar nicht, nie, nicht käme so ist. Das weiß man nicht, gell? Das geht noch weiter, gell? Und ob's dann noch schön ist, wenn's so käme ist, wie es käme hat sollen, weiß auch keiner, weil wenn's so kommt, wie es käme hat sollen, ist vielleicht grad weil so käme ist, wie es käme hat sollen, gar nicht mehr so schön, wie es vielleicht hätte sein können, wenn so käme war, wie es gar nicht, nie nicht hätte käme sollen, gell? Also, das ist es, ja. Das ist genauso, wirst, wennst, warst. Wennst genau weißt, wo drauf warst, ist dann, wenn's da ist, so, dass du lieber auf was anderes gewartet hättest. Ich meine, das sind natürlich, man merkt an solchen Dingen, es ist kompatibel mit ja nichts. Mit überhaupt nichts. Nee, das ist schon unwahrscheinlich. Ne? Also, nee. Ich meine, nehmen wir nur mal das Beispiel, wie anders ist das beim rheinischen Menschen? Wenn der Rheinländer philosophiert, das heißt am Simmelehre, da öffnen sich Horizonte. Da bewegen sich Perspektiven, das kocht nicht nur im eigenen Sud. Ja, wie es wenn's und ob's dann und was man nicht und so weiter. Nein. Das ist, ich sage ja immer wieder, und es ist wahr, jeder Rheinländer ist eine kleine geborene Sokrates. Ja. Und man sieht das bei den trivialsten Anlässen. Der Rheinländer hat die Fähigkeit, nicht nur sich selber mit eigenen Augen wahrnehmen zu können, sondern sich auch noch mit fremden Augen in den Gesicht spucken zu können. Ja, und da fängt Philosophie an. Was soll man sagen? Nehmen wir ein Beispiel. Ich stand

Bong an der Theke. Da steht neben mir so eine Bonsai Sokrates und der sagt gerade für den Wirt, tussen wir noch einen Kölsch. Dann lud er mich an und sagt, also tussen der Junge auch noch eins dabei. Schön. In dem Moment, wo der Wirt am Zapfen ist, geht nun hinten an der Wand, ne, hinterm Wirt, so, geht so eine Käfer, so, was soll ich sagen, so ein Kakerlak. Ne, die geht da gemächlich so uns wie die Wand. Ne, so, fort war sie. Ne. Er sieht das, ich sehe das, und er sieht, dass ich es auch gesehen habe. Dann geht das los. Lorenz da. So eine Käfer, ne? Ist doch eine arme Sau. Läuft die Wand ab und raff, ne? Kennt ke Weihnachten, ke Pfingsten. Keine Fastelovens, ne? Ke Janus, ne? Und kein gar nix ist nicht mehr, das ist weniger als wie's nix. Ne? Das ist doch kein Leben, was so eine Käfer hat. Leben, ja. Der ganze Tag ist am Gucken, jetzt zu essen, jetzt zu trinken, zu kriegen. Ich meine, jod, af und an, dass die Rappels mit seiner Käfersbrot. Obwohl, kannst du dir vorstellen, was so eine Käferspanzer für eine Krach macht? Und das ist keine Hukrie, du sagst. Ja, Vorspanne. Und dann hätte so eine Käfer immer die Angst, dass da der Wirt mit dem Schokot und paff, ist er fertig mit der Welt. Nee. Das ist aber noch ein Kölsch. Nee. Obwohl, und das ist der Angelpunkt für die rheinischen Philosophen immer, dieses Obwohl. Wenn man sich das so überlässt, so anders ist das bei uns Menschen ja auch nicht. Der ganze Tag bis am Laufen machen und dann das Ding Familie um die Schätze. Af und an, ja, das die Rappels mit Dinger Frau. Obwohl, die Schwitzerei, ich weiß es nicht. Na ja, ich lebe mit dem Hungerus. Und dann weiß ich auch nicht, ne? Immer die Angst, dass irgendwann der große Wirt da über uns mit dem Schokot und du bist platt. Also, so anders ist das bei uns Menschen auch nicht, da kannst du das sagen, du nicht. Aber wenn man sich überlegt, was ist dann da der Unterschied, nicht? Zwischen so einem Käfer und uns Menschen, also wüsste ich jetzt. Ja, nee, halt, nee. Freud ist es so ein Fall, nicht? Freude kennt der Käfer nicht, nicht? Also nicht, dass ich jetzt wüsste in dem Moment, nicht? Obwohl...

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Wunderschönen guten Tag, liebe Freundinnen und Freunde. Hier ist das Freie Radio Kassel mit der aktuellen Ausgabe der Country Classics. Ja, jetzt heute nach längerer Zeit wieder mal wirklich eine aktuelle Ausgabe und natürlich aus aktuellem Anlass. Wir haben es alle mitbekommen, alle haben es gehört, alle haben es gelesen, gesehen. Dolly Parton ist gestorben mit 80 Jahren und das ist natürlich auch für uns hier ein Anlass, an die große Künstlerin, an die wohl ja erfolgreichste Country-Künstlerin aller Zeiten zu erinnern und ihrer zu gedenken sozusagen. Ja, wir haben es ja gehört, es wurde in den Radionachrichten, Fernsehen, Zeitungen, Internet, überall wurde berichtet über Dolly Parton. Die Amerikaner haben ja so eine Art Staatstrauer. Der Präsident hat sogar eine Woche lang Staatstrauer und Halbmastbeflaggung in den kompletten USA angeordnet. Und das zeigt schon, welchen Status Dolly Parton in den USA hatte. Sie war wirklich ein nationales Heiligtum und sie war in diesem ziemlich zerrissenen Land eine der ganz wenigen Künstlerinnen oder Künstler überhaupt, auf die sich alle einigen konnten. Alle waren irgendwie Dolly Parton-Fan, haben sie verehrt und gemocht. Und sie ist ja nun auch wirklich auch eine ganz, ganz großartige Frau gewesen, die nicht nur als Sängerin und Künstlerin, Schauspielerin aktiv war, sondern eben auch in vielen anderen Bereichen. Sie war Unternehmerin, hat Freizeitparks betrieben. Sie hat auch sehr viel gespendet, gestiftet, hat sich sozial engagiert und in vielen anderen Bereichen und war eine höchst intelligente und auch witzige und originelle Gesprächspartnerin für viele Leute auch. Ist oft in Fernsehshows, in Talkshows und so weiter aufgetreten. Also wie gesagt, sie war natürlich allgemein präsent, unter anderem auch durch ihr Äußeres natürlich, durch ihre äußere Erscheinung, die irgendwo zwischen Barbie-Puppe und amerikanischer Hausfrau war, aber natürlich groß, toll aufgemotzt und aufgestylt, immer so ein bisschen over the top und so ein bisschen ironisch auch. Von ihr stammt ja der Spruch, es kostet sehr viel Geld, so billig auszusehen wie ich. Ja, aber das war natürlich auch so ein bisschen das Problem, dass viele Leute sich auf ihre äußere Erscheinung reduziert haben. Hier in Deutschland war sie ja vor allem auch aufgrund ihrer äußeren Erscheinung bekannt. Man denke daran, dass vor ungefähr 30 Jahren das legendäre und berüchtigte Klonschaf Dolly, das erste geklonte Tier in der Weltgeschichte sozusagen, dass das nach ihr benannt worden ist. Das war sicherlich nicht sonderlich schmeichelhaft für die gute Dolly Parton. Aber egal, jedenfalls ist sie natürlich eine hervorragende Sängerin gewesen und eine großartige Künstlerin. Und das kam mir ehrlich gesagt in den Nachrufen jetzt auch in der letzten Zeit so ein bisschen zu kurz. Man hat auf alles hingewiesen, gerade eben auch auf ihre soziales Engagement und so weiter und so weiter. Aber dass sie eben in erster Linie vor allem eine Country-Sängerin gewesen ist, das ist so ein klein wenig unter den Tisch gefallen, wenn in den Radiosendern Musik von ihr gespielt wurde jetzt zu ihrem Tod, dann waren das meistens so eher die poppigeren Geschichten, die da teilweise auch in den Popcharts waren aus den letzten Jahren, Jahrzehnten. Immerhin, die Radiosender haben auch einiges gemacht. Der ja hochwohlgeborene Deutschlandfunk, so der Nobel-Radiosender in Deutschland, hat sogar am Tag ihres Todes ungefähr die Hälfte seiner offiziellen Kultursendung Fazit. Das ist so eine einstündige Kultursendung, die läuft jeden Tag. Da geht es normalerweise um Opernpremieren oder um Buchveröffentlichungen und so weiter. Aber da hat man tatsächlich die Hälfte der Sendung Dolly Parton gewidmet. Das ist sicherlich eine Sache, die auch nicht bei jedem Künstler passiert. Jedenfalls, also wie gesagt, man hat über sie gesprochen und geschrieben und hat die verschiedenen Aspekte ihres Lebens und ihrer Karriere bearbeitet, aber eben, wie gesagt, die Musik, vor allem die Country-Musik, kam ein bisschen kurz. Und da wir jetzt hier in der Country-Sendung sind, im Freien Radio Kassel, wollen wir auf einen bestimmten Aspekt ihrer Karriere hindeuten und hinweisen, und zwar auf die meiner Ansicht nach beste Zeit ihrer Karriere. Und das waren die Jahre ungefähr so 1968, 69 bis ca. 1974. Da ist sie nämlich nicht nur alleine aufgetreten, hat ihre Solokarriere vorangetrieben, sondern sie ist auch mit ihrem Mentor und Entdecker aufgetreten. Und das war kein anderer als Porter Wagoner, damals ein großer Country-Star, legendärer Country-Sänger, Interpret, Komponist, Texter und auch Produzent. Und er hat mit Dolly Parton ein Duo gebildet, Porter Wagoner und Dolly Parton. Und die haben in dieser Zeit eine ganze Reihe von Platten veröffentlicht und hatten damit auch großen Erfolg. Und dadurch ist Dolly Parton eben dann auch bekannt geworden, hat sich dann von Porter Wagoner getrennt, weil sie dann selbst ihre große Karriere vorantreiben wollte. Aber in der Zeit Porter Wagoner sind meiner Ansicht nach ihre besten Aufnahmen entstanden. Und das wollen wir heute mal beweisen. Wir wollen jetzt hier in der nächsten Stunde eine Reihe von Aufnahmen spielen aus dieser Zeit. Und die stammen aus den Jahren 1973 und 74, auch 75 glaube ich noch, aus dieser Zeit jedenfalls, als die beiden eins der Traum
Paare in der Country-Musik waren Porter Wagoner und Dolly Parton, zum Tod von Dolly Parton. Jetzt also die beiden im Duett. Ich wünsche dazu viel Spaß.

Liebe Freundinnen, liebe Freunde, hier ist das Freie Radio Kassel mit der aktuellen Ausgabe der Sendung Country Classics. Heute eine Spezialausgabe natürlich zum Tod von Dolly Parton. Sie ist gestorben mit 80 Jahren am 25. August 2026. In Nashville ist sie gestorben. Und wir haben heute Musik von ihr gehört. In den Nachrufen kam für mich jedenfalls der Bereich Country, das heißt ihre Tätigkeit als Country-Sängerin, etwas kurz. Und deswegen haben wir uns mit der Frühzeit der Karriere von Dolly Parton beschäftigt, als sie wirklich noch eine lupenreine Country-Sängerin war. Und ihre besten Aufnahmen hat sie meiner Ansicht nach gemacht in den frühen 70er Jahren zusammen mit Porter Wagoner, der damals auch ein großer Country-Star war. Er hat sie entdeckt und gefördert und sie ist dann später natürlich solistisch bekannt geworden, hat große Karriere gemacht, aber in dieser Zeit hat sie viele Aufnahmen mit ihm gemeinsam gemacht als Duett und die waren auch sehr erfolgreich in den Country-Charts. Und wir haben einige Aufnahmen gehört aus dieser Ära. 1973, 74 ungefähr sind diese Aufnahmen entstanden, die wir in der letzten Stunde hier in den Country Classics gehört haben zum Gedenken an Dolly Parton. Das war's mit den Country Classics für heute. Und hier noch ein paar Sekunden Dolly und Porter, Porter Wagoner und Dolly Parton.

0: Herzlich willkommen bei BTHHR mit Boggedy.
1: Herzlich willkommen bei Bigger Than Hip Hop Radio mit William Gaddy.
0: Ah yeah, eine Stunde auf Sendung, heute Ausgabe 265. Wie immer handselektiert und zwischen den Songs verraten wir euch, was aktuell lief und laufen wird.
1: Jawohl, jawohl. Ich wünsche euch ganz viel Spaß. Lasst euch gut gehen.
0: Jedenfalls.

The Just Brothers mit Sliced Tomatoes, produziert von Johnny Terry. Zu finden auf The World We Live In, Holland Dossier, Holland's Funk and Soul Masterpieces. 2013 aufgelegt worden, aber ursprünglich aus dem Jahre 1972. Nächste Nummer, 2024 rausgekommen von A. Reese. Easier Said Than Done, produziert von 808 Phantom und zu finden auf Kill the King, The Mixtape.

Erste Track, den wir gehört haben von mir, ist von Denzel Curry und Kenneth Blume, Crown featuring Westside Gunn, ist auf dem Album 2 oder Doppel-I zu finden, 2026 rausgekommen. Nächste Nummer ist von Marco Plus und heißt Peace Sign, kam kürzlich raus, ist wohl eine Single.

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1: Nasty C mit Benny the Butcher, die Nummer heißt Prosper in Peace. Produziert haben Kit Hazel, Prod LB und Split It Stupid. 2023 erschienen auf der Platte I Love It Here. Nächste Nummer ist bereits 22 rausgekommen. Das Projekt nennt sich Different Breed vom Künstler Swavy. Die Nummer heißt Old Ways und wurde von Rick Anthony, Jacob Lincoln und Cash Out Bernard produziert.

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1: Snot mit Respect Plus Me ist auf seinem neuen Album drauf. High Risk heißt es wohl. Das ist ja rausgekommen. Produzent kann ich euch leider nicht nennen. Aber coole Nummer. Nächstes von D-Money. Heißt Early Birds. Ist eine Single aus diesem Jahr. Ja.

Diamond-Sternchen mit Force featuring Young Thug, produziert von Brav06 und Chino0XO. Aus diesem Jahr vierter Track auf Bling Slime Volume 1, hosted by DJ Holiday. Nächste Nummer, ebenfalls frisch aus diesem Jahr, Trinidad James und Dowboy oder Doughboy mit 24-25, produziert von Fred Onum.

Rosama mit Dangerous, ebenfalls aus diesem Jahr. My Fort ist das Album, was man sich pre-safen kann. Das ist der World Ruf. Nächste Nummer ist von 13 Degrees, heißt White Sox Caps. Ist auf Ghetto Hipster World zu finden. Das ist herausgekommen.

2021 erschien die Platte Space Werewolves Will Be the End of Us All von Blockhead. Und von der schönen Scheibe haben wir gerade Old Man Yells at Clouds gehört. Die nächste Nummer ist aus demselben Jahr 2021 von Miles Yachts oder Yachts featuring BOS, der hat nämlich produziert, Timothy Boss Bullock. Nummer heißt Walk Through.

Khalil mit Walls, Khalil mit Ausrufezeichen statt I geschrieben. Doppelsingle. Angel ist die andere, kam das ja raus. Ja. Ebenso wie die nächste Nummer von Nems mit 3Z, 4 IM. Locked In heißt wohl das kommende Album. Vielleicht wird der Track der Outro sein, keine Ahnung. Viel Spaß.

Meant to Be von Tills, produziert von JRJ und OJ Hodding aus dem Jahre 25. Nächste Nummer ist aus dem Jahr 21, ist ein Flip von der Nummer von Flume und Vera Blue, die sich Rushing Back nennt. Und zwar ist Baru Music für den Flip verantwortlich. Starkes Geschoss.

0: verrate euch noch, was wir hier vorgehört haben. Das war Manzo Brown mit Ice. Kam dieses Jahr raus. Und gerade ebenfalls aus diesem Jahr hören wir noch Knowledge mit Tenderism. Nee, Tendernism. So. Ja, checkt gerne nochmal die Playlisten ab. Oder hört Sendung nach. Den Link hat da Gadi für euch parat.
1: Na klar, und der lautet linktr.ee/biggerthanhiphop in einem Wort. Und sonst sind wir wieder um 19 Uhr nächsten Samstag hier zu hören.
0: Jawohl, bis zum nächsten Mal. Auf Wiederhören.

0: Beste Freundinnen, beste Freunde, hier ist das Freie Radio Kassel mit wieder mal einem Spezialprogramm. In den nächsten 4 Stunden haben wir hier wieder mal eine Special-Sendung, in der es um einen der ganz großen der Country-Musik, genau gesagt der Outlaw-Country-Musik geht. Wir haben es eben schon gehört. Das war ein Mann namens Waylon Jennings und die Experten wissen Bescheid und die Nicht-Experten, die werden hoffentlich bald Bescheid wissen, denn wir werden euch hier die nächsten 4 Stunden lang einiges über Waylon Jennings erzählen und natürlich auch einige Songs spielen. Und wir, das ist neben mir der Kollege Gerd Möller, mit dem wir ja schon öfters hier Sendungen gemacht haben, unter anderem über Marty Robbins und über Jerry Lee Lewis. Und der Gerd ist auch ein großer Fan und Experte in Sachen Waylon Jennings, hat ihn auch live gesehen. Und wir werden die nächsten 4 Stunden also hier einiges über einen der großen Country Outlaws hier präsentieren. Ja, Gerd, was haben wir eben gehört? Vielleicht können wir mal kurz sagen, was das für ein Gefühl ist.
1: Das war der Einstieg, und zwar eine Live-Aufnahme aus dem Jahr 1974, die, soweit wie ich es jetzt noch im Kopf habe, in Austin, in Texas aufgenommen worden ist. Die LP Live, Waylon Jennings Live, ist 1976 erschienen und ja, ich habe gesagt, legen den Titel mal auf. 1976, 50 Jahre zurück, gibt es erst Erinnerungen. Und soweit wie ich weiß, war das auch deine erste Waylon Jennings LP. Bei mir hatten sich damals schon einige angesammelt, aber
0: das kann ich verstehen, ja.
1: Wie gesagt, in 76 rauszukommen, aber bereits eingespielt in 1974. Und es deckt ja unseren Zeitraum ab, den wir heute hier ein bisschen präsentieren wollen, der bis ins Jahr 75, 76 geht.
0: Genau, und der Zeitraum, das ist die sogenannte Outlaw-Ära, die frühe klassische Outlaw-Ära. Was das ist, das werden wir euch in aller Ausführlichkeit hier noch erklären und erläutern. Wir werden also in den nächsten 4 Stunden komplette Alben spielen, komplette LPs aus der von dir eben erwähnten Ära der frühen 70er Jahre, als Waylon Jennings zusammen mit einigen anderen die sogenannte Outlaw-Bewegung in Gang gesetzt hat, und er ist auch eine der Speerspitzen gewesen aus dieser Ära. Und das werden wir euch in den nächsten 4 Stunden hier präsentieren, und wir werden natürlich einiges erzählen über Waylon Jennings, der inzwischen seit 2001, glaube ich, nicht mehr lebt, oder 2002?
1: 2002, im Februar 2002 ist er verstorben.
0: Genau, und er würde im Jahr 2027, 90, also er ist im Jahr 37 geboren. Ja, Gerd, vielleicht sollten wir kurz, bevor wir weitere Songs von ihm spielen, ein klein wenig gucken, wo er herstammt. Er stammt aus Texas, ne? Und das ist, glaube ich, auch für seine Musik und seine Karriere nicht ganz ohne Bedeutung.
1: Ja, er kommt aus Littlefield in Texas. Texas ist eigentlich eine Hochburg der Country-Musik und auch der Outlaw-Bewegung gewesen, wie man das eben schon mitgekriegt haben. Er ist in seinen frühen Jahren nach Holyfield dann auch gekommen und hat dort einen sehr bekannten Rock'n'Roller kennengelernt, den er auch begleitet hat, und zwar Buddy Holly. Da war er in der Begleitband, die ihn 1959 auf der Wintertour begleitet hat, Buddy Holly. Und was man auch noch anmerken muss, die erste Single, die Waylon Jennings im Jahr 58 aufgenommen hat, wurde von Buddy Holly produziert.
0: Genau, er war also Bassist in der Band von Buddy Holly, in der Liveband damals. Ich weiß gar nicht genau, ob er auch bei Plattenaufnahmen mitgespielt hat, bin ich mir jetzt nicht ganz sicher. Jedenfalls war er als Bassist engagiert, hat aber eben auch schon solistisch als Sänger sich betätigt, eben mit diesem Song, den du eben erwähnt hast. Ich glaube, Jolly Blonde ist ein alter Cajun-Klassiker, ne, kann man sagen, oder?
1: Das ist ein Cajun-Klassiker, soweit ich kenne ihn auch noch von Jimmy C. Newman.
0: Ja.
1: Der war damals der klassische große Cajun-Vertreter.
0: Genau, und die Version von Waylon Jennings hören wir uns an. Das war seine erste Plattenaufnahme, seine erste Single, die damals im Jahr 58 entstanden ist. Produziert, wie gesagt, von seinem damaligen Chef Buddy Holly.

0: Ja, wunderbar, da bläst er vor sich hin mit dem Saxophon. Jolie Blonde von Waylon Jennings war das, die erste Aufnahme von ihm im Jahr 58 von Buddy Holly, von seinem damaligen Bandleiter, von seinem Chef produziert. Ja, und dann, wir wissen ja alle, Buddy Holly ist bekanntlich im Februar 1959 mit dem Flugzeug tödlich abgestürzt. Waylon Jennings war damals auch in der Band, mit der Buddy Holly auf Tour war. Er ist aber dann dem Flugzeugabsturz entronnen. Und zwar, ja, jetzt, ich weiß nicht, kennst du die Geschichte? Ja, wahrscheinlich, ne?
1: Ja, die Geschichte ist ja eigentlich auch verfilmt worden, wenn man es so will.
0: Ja.
1: Aber es hält sich, oder es haben die mir berichtet, auch Waylon hat das, glaube ich, gegenüber Willie Nelson, auch gegenüber anderen immer erzählt. Es war eine kalte Winternacht. Der Bus, Tourbus, der war ziemlich kaputt, die Heizung ging nicht. Und ja, der Buddy Holly hat gesagt, also wir müssen zum nächsten Auftrittsort kommen. Und das muss schnell gehen. Wer in der Kälte in dem Bus sitzt, der wäre immer weiter krank. Der Big Papa als einer der Sänger, die mit dabei waren, der hat wohl dauernd einen Hustenanfall schon gehabt und hat dann gesagt, also ich würde eigentlich auch gern mitfliegen. Die und die Mutschi, der auf der Tour mit dabei war,
0: Aha. Der
1: hat gesagt, nee, ich fliege nicht, das ist mir zu teuer. Wenn ich das meiner Mama erzähle, dass ich geflogen bin und das war so teuer, dann kriege ich Ärger. Ich fahre doch lieber mit dem Bus. Und Waylon Jennings hat wohl mit dem Big Papa Hölzchen gezogen oder so. Also zumindest haben sie ausgemacht, wer von beiden mitfliegt. Und Waylon Jennings hat verloren und Big Papa ist geflohen. Und Waylon Jennings muss dann wohl auch noch irgendeine komische Bemerkung gegenüber den Fliegen, die Fliegen gemacht haben, nach dem Motto, dann fliegt mal schön und stürzt schön ab in dieser Richtung.
0: Ja.
1: Und ich glaube, das hat ihm auf Jahre hin einen Knacks gegeben.
0: Ja.
1: Weil wenn du so die Freunde verabschiedest und das tritt dann wirklich ein, dass die abstürzen, dann machst du dir schon einen Kopf. Und das hat ihn, ich glaube, sein Leben lang beschäftigt. Das merkt man in Interviews, merkt man auch vielleicht teilweise bei der Musik, die er gemacht hat.
0: Ja, also einer von diesen Spezialfällen, von diesen Zufällen. Big Bopper, J.P. Richardson, ist abgestürzt tödlich mit dem Flugzeug. Der saß ja in diesem Flugzeug drin. Und Waylon Jennings, der sich dann im Bus vergnügen durfte bei eisiger Kälte. Aber er hat zumindest überlebt und konnte eine lange, große Karriere machen. Die Karriere kam dann so langsam in Gang in den frühen 60er Jahren. Er hat eine Reihe von Aufnahmen gemacht und war damals aber einer der typischen Country-Stars, die damals in der amerikanischen Country-Szene so ein bisschen gepusht worden sind. Man hat immer gehofft, dass man Erfolg hat, aber so richtig funktioniert hat es nicht, weil er teilweise auch dann gezwungen wurde, von der Plattenfirma Musik zu machen, die ihm wahrscheinlich gar nicht gefallen hat, nämlich den damals üblichen, etwas schmalzigen, typischen Mainstream-Country, so diesen Nashville-Sound. Und von dem hat er sich ja dann einige Jahre später massiv distanziert. Wir wollen eine Aufnahme hören, Gerd, aus dem Jahr 65, glaube ich. Und das war das erste Mal, dass Waylon so ein bisschen auch mit den Charts in Berührung kam, ne?
1: Das war seine erste LP. Die hieß dann auch noch bezeichnenderweise Folk Country. Hm. Und er hat das auch mal gegenüber Willie Nelson auch mal gesagt. Die wollten mich so zum Folksy. Das war für einen richtigen Country-Sänger war das eigentlich ein Schimpfwort. Folksy war so, und er wollte ja eigentlich Rock'n'Roll machen. Also
0: ja. Wenn
1: man die Zeit zwischen 59 und 65 sieht, er hat da zwischenzeitlich auch Aufnahmen gemacht, die Country, Rock und Pop eigentlich abdeckt. Also Sally was a good old girl und. Also es, und fällt mir gerade noch ein, er hat Anfang 62, also es hat eine Zeit gedauert, bis er wieder ans Mikrofon gegangen ist, hat er einen Song aufgenommen, wie ich den das erste Mal gehört habe, der heißt The Stage. Da habe ich mich sofort an Eddie Cochran erinnert. Da gibt es ein Lied, das sich mit dem Absturz von Buddy Holly, Three Stars heißt, das heißt der Song, beschäftigt. Und so einen ähnlichen Song, das heißt The Stage, hat Waylon Jennings in 1963 aufgenommen. Das ist alles erst später, im 64 oder wann, veröffentlicht worden. Ist aber auch erst dann bekannt geworden, nachdem Waylon Jennings wirklich einer der führenden Sänger war. Aber das hat mich auch ergriffen, dass er so den Sound von Eddie Cochran da aufgenommen hat. Also man merkt, er ist, und das merkt man auch in den späteren Aufnahmen, er ist ein Klassiker Rock'n'Roller gewesen.
0: Ja.
1: Country macht er.
0: Ja. Gut, hören wir uns das an. Wie heißt das Stück?
1: Jetzt muss ich selber noch mal schauen. Ich habe die Brille nicht auf. That's the change I have to...
0: Oh Gott, nee. Ohne wir Brille. Sagen es euch anschließend. Ne? Genau.

0: Ja, das kann man verstehen, dass er da so ein bisschen als Forky verkauft worden ist, Waylon Jennings. Das klingt so ein bisschen forkig. Ja, in dieser Zeit, 64, 65, da waren so Folksänger in. Da gab es dann Leute, die dann so ein bisschen in die Richtung gegangen sind. Gab da Peter, Paul and Mary und so weiter. Natürlich auch im Fahrwasser von Bob Dylan damals. Und man hat versucht, den guten Waylon Jennings auch so ein bisschen in die Richtung zu bringen. Ich habe das vorhin schon zum Gerd gesagt, wenn man sich Fotos aus der Zeit anguckt von Waylon Jennings, also man erkennt ihn gar nicht. Ne? Er sieht ganz brav aus mit seinen brav geschalteten Haaren, kurz geschnitten, mit Anzug normalerweise, so wie eben die Country-Sänger damals ausgesehen haben und die Folksänger. Und dieses Äußere, das man von ihm kennt, also mit den langen Haaren, dem Hut und Bart und so weiter, dieses etwas ruppige und etwas chaotische, das kam dann erst viele Jahre später mit dem Imagewechsel, als er dann vom braven Country-Crooner zum Outlaw geworden ist. Ja, Gerd, wir haben jetzt noch ein Stück, das für dich, glaube ich, ganz besonders wichtig ist auch, ne? Für dich persönlich.
1: Ja, für mich ist das besonders, also ist das besonders, das war meine erste LP von Waylon Jennings, die, ich glaube, 1970 oder wann das war, erstanden hatte, die stammt aus dem Jahr 1965, ist auch erst in 66 veröffentlicht worden, und zwar ist das Nashville Rebel.
0: Ja, das zeigt ja, ich meine, so ein Titel zeigt ja schon so ein bisschen in eine bestimmte Richtung, ne? Und wenn man sich quasi gegen den Nashville Sound als Rebell aufstellt.
1: Ja, also wie gesagt, 1970, das ist ja die Zeit, wo aus meiner Meinung nach dieser Wechsel in der Country-Musik stattfand. Hm. Und wie ich das Cover gesehen habe mit dem Titel auf, denke ich, oh ja, das ist bestimmt mein neuer Country-Sound. Aber wenn man die LP danach hört, es ist ähnlich wie vorher auch. Aber ich war ganz überrascht, er singt da drauf sogar einen Beatles-Song. Nee, Norwegian Wood. Ah, ja. Ist auf der LP mit drauf. Ja. Und vielleicht noch als Anmerkung, Foxy hängt vielleicht auch deshalb mit zusammen, weil einer seiner Entdecker, die ihn mit einer RCA geworben haben, war Bobby Bear.
0: Mm, ja, der hat und ja auch sehr viel.
1: Der hat ja sehr viele Folk-Sachen gemacht. Ja. Und von daher aus hat natürlich auch RCA gedacht, na gut, er geht in die gleiche Richtung, die kennen sich, die spielen, und dann macht er auch solche Musik. Er, wie gesagt, kommt ja halt wirklich aus dem Rock'n'Roll.
0: Ja, genau. Gut, dann hören wir uns das an. Also Nashville Rebel mit Waylon Jennings.

0: der Nashville Rebel. Gut, das klingt jetzt noch nicht so sonderlich rebellisch, aber immerhin schon eine Aufnahme bei der Wayne Jennings zeigt, dass er vielleicht nicht unbedingt so der ganz große Fan des Nashville Sound ist mit den E-Gitarren und so weiter. Ja, hier in unserer Special-Sendung zu Wayne Jennings hier im Freien Radio Kassel. Heute 4 Stunden lang Musik mit und um Wayne Jennings. Kommen wir zur ersten LP, die wir spielen wollen. Gerhard, du hast die LP Singer of Sad Songs ausgewählt. Die ist von 1970, soweit ich weiß. Und ja, vielleicht erklärst du nochmal ganz kurz, warum wir der Ansicht sind, dass diese Platte quasi den Startpunkt dessen markiert, was man dann als die Outlaw-Zeit von Wayne Jennings betrachten kann.
1: Also es gibt hier verschiedene Zeiträume oder Jahreszahlen, wo man sagt, beginnt der Outlaw-Sound oder die Outlaw-Bewegung. Also was ich so rausgehört habe, auch wenn man sich die Geschichte ein bisschen anliest, kann man sehen, dass so ab 1970, also nach Woodstock und auch nach der Bob Dylan Nashville Skyline, nach dieser LP, dass da innerhalb der Country-Bewegung doch viele dabei waren. Ich sage, dieser bisherige Sound, das Eingedrückte, das wollen wir nicht. Wir wollen was Neues. Und es hat ja dann auch dazu geführt, dass später Willie Nelson dann von der RCA weggegangen ist und dass auch Wählen dann ab 72 ganz andere Möglichkeiten hatten, die Platten zu produzieren mit seiner eigenen Band und so. Das haben wir ja auch schon mal erklärt, wie schwierig es war, mit den Leuten, mit denen man auf der Bühne stand, dann auch ins Studio zu gehen. Hm. Weil vorrangig mussten die Studiomusiker beschäftigt werden. Und ich meine, wenn man Singer of Sad Songs nimmt, ich rechne sie schon dazu. Also ich sag mal ganz ehrlich, wer hätte 1970 dabei gedacht, dass ein Country-Sänger von Honky Tonk Pum und von Rolling Stones spielt. So, und Das macht er hier. Also das ist für mich ein Zeichen, er bricht eigentlich mit den Traditionen.
0: Genau, ja. Und das wollen wir uns anhören. Es gibt also auf dieser Platte eine Reihe von Stücken, die man eben nicht unbedingt mit Country in Verbindung bringt. Hast eben schon erwähnt, Honky Tonk Women. No Regrets ist drauf. Das ist von Tom Rush geschrieben, auch so ein Folk-Singer-Songwriter. Das haben später die Walker Brothers nochmal in einer tollen Version gemacht. Oder auch If I Were a Carpenter, das kennen wir ja, glaube ich, unzählige Mal
1: gecovert worden. Ist ja unwahrscheinlich viel gecovert worden.
0: Genau, also ein Klassiker, auf jeden Fall erster Sahne. Also, hier lassen wir euch alleine die nächste halbe Stunde mit dem Album Singer of Sad Songs mit Wayne Jennings hier im Freien Radio Kassel und wir wünschen viel Spaß.

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0: Liebe Freunde, liebe Freundinnen, hier ist das Freie Radio Kassel. Heute eine Country-Spezialsendung mit Musik von Waylon Jennings, dem großen Country-Outlaw. Und wir haben eben gehört, eine komplette LP von ihm, das Album Singer of Sad Songs aus dem Jahre 1970. Ja, und der Kollege Gerd ist immer noch hier und ist begeistert, denn ich glaube, das ist auch eine von den Platten, die du ganz besonders schätzt, ne?
1: Ja, das stimmt, weil es doch den Aufbruch zeigt in eine andere Country-Musikzeit. Aus meiner Sicht ist dies, ich bin nun kein Musikwissenschaftler und nix, aber ich finde, da zeichnet sich schon ab, diese Einflüsse. Und wenn man sich dann auch ein bisschen tiefer einliest, ich habe das Buch von Willie Nelson gelesen, er sagt auch so 1970, Woodstock, das Auftreten, wie die Leute da aufgetreten sind, und Nashville Skyline, die LP von Bob Dylan, es hat gezeigt, man kann auch anders. Man kann natürlicher bleiben, um seine Musik rüberzubringen. Und ich glaube, das wollten viele von den Stars. Also 70 ist für mich eigentlich so ein Kristallisationspunkt. Es gibt die LP von Roger Miller, die heißt auch 1970, ist auch ein etwas anderer Roger Miller-Sound wie vorher. Er spielt plötzlich Elvis-Titel und sind mehrere Sachen, die man da anführen kann. Aber offiziell ist das Jahr 1970 noch normales Country-Musikjahr.
0: Genau, also von der Country-Seite her ist es, wobei es gab auch schon vorher, ich glaube 68 hat beispielsweise schon ein Bluegrass-Duo wie Flat and Scruggs Dylan und Beatles-Songs aufgenommen. Daraufhin haben sie sich gestritten, weil der eine dagegen war und das nicht toll fand. Und es gab da schon die ersten Beziehungen und die ersten Berührungspunkte. Natürlich auch damals die große Country-Rock-Ära mit den Birds, mit Poco, mit Gram Parsons, Crosby, Stills, Nash und so weiter, die dann eben auch, oder auch die Grateful Dead, ne, die ja hier bei uns im Freien Radio Kassel auch sehr beliebt sind, die ja dann auch Songs von Merle Haggard und Hank Williams und Chris Christophers und anderen gespielt haben.

0: ist aus der gleichnamigen LP. Es ist ja eine Gemeinschaftsproduktion, also Text und Musik hat Willie Nelson und Bill Jennings, das haben sie gemeinsam gemacht. Die haben sich da ausgetauscht und haben sie den Song zu Papier gebracht und dann halt ins Studio. Und bei der LP, auf die Liner Notes, hat auch Willie Nelson zu diesem Song geschrieben. Also es ist das Original im Endeffekt.
1: Ja. Und die Verbindung, die ja später dann ganz, ganz große Erfolge erzielen sollte, nämlich Waylon und Willie, die war damals schon vorhanden. Also die waren schon befreundet, die kannten sich schon und hatten auch schon miteinander
0: also
1: zu tun.
0: Die kannten sich eigentlich schon so ab Mitte der 60er hatten sie sich. Also Willie hat ihn wohl das erste Mal in Phoenix, in Arizona, in irgendeinem Club gehört, fand ihn auch gut, hatte die Musik gut gefunden. Die sind dann immer in Verbindung geblieben. Und Willie hat, ähnlich wie Bobby Bear, ihm auch gesagt, Junge, du musst weg von der Provinz, du musst nach Nashville, da gehörst du hin. Und so hat praktisch im Endeffekt so ab Mitte der 60er Jahre diese Verbindung bestanden. Die waren gut befreundet, die waren aber ziemlich hart miteinander im Umgang. Aber sie haben im Endeffekt ja bis zum Schluss, also bis Will dann in 2002 verstorben ist, also wirklich viel gemeinsam gemacht. Nicht nur Gutes, sondern bestimmt auch den einen oder anderen Schlag.
1: Ja, genau. Und das Witzige ist ja, er hat gesagt, du musst nach Nashville kommen, raus aus der Provinz. Und später hat er ihm dann gesagt, nee, also wir müssen weg von Nashville. Wir müssen wieder zurück nach Texas, in die Provinz, um uns musikalisch weiterentwickeln zu können. Also hier, die Originalversion, relativ selten gehört, denn meistens hört man nur diese Hitversion mit Willie Nelson. Aber hier, Waylon Jennings mit seiner Fassung von Good Hearted Woman.

Beste Freunde, hier ist das Freie Radio Kassel immer noch mit unserem Spezialprogramm heute mit Musik von Waylon Jennings, und wir feiern den großen

0: Country Outlaw. Der Kollege Gerd und ich, wir präsentieren euch hier 4 Stunden lang Musik von Waylon Jennings. Und das war eben natürlich der ganz große Hit, den jeder kennt, Good Hearted Woman. Aber das war eben die Originalversion von 1971, nur Waylon alleine, solo. Die Version mit Willie Nelson, die dann später entstanden ist, das war dann der ganz große Knaller, der große Klassiker. Das ist aber, wie gesagt, eine andere Fassung. Ja, Gerd, Good Hearted Woman kennt, wie gesagt, so ziemlich jeder. Aber ich glaube, die Version eben, die wir gehört haben, hat sich von der anderen mit Willie auch gar nicht so unterschieden. Abgesehen davon hat das halt dann in der anderen Strophe jeweils die Stimme von Willie zu hören ist. Ne? Aber musikalisch gesehen war das doch ziemlich...
1: Das war im Endeffekt, ist das klassisch gewesen. Also die Aufnahme mit Willie ist ja eigentlich im Endeffekt wie eine Live-Aufnahme auf der LP The Outlaws, dann erst erschienen in 76. Ja. Aber da hat man... das Live-Konzert von Waylon, den Willie damit draufgemischt, damit das Duett kommt. Und das hat ja wirklich eingeschlagen wie eine Bombe, diese LP in 76. Aber das ist weit vor der Zeit. Aber es zeigt halt, dass Waylon eigentlich von der Musik her, von allem schon in der Zeit, also 6 Jahre bevor die, oder 4 Jahre bevor die große Welle ihn nach oben trieb, schon tollen Sound drauf hatte, der ja eigentlich die Outlaw-Bewegung damals schon vorweggenommen hat.
0: Ja, man muss einfach mal, um das bewerten zu können, was die damals geleistet haben, muss man einfach mal sich anhören, verglichen damit, was aus Nashville kam, also aus der Hauptstadt der Country-Musik, wo sozusagen Country-Musik am Fließband produziert wurde, reine Musik für die Charts, für die Hitparaden, die sich gut verkaufen sollte. Das war doch teilweise ziemlich schmalzig und ziemlich mainstreamig, poppig. Man hat versucht, in den Popmarkt zu gehen, auch hat mit Streichern gearbeitet und so weiter. Und wie gesagt, Leute wie Waylon Jennings oder auch seiner Willie Nelson, die haben dann versucht, wieder einen anderen Weg zu gehen und die Country-Musik eben, zu retten und sie wieder etwas ehrlicher, etwas erdiger, etwas traditionalistischer zu machen und damit eben auch wieder junge Leute anzuziehen. Denn das muss man, glaube ich, auch sagen in der Zeit. Die Country-Musik galt ja bis in die späten 60er Jahre hinein, gerade bei jungen Leuten, als angestaubt und konservativ und veraltet. Und Leute wie Waylon Jennings haben dann dafür gesorgt, dass die Country-Musik plötzlich auch wieder bei jungen Leuten, bei Teenagern, bei Studenten und so weiter, wieder total angesagt war. Aber eben die neue Art von Country-Musik und nicht die aus Nashville kam damals. Ne?
1: Ja, das ist, also wenn man sich auch gerade den letzten Titel anhört, das zieht sich bei Waylon eigentlich durch. Er ist immer irgendwo bodenständig, also ist er in der Country-Musik geblieben, also durch den Einsatz beispielsweise, durch die Steelgitarre. Das hast du sonst in der Zeit kaum noch gehabt. Das ist eigentlich ein klassisches Instrument gewesen, was viele aus der Urzeit der Country-Musik immer mitgespielt haben. Das hat er nach wie vor, hat natürlich auch ein klasse Mann gehabt, der an der Stiege da gesessen hat, der Ralph Mooney. Der hat ihn ja auch im Endeffekt fast 140 Jahre mindestens begleitet. Das war damals eine Koryphäe in der Country-Musik. Der hat ja auch in anderen Bands gespielt vorher. Und den hat Waylon immer mitgenommen. Und das merkst du auch, dieses Zusammenspiel von beiden, er an der Gitarre und der Ralph Mooney an der Stiege da. Das war was, aber das war Country. Country
0: ja,
1: war
0: klar.
1: Das, ne?
0: Ja, ja, das war.
1: Also das war nicht so das Verpoppte. Also ja. 70 war mir eben, ach, die LP, wie gesagt, Anfang der 70er. Elvis hat damals ja auch, Elvis in Nashville, das war 70. Das ging ins Poppige. Also das ist keine Country.
0: Und man sieht das ja auch an den Vorbildern, also die großen Vorbilder wie Hank Williams und Jimmy Rogers und Ernest Tubb und so weiter. Die waren ja in der damals aktuellen Country-Musik so ein bisschen auf dem Abstellgleis. Und Waylon und andere haben dann eben die auch wieder so ein bisschen hervorgeholt. Wir kommen jetzt zur nächsten LP und wir sind im Jahr 72 und kommen jetzt zu einem der ganz großen klassischen Outlaw-Alben. Ladies Love Outlaws heißt die Platte. Ob das stimmt mit den Ladies und den Outlaws, das sei mal dahingestellt, aber das ist wirklich so, das ist auch so diese Legende, ne, dass die feinen Damen, dass die doch in Wirklichkeit die rauen Männer mit den Bärten und auf den Pferden, die Cowboys und so weiter, dass sie eigentlich die viel lieber haben als ihre gelackten Ehemänner. Aber das sind auch alles so Klischeegeschichten. Jedenfalls Ladies Love Outlaws, eine LP, auf der auch dann wieder Leute vorkommen als Komponisten, die damals auch gerade in waren. Also wir haben beispielsweise hier Never Been to Spain, das ist im Original von
1: Three Dog Night, meine ich gewesen.
0: Ja, die haben das
1: die haben sie zumindest
0: hier Cover, den Hit gemacht, das ist von Hoyt Axton.
1: Ja.
0: Ne? Er hat das geschrieben. Und auch andere Leute sind dabei, ich glaube mit Mickey Newbury.
1: Mickey Newbury hast du dabei.
0: Als Komponist, genau. Ja, ja. Und zum Abschluss haben wir natürlich auch nochmal eine Version von Under Your Spell Again im Original von Buck Owens, hier gesungen von Waylon zusammen mit seiner damaligen Ehefrau Jessie Coulter, mit der er viele Jahre verheiratet gewesen ist. Ja, Gerd, die LP Ladies Love Outlaws, ich glaube ein ganz zentrales Werk in der Geschichte der Outlaw-Bewegung.
1: Also für viele ist das praktisch der Beginn in 72, so, wo die LP rauskam, auch schon allein durch den Titel.
0: Ja, ja.
1: Ne, weil der Begriff Outlaw, den gab es nicht, aber dadurch, dass dieser Song Lady Loves Outlaws hieß, da ist viele, haben gesagt, das ist der richtige Begriff für diese Musik. Und deshalb Outlaw-Bewegung. Das Tolle ist ja auch, hast ja darauf hingewiesen, wenn du das Cover siehst. Waylon steht, das ist wie in so einem Wildwest-Film, steht da vor so einem Salon oder was das ist. Cowboy, also nicht im, also im Zwirn, aber ein Revolver an der Seite und vor ihm die kleine Lady, zu der er sich runterbeugt.
0: Genau, also, die so anhimmelnd um ihn hinauf. Ja. Ich glaube, so ein Cover würde man heute wahrscheinlich auch nicht mehr machen. Ne?
1: Nein, aber es zeigt aber da auch, wie die mit diesem Bild dann auch und die Musik, wie das die zeigt, das geht in eine andere Richtung.
0: Ja,
1: ne? Also, ja, genau. Es ist Protest irgendwie.
0: Ja.
1: Vielleicht damals, sage ich auch mal ganz ehrlich, ist das von vielen gar nicht so gesehen worden, bei uns in Deutschland, in Amerika schon.
0: Gehe ich
1: davon aus, da war vielleicht die Hütte am Brennen, wenn die solche Bilder da auch machten.
0: Ja.
1: Also, aber es zeigt, und das kann man sagen, also es ging gegen den Strich, den klassischen.
0: Genau, ja, das stimmt. Ne? Ja, ich gucke nochmal hier, wer alles mitgeschrieben hat bei den Songs. Da haben wir unter anderem hier gleich am Anfang Lee Clayton, der hat den Titelsong geschrieben, Ladies Love Outlaws. Und wir haben auch einen Song von Phil Coulter und Bill Martin. Das war ein englisches Songschreiber-Duo. Die hatten eigentlich eher, stammt aus dem Pop-Bereich. Die haben beispielsweise Songs für Cliff Richard geschrieben und später auch die Songs für die Bay City Rollers geschrieben. Also wie gesagt, ein breites Spektrum auch, was der gute Waylon Jennings da abgedeckt hat. Und wir hören uns diese LP an. Ladies Love Outlaws aus dem Jahre 1972. Hier im Freien Radio Kassel in unserer Waylon Jennings Spezialsendung und wir wünschen viel Spaß.

0: Liebe Freunde, hier ist das Freie Radio Kassel mit unserem Spezialprogramm heute. Musik von Waylon Jennings. Und wir haben gehört eben aus der klassischen Outlaw-Ära die LP Ladies Love Outlaws von 1972, Gerd, ne?
1: Das ist 1972 und ich glaube, wir bleiben nochmal im Jahr 72 und legen nochmal eine LP aus dieser Zeit auf, die dann zwar erst in 73 veröffentlicht worden ist, wir haben eben schon mal darauf hingewiesen, in der Regel wurden wohl 2 LPs pro Jahr produziert. Das war wohl die vertragliche Pflicht, die die Sänger damals hatten.
0: Ja.
1: Und wir sind teilweise dann erst im Frühjahr des nächsten Jahres dann auch veröffentlicht worden. Also die nächste LP in 72 aufgenommen, dann aber im Anfang 1973 veröffentlicht. Und die heißt Lonesome, Hungry and Mean.
0: Genau, und da finden wir wieder auch, wie schon vorhin gesagt, Songs der damals aktuellen Songschreiber aus der ein bisschen Underground-Szene. Also da sind beispielsweise wieder dabei Chris Christopherson mit Me and Bobby McGee ist hier mit dabei. Oder auch Mickey Newberry hier mit San Francisco Mabel Joy und noch einige andere. Also Leute eben aus der damaligen Underground-Country-Szene, die eben nicht unbedingt in Nashville produziert haben und die nicht den Nashville-Sound nachgelaufen sind, sondern die dann eben was Neues, was Eigenes gemacht haben. Naja, und Waylon Jennings war so ein bisschen einer von denen, die das vorangetrieben haben. Apropos Songschreiber, Gerd, hier sehe ich auf dieser CD, glaube ich, jetzt keinen einzigen Song, den Waylon selbst geschrieben hat. Auf diesem Album, auf dieser LP. Er hat Songs geschrieben, ich glaube später auch verstärkt dann, aber er hat vor allem dann immer auch geguckt, was er sich sozusagen aneignen kann, welche Songs er von anderen Leuten spielen kann, die dann geeignet sind für ihn. Ne? Also lieber nach dem Motto, lieber besser gecovert als schlecht selber gemacht.
1: Nein, wobei er ist ja eigentlich in vielen, also wie du schon hinweist, in späteren Jahren hat er ja viel selbst komponiert. Er hat das damals auch schon gemacht, aber wenn du gutes Material hast an Songs, dann brauchst du deine eigenen nicht zu verwirklichen. Und er hatte vielleicht auch nicht den Anspruch wie Willi in der Zeit. Willi wollte damals so ein Konzeptalbum auch mal machen in Anfang der 70er und hat dann eigene Songs in der geschrieben und drin. Ja. Aber er hat hier wirklich auch geguckt und hat, das zieht sich eigentlich auch durch seine Karriere, noch relativ unbekannten oder nicht so bekannten Leuten eine Chance gegeben, hat denen ihre Songs gesungen. Ich glaube, wenn ich das Titellied sehe, das war, glaube ich, von Steve Young komponiert, der ja auch später in die Outlaw-Szene gehörte, auch selber sang, gute LPs rausgebracht hat. Leider in Deutschland auch nicht so bekannt geworden.
0: Ja gut, das will doch nichts heißen, wenn man seine Sachen nicht selber schreibt. Elvis hat seine Sachen auch nicht selber geschrieben und ich glaube Frank Sinatra auch nicht. Also es gibt durchaus auch die Möglichkeit, wenn man nicht selber schreibt, als Interpret trotzdem groß und legendär zu werden. Ja, also Waylon Jennings hat es geschafft, legendär zu werden, unter anderem mit dieser LP hier aus dem Jahr 1972 aufgenommen, 73 erschienen. Ne?
1: Ja, so sieht's aus.
0: Viel Spaß.

0: So, beste Freunde, hier ist das Freie Radio Kassel mit der Spezialsendung heute zu Waylon Jennings, dem großen amerikanischen Country Outlaw. Und wir haben eben gehört, eine LP aus dem Jahre 1973 gehört, ne?
1: Ja, das war die LP Honky Tonk Heroes.
0: Gehört haben wir jetzt.
1: Ach, gehört
0: haben wir. Wie heißt die? Lonesome?
1: Lonesome, Andre and Mean. Die haben wir vorher gehört. Das war März 73. Also ist diese Übergangsphase, hat mir gesagt. Hm. Und wir bleiben dann im Jahr 1973. Und ja, ich sag mal, eigentlich das Meisterwerk von Waylon Jennings, was den richtigen Outlaw-Sound oder was ihn aus meiner Sicht dann auch, hat zwar nicht den Rückhalt oder den Erfolg, wie ich ihn mir gewünscht hätte, erfahren, ist nicht Platz 1 geworden, das kam alles erst später, aber es ist eigentlich eine seiner besten LPs, die er je aufgenommen hat.
0: Genau, und es geht um die LP Honky Tonk Heroes, und das ist natürlich auch wieder so eine Art fast Schlachtruf, ne? Also so Titel. Ja. Honky Tonk, das sind ja die Kneipen, so die etwas zwielichtigen Bars, ja. Die in der Country-Musik oder in der amerikanischen Geschichtsschreibung und in der amerikanischen Mythologie eine ganz wichtige Rolle spielen, auch so in der Western-Mythologie und so weiter. Und natürlich die Helden der Honky Tonks, das sind ja dann auch wieder die Outlaws, also die Cowboys, die Rumtreiber, die einsamen Leute, die durch die Gegend reiten und so weiter. Natürlich reiten sie jetzt dann im Jahr 73 nicht mehr auf Pferden, sondern auf Motorrädern hauptsächlich. Aber das ist natürlich dann alles diese Mythologie, die dann auch hier bedient wird. Und wir haben hier den ganz besonderen Fall, dass wir eine LP haben, bei der Waylon Jennings auch, ich glaube, nur ein oder zwei Songs geschrieben oder mitgeschrieben hat. Der Rest der Songs, fast alle Songs, stammen von einem einzigen Songschreiber. Und ja, Gerd, was ist über den zu sagen? Über
1: diesen Billy Joe Shaver, das ist einer, den kannst du wirklich als den klassischen Outlaw-Songschreiber bezeichnen. Also der hat für alle Leute, die in der Outlaw-Bewegung waren, Songs geschrieben, beziehungsweise haben sie gecovert, ob auch Johnny Cash und wie sie alle, Billy Nelson und wie sie alle heißen. Und Waylon hat ihm wirklich mit dieser alpinen Denkmal gesetzt. Also hat ihn erstmal überhaupt bekannt gemacht. Und Billy Joe Shaver hat mehrere LPs rausgebracht. Klasse, also wer den Stil mag, klasse, das ist toll. Er hat später mit seinem Sohn zusammen mehrere Sachen veröffentlicht. Der Sohn ist Anfang 2000, glaube ich, auch schon drogentot gestorben. Aber das waren auch eine klasse Band. Und viele dieser Songs, wie gesagt, Johnny Cash, The Highwayman, also Waylon und so weiter, haben die auch veröffentlicht. Also der wäre bestimmt in Amerika, man sieht das auch, wenn man das Cover von der LP Honky Tonk Heroes sich anguckt, da sitzt der dran, der Waylon mit seinem Bart so richtig wild, daneben sitzt der Billy Joe Shaver mit der Gitarre vor sich und dann die andere Truppe, rechts ist der Ralph Mooney, der passt eigentlich gar nicht dazu mit seinem Hawaii-Hemdchen. Die anderen sitzen da wirklich mit Cowboy-Hut und Vollbart. Ne? Das ist also, allein schon das Cover zeigt da, das ist was ganz undogmatisch.
0: Aber ist das nicht was Ungewöhnliches, dass ein doch damals schon ziemlich bekannter Country-Popstar, Country-Rockstar wie Waylon Jennings nun eine komplette LP ausschließlich mit Kompositionen eines weitgehend unbekannten Songschreibers bestückt? Was hat denn da seine Plattenfirma gesagt dazu?
1: Also das war wohl auch der Punkt, wo man wirklich sagen kann, das ist die LP, wo die Plattenfirma Waylon endlich freien Lauf gelassen hat. Weil Waylon hat nach dem Weggang von Willie Nelson gesagt, wenn ihr noch einen verlieren wollt, RCA war die Plattenfirma. Chet Atkins war der Produzent. Der hat wirklich klasse Gitarrist, Produzent, alles gut. Aber die waren so dogmatisch, was Waylon zu singen hatte. Oh. Und er hat sich immer darüber weggesetzt und hat gesagt, so, jetzt habt ihr, Willie ist weg. Der Komponist und Sänger ist weggegangen. Der ist dann zu Atlantic, hat ja dann Whiskey River und die Sachen aufgenommen. Also Shotgun Willie und Faces and Stages. So, und wenn ihr noch einen verlieren wollt, dann müsst ihr mich weiter so einzwingen. Ich will eine LP machen, wie ich sie haben will. Und das ist Honky Tonk Heroes. Das ist für viele eigentlich die Geburtsstunde der Aqua-Bewegung. Also wo wirklich das erste Mal ein Sänger sich durchgesetzt hat, konnte das Musikmaterial ranholen, auch die Zusammensetzung der Leute, mit denen er gespielt hat, und konnte das auch veröffentlichen. Und das ist eigentlich so ein Meilenstein.
0: Ja, das muss man vielleicht auch nochmal klar machen, das kann man sich heute auch nicht mehr vorstellen, obwohl, ich glaube, heute ist es noch viel schlimmer, dass Musiker damals den Plattenfirmen mehr oder weniger ausgeliefert waren und die Plattenfirmen, gerade im konservativen Country-Bereich, die Plattenfirmen, die Produzenten, die haben entschieden, welche Songs aufgenommen werden, welche Songs veröffentlicht werden, welche Songs als Single ausgekoppelt werden, wie es klingt, wie es arrangiert wird und so weiter. Also die Musiker, die man heute so feiert und ne, die man so als Legende sieht, das waren einfach nur arme Würstchen, die den Plattenfirmen mehr oder weniger ausgeliefert waren. Und in dieser Zeit, auch schon in den 60er Jahren mit den Beatles und so weiter, ging das los. Da haben dann bekannte Künstler, die ein gewisses Standing hatten auch schon und eine gewisse Prominenz, die sind dann aufbegehrt und haben gesagt, also nein, wir wollen wirklich als Künstler das machen, was wir gerne machen wollen. Und die Plattenfirmen haben uns da nicht reinzureden. Dylan war einer von den ersten wahrscheinlich, die sich das getraut haben und die es auch durchgesetzt haben. Und Waylon Jennings war eben im Country-Bereich einer von den ersten, die das dann auch geschafft haben, hast du eben schon gesagt, indem er auch gedroht hat der Plattenfirma, ich kann auch zu einer anderen Plattenfirma gehen, wenn ihr mich loswerden wollt. Und das hat dann auch so das Verhältnis zwischen den Plattenfirmen und den Künstlern so ein bisschen anders justiert, ne? Kann man sagen.
1: Das merkt man also auch, wie die folgenden LPs dann, die vom Waylon veröffentlicht werden. Die sind wirklich, wenn du die mit Sachen aus den 60ern vergleichst, das ist ein ganz anderer Sound. Und das wird eigentlich hier auch deutlich. Also, kann mich noch an die Diskussion, was heißt die Diskussion, ich war nicht dabei, aber ich weiß, Willie Nelson hat mal geschrieben, also er wollte ein Konzeptalbum machen. Und die RCA-Leute haben gesagt, nee, das gibt's nicht hier, weil er sagt, andere Künstler konnten das auch, beispielsweise Bob Dylan oder auch Ray Charles, wenn du so willst, sagt, denen wird sowas zugestanden. Johnny Cash hat das, ja. Ne? Ja. Nur uns wollte das nicht machen. Ja, Johnny Cash war Columbia, die anderen waren da und da. Und RCA war in der Richtung sehr konservativ. Also die haben wirklich nur auf Erfolg geguckt. Und es gibt hier beispielsweise, nur noch mal einen Hinweis zu machen, von Willie Nelson, auch später veröffentlichte CDs, wo die Songs wirklich in der Wiese aufgenommen worden sind, veröffentlicht wurden, ohne dieses ganze Brammelborium, was man dazu gemacht hat. Ne? Und Waylon hat halt in dieser Situation wirklich sich durchsetzen können, Gott sei Dank. Und ist aus meiner Sicht eine herausragende LP entstanden.
0: Ja, RCA galt unter den Plattenfirmen immer schon als die konservativste. Es gab in den späten 60er Jahren solche Fälle, dass die dann beispielsweise eine Erfolgsband wie Jefferson Airplane verklagen wollten, weil die in ihren Songtexten das Wort Fuck drin hatten, was ja heute in jedem zweiten Hip-Hop-Song vorkommt. Aber damals ging das nicht, dass man dieses Wort auf einer Platte veröffentlicht. Und die sind vor Gericht gegangen und haben sich dann, glaube ich, irgendwie auch geeinigt. Aber jedenfalls, das ist ein Zeichen dafür, dass RCA extrem konservativ gewesen ist in vielen Punkten. Gut. Hören wir sie uns an. Also die LP Honky Tonk Heroes, einer der absoluten Klassiker der Outlaw-Bewegung, gesungen von Waylon Jennings. Geschrieben sind die Songs von Billy Joe Shaver und erschienen ist die Platte im Jahre 1973. Ihr könnt sie jetzt hier hören im freien Radio Kassel. Wir wünschen viel Spaß.

0: Liebe Freunde, hier ist das Freie Radio Kassel mit unserer Spezialsendung heute. 4 Stunden Musik von Waylon Jennings, dem großen Country Outlaw. Und eben haben wir gehört in voller Länge die legendäre LP Honky Tonk Heroes, eins der ganz großen klassischen Meisterwerke der sogenannten Outlaw-Bewegung in den USA. Gesungen hat es Waylon Jennings und geschrieben hat die Songs Billy Joe Shaver, ein großer, großartiger Singer-Songwriter, der für, ja, ich glaube, Gerd, für sehr viele Leute dann auch Songs geschrieben hat, obwohl er selber als Sänger nie so ganz groß geworden ist. Ne?
1: Ja, das ist aus meiner Sicht das Bedauerliche. Also ich höre mir ihn immer wieder gerne. Er hat ja auch lange Aufnahmen aufgenommen und veröffentlicht, aber ist ja nun leider auch schon vor einigen Jahren von uns gegangen. Aber wie das häufig so ist, Country-Musik ist in Deutschland nicht immer ganz vorne. Und viele Sänger, die nicht so in dem Mainstream drin sind, kennt man nicht. Und so Leute wie Billy Joe Shaver, man sieht das, also das sind Menschen wie du und ich. Und die springen, die singen Songs, die so aus das Alltagsgeschehen schildern und auch ein bisschen auf die, in die moderne Zeit die Cowboy-Romantik rüberbringen.
0: Ja, aber es gibt eben Leute, es gibt eben Singer, Songwriter, Songschreiber, die sind einfach dadurch bekannter, dass andere Leute halt ihre Stücke interpretieren und nachspielen und sie selber bleiben eher so ein bisschen im Hintergrund. Aber die Songs kennt trotzdem halt fast jeder, ne?
1: Das ist so, also gerade wie gesagt, wenn du dir die Liste von Shaver-Songs anschaust, mehr die alle gesungen und sagst, ach ja, das kenne ich. Und das ist auch von dem. Ach so, das ist, oh. Dann merkt man erstmal, also wie gesagt, also ob Johnny Cash, ob Waylon, ob Billy und. Kannst die ganzen großen Stars nennen. Chris Christopherson, alle haben Songs von dem veröffentlicht. Also schade, dass er in Deutschland, wie gesagt, nicht so deutlich, nicht so bekannt geworden ist.
0: Ah, wäre vielleicht auch nochmal ein Thema für eine Sendung. Ja, wir sind immer noch hier in unserer kleinen Chronologie mit den klassischen Outlaw-Alben von Waylon Jennings. Und wir sind jetzt im Jahr 73. Das war so, glaube ich, die Zeit, wo es dann auch richtig kommerziell losging. Die Platten, die wir bisher gespielt haben, die waren zwar auch kommerziell erfolgreich, aber sie waren jetzt noch nicht ganz oben, also noch keine Millionseller. Das kam dann später, das kam dann so ab Mitte der 70er Jahre. Die ganz große Ära waren, glaube ich, so die späten 70er, als wirklich Leute wie Willie Nelson, Waylon Jennings oder auch Leute wie David Allen Coe oder Tom Paul Glaser und andere aus der Outdoor-Bewegung wirklich große Stadien gefüllt haben in den USA. Die sind dann irgendwie vor 80.000 Leuten aufgetreten und haben Millionen Platten verkauft, also waren in den Charts, teilweise auch in den Pop-Charts dann. Also es gab dann auch eine Reihe von Songs, die dann wirklich auch im Popradio gelaufen sind, nicht nur in den Country-Stationen. Also das hat sich dann schon gezeigt, dass diese Outlaw-Bewegung in dieser Zeit, eigentlich dann in den 70er Jahren, ja, ich weiß nicht, Gerd, kann man das sagen, das führende Segment im Bereich der Country-Musik gewesen ist, kann man das so sagen?
1: Das kann man aus meiner Sicht so sagen, also wirklich. Weil du hast, wie du es schon eben aufgezeichnet hast, es ist klar, es ging nicht nur in die Kanzel, es ging in den Popbereich. Also das war relativ ungewöhnlich. Es gab früher auch schon mal einzelne Songs, die, aber nicht in der Bandbreite, also die es alle gab. Und du hast eben auch noch mal einen Namen genannt, den haben wir bisher noch gar nicht erwähnt, Tom Paul Glaser. Tom Paul Glaser hat das Honky Tonk Heroes Album mitproduziert, er war mit dabei. Und das war auch, der war damals auch auf dieser LP der Outlaws, also ab alle, die da drauf waren, diese in 76 in dieser LP, sind dann auch nochmal darüber hinaus bekannt geworden, weil die LP damals in 76 wirklich den Sprung rüber in die Popmusik gebracht hat und hat natürlich den Leuten auch nochmal eine Chance gegeben, ein größeres Publikum zu erreichen. Und Tom Paul Glaser hat damals auch sehr gute Aufnahmen gemacht. Das muss man sagen, war ja auch bekannt mit seinen Brüdern, also Glaser Brothers. Die haben ja schon in 60 schon Johnny Cash begleitet. Also
0: und Marty Robbins. Wir haben das ja in unserer Marty Robbins-Sendung auch ausführlich hier dargelegt vor einiger Zeit.
1: Ja,
0: ne?
1: Also das waren wirklich Leute, die einen festen Fuß in der Country-Musik hatten, die aber auch merkten, ich muss was Neues und wollten sich entwickeln. Und ja, die haben halt wirklich, weil der Sound ist ja wirklich im Vergleich zum klassischen Country-Song nicht, das geht mehr in Mainstream rein.
0: Obwohl, in den Rockbereich
1: rein. In den Rockbereich rein, obwohl ich gehe mal von aus, die Leute wollten vielleicht gar nicht diesen Mainstream, sondern die wollten ihre Musik machen. Mhm. Und die ist halt beim Wählen, ist es halt wirklich verwurzelt im ursprünglichen Rock.
0: Genau, und sie sind eben dann, es kam dann plötzlich an beim Publikum, ja, ja, und ja. Ohne dass sie sich angebiedert haben. Es ist schon ein paar Jahre her, da habe ich als alter Tatort-Fan gesessen und habe geguckt, das ja heute weniger, aber damals habe ich das mal gemacht, dass ich jeden Sonntag Tatort geguckt habe. Und da war ein Tatort aus München mit den Herren Bartitsch und Leitmeier, die ja jetzt inzwischen auch in Rente sind. Und da, es war ein ziemlich guter Tatort, und da lief während des Films zwischendurch immer Musik, und da habe ich die Ohren ganz groß aufgestellt, weil ich dachte, was ist das denn für ein super toller Song? Und ich habe dann genau hingehört und gesagt, das ist doch Waylon Jennings, das ist ganz klar Waylon Jennings, das kann kein anderer sein. Und das war der Song Dreaming My Dreams With You. Das ist damals in diesem Tatort sehr, sehr effektvoll und großartig, auch sehr berührend eingesetzt worden, dieses Lied. Er kommt dann auch in so einen Raum rein, und da läuft ein Plattenspieler, und da läuft dieses Lied. Da finden sie eine Leiche und er kennt die Frau von früher und so weiter, also eine ganz traurige Geschichte. Und dieser Song Dreaming My Dreams spielt da eine ganz, ganz wichtige Rolle. Und ich habe danach sofort bei mir in der Plattensammlung geguckt, habe ich das Lied irgendwo? Natürlich habe ich das auf irgendeinem Sampler gehabt. Und wir kommen jetzt zu der LP Dreaming My Dreams. Die ist im Jahre 1974, glaube ich, erschienen.
1: Oder 75.
0: Also das war dann schon. Und Gerd, das war für Waylon Jennings ein ganz wichtiger Sprung, auch ganz nach oben dann. Ne?
1: Also diese LP ist im Endeffekt die erste LP von ihm, die auf dem Platz 1 der Country Charts gelandet ist. Also er hatte vorher schon Erfolge, Platz 3, 4, aber nie so einen großen Erfolg, dass er Platz 1 hatte. Bei den Single Charts war das etwas anders. Also This Time, die haben wir zwar jetzt nicht gespielt, die war etwas vorher rausgekommen. Das war seine erste Nummer 1 Single. Aber die erste LP, die Platz 1 schaffte, war wirklich Dreaming My Dreams. Und wenn man sich die gesamte LP anschaut, auch von der Zusammensetzung mit den Titeln, das ist ja auch ein Meisterwerk, kann man schon sagen. Also, und der Titelsong ragt natürlich da raus. Also das ist, wenn ich den zu Hause mit meiner Frau höre, dann kriege ich immer ein bisschen Gänsehaut, muss ich ganz ehrlich sagen.
0: Das kann

1975, der große Held des Western Swing, also der große Mann an der Violine, der in den 30er, 40er, 50er Jahren den Western Swing vorangebracht hat. Und er war natürlich auch ein großes Idol für Waylon Jennings. Und er hat eben, wie gesagt, mit diesen beiden Songs seinen Idolen Tribut gezollt. Gut, wir hören sie uns an, die LP Dreaming My Dreams With You, die erste Nummer 1 LP von Waylon Jennings im Jahr 75 hier in unserer Waylon Jennings Special-Sendung im Freien Radio Kassel.

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0: Hier ist das Freie Radio Kassel, liebe Freunde, und ihr hört die Spezialsendung, unsere vierstündige Spezialsendung heute mit Musik von Waylon Jennings und Informationen über Waylon Jennings. Und der Kollege Gerd ist auch noch hier und wir haben zusammen eben die erste Nummer 1 LP von Waylon Jennings gehört, Dreaming My Dreams With You. Und da haben wir als vorletzten Song diesen großartigen, wunderbaren, ja, tränenziehenden Song gehört, Dreaming My Dreams With You, einer der schönsten Country-Songs, finde ich überhaupt. Ja, Gerd, und zum Schluss haben wir gehört, Bob Wills ist still the King, und dazu gibt es eine interessante Geschichte, hast du erzählt, ne?
1: Ja, also das ist ja eine Live-Aufnahme, also normalerweise ist die LP eine Studio-LP, aber das letzte, der letzte Titel ist ja dann live. Da ist im September 1974 in dem Lokal, dem Willie Nelson gehörte, in der Opry Hall in Dallas aufgenommen worden, weil Waylon Jennings hatte ihn gebeten, er möge ihm einen Platz anbieten, dass er da eine Live-LP aufnehmen konnte oder aufnehmen kann. Das hat der Willie Nelson auch gemacht. Die Live-LP haben wir zu Beginn schon mal ansatzweise gehört. Mhm. Und die ist dann da auch gelaufen. Und dieses Lied in den heiligen Hallen von Willie Nelson singt der Waylon Jennings seinem Freunde zu Bob Wills, ist Still the King und nicht Willie Nelson. Also das zeigt auch diese Freundschaft, die die beiden miteinander verbunden hat. Man muss sich auch ab und zu mal ein bisschen was sagen können. Also ich weiß, Willie hat wohl im ersten Moment, zumindest beschreibt er das so in seiner Biografie, ein bisschen gestutzt. Was macht denn der hier? Hebt Bob Wills in meinem Lokal so raus? Ich bin da eigentlich der King, hier in Dallas. Aber jetzt Bob Wills ist der King. Er hat sich damit aber arrangiert und es sind weiterhin Freunde geblieben. Aber es zeigt halt auch, wie so Stars miteinander umgehen. Also ja. Freunde sind ganz normale Menschen.
0: Ja, und wenn dabei auch noch kreativ so tolle Songs bei rauskommen, ne, bei diesen kleinen Spielereien, dann ist das natürlich umso besser. Und da hast du noch gesagt, wir haben ja gehört, Are You Sure Hank Done It This Way? Das ist der erste Song dieser LP gewesen, den wir vorhin gehört haben. Und auch zum Thema Hank Williams, hast du mir was erzählt, was ich noch nicht wusste, nämlich, dass der gute Waylon Jennings irgendwann auch mal eine Tribut-LP für Hank Williams gemacht hat mit Hank Williams Songs.
1: Ja, das stimmt. Also das ist leider in den ganzen Diskografien, glaube ich, ein bisschen untergegangen. Also das ist aber auch dessen geschuldet. Diese LPs bzw. CDs sind wirklich nur, wenn irgendwo ein Live-Auftritt war, dort an den Verkaufsständen in Umlauf gekommen. Also es ist nicht so, dass das und ist auch, soweit wie ich mir das anschauen konnte, in den Diskografien wird die auch kaum irgendwo mal erwähnt. Und wenn, wie gesagt, weiß ich es halt nur, dass er angeboten worden ist. Aber er war halt ein großer Hank Williams-Fan. Das hat er auch immer wieder betont und hat auch mehrfach Songs von Hank Williams eingespielt.
0: Das ist auch gerade in der Country-Musik eine Sache, ich weiß nicht, heute wahrscheinlich nicht mehr, wo ja nicht mehr so viele Platten und CDs verkauft werden, aber bis vor einigen Jahren war es zum Beispiel auch so, gerade im Country-Bereich, dass bestimmte Platten dann nur in bestimmten Märkten, also bei, keine Ahnung, Walmart oder so, verkauft worden sind, exklusiv oder bei irgendwelchen Tankstellen und sonst irgendwas, quasi als Zugabe zum Benzin, hat man dann eine neue LP von irgendeinem Country-Künstler bekommen, die es sonst nirgends gegeben hat und die man dann später, wenn man sie haben wollte, für teures Geld irgendwo gebraucht kaufen musste. Das ist auch so eine Geschichte.
1: Also ich habe gerade nochmal nachgeschaut in der offiziellen Waylon Jennings Diskografie, wo sie drin steht, ist wohl in 92 dann auch nochmal erschienen bei Epic Records. Aber wie, ich weiß jetzt auch nicht, sonst steht da mehr nicht drin, also ist zumindest nirgendwo eine Hitparade gewesen und so. Ich weiß halt nur, dass dabei stand, die wird nur im Umlauf gebracht. Das ist nicht ganz groß.
0: Nicht offiziell.
1: Also in 1993 hatte ich auch nochmal eine LP aufgenommen für seinen Sohn, der später auch Country-Musik gemacht hat. Ist auch kaum bekannt geworden.
0: Wir wollen jetzt nochmal zurückkommen zu der LP von eben und da ist ein Stück drauf. Und zwar ist das Let's All Help the Cowboys Sing the Blues geschrieben und ich glaube, produziert hat das Stück Jack Clement, ein legendärer Produzent, der auch schon mit Johnny Cash zusammengearbeitet hat, mit vielen anderen in der Country-Szene. Ich glaube, seit den 50er Jahren schon war er aktiv. Und es gab im Jahr 2003, glaube ich, also nach dem Tod von Waylon Jennings, eine Tribut-LP, wo eine ganze Reihe von prominenten Künstler, Nancy Griffith, Guy Clark, Robert Earl Keane und viele andere, Kris Kristofferson ist dabei, Henry Rollins, das ist natürlich jemand aus einer ganz anderen Ecke, aus der Punk-Ecke ist der, aber die zollen alle Tribut dem guten Waylon Jennings, und da ist eben auch Cowboy Jack Lemmon dabei, mit Pam Tillis zusammen singt sie diesen Song, singt er diesen Song Let's All Help the Cowboys, und den hören wir uns mal an, Gerd, ne, oder?
1: Ja. Also, lass ihn erstmal zu Gehör bringen.
0: Genau, sagen wir anschließend noch was zu.
1: Ne? Können wir anschließend noch was zu sagen.

0: Sehr, sehr schön. Das war Cowboy Jack Clement, der berühmte Produzent und Country-Experte, zusammen mit Pam Tillis, mit der Tochter, glaube ich, von Mel Tillis. Ne? Ist
1: Ist
0: das?
1: die Tochter von Mel Tillis.
0: Genau, und die haben ihren Beitrag geleistet zu dem Tribute-Album für Waylon Jennings nach seinem Tod im Jahr 2002. Hat man diese Platte zusammengestellt. So, Gerd, wir haben noch ungefähr 20 Minuten Zeit hier in unserer Spezialsendung zum Thema Waylon Jennings. Wir haben natürlich heute nur, das hatten wir ja zu Beginn auch gesagt, uns auf die klassische Outlaw-Ära, bevor der ganz große Outlaw-Knall dann mit diesem berühmten Wanted the Outlaws-Album 76 kam, also der Weg dahin sozusagen, und die großen Waylon Jennings-Alben. Aber wir wollen natürlich ein Ereignis nicht ganz vergessen, denn der Gerd und ich, wir haben jetzt vor einiger Zeit festgestellt, dass wir vor vielen Jahren, inzwischen über 40 Jahren, zusammen, nicht zusammen, aber beim gleichen Konzert gewesen sind, denn man glaubt es nicht und man hält es nicht für möglich, aber tatsächlich war Waylon Jennings vor vielen Jahren mal hier in Kassel zu Gast. Und wenn man sich anguckt, welche Künstler heutzutage nach Kassel kommen, da ist das schon sehr, sehr bemerkenswert, dass ein wirklicher Weltstar und auch vor allem ein Künstler der ersten Liga, was die Qualität angeht, dass so jemand in Kassel gewesen ist. Gerd, ich glaube, im Jahr 83 war das. Ich weiß nicht mehr ganz genau das Datum, aber du hast es noch, ne?
1: Ich habe das Datum noch, ich habe auch noch den Auszug aus der HNA von damals.
0: Aha.
1: Oder nee, ist dann das, hieß er denn damals schon HNA? Oder zumindest Hessische Nachrichten, da ist ja
0: die Hessische, wie es bei uns immer noch heißt, ne?
1: ne? Und das Konzert war am 11. Oktober 1983.
0: Ja.
1: Am 6. Oktober, das war ein Donnerstag, gab es so eine kleine Spalte. Am Dienstag, am 11. Oktober, geht in der Kasseler Stadthalle ab 19 Uhr das Marlboro Country Musik Festival über die Bühne. Das war ein großer Hinweis. Wenn ich
0: Ja.
1: heute sehe, für welche Künstler sie vier Seiten machen, weil die in Kassel auftreten. Und dann gibt es am Donnerstag, den 13. Oktober, den großen Bericht, zwei kleine Spalten
0: Immerhin.
1: In der HNA, wovon die Hälfte erst nochmal aufzeigt, wer alle da war. Und dann heißt es, ich zitiere das vielleicht mal kurz.
0: Ja, mach
1: Dann
0: mal.
1: kam Jesse Coulter auf die Bühne, Waylon Jennings bessere Hälfte, ist ja richtig, die nicht nur durch ihre Attraktivität, sondern auch mit ihren gefühlvollen Balladen die eigentlich sehr coolen Cowboys auf den Stühlen der Stadthalle bezauberte. Und dann war es soweit. In Texas nennen sie ihn Outlaw, den Gesetzlosen. Und so sieht er auch aus. Jeans, Lederweste, schwarzer Hut, das markige Gesicht von zahlreichen Falten geprägt, Waylon Jennings. Ganz und gar kein Rhinestone-Cowboy im maßgeschneiderten Gewand, sondern ehrlich und erdig, raw and stoned. Er singt von Farmen, Cowboys und Truckern, von den Kellnerinnen in den rauchigen Hallen und Kneipen, in denen er früher auftrat. Jennings gilt dank seiner geradlinigen wie auch emotionsgeladenen Komposition als einer der profiliertesten Songwriter der jüngeren Texas-Rock-Szene. Obwohl er wegen einer Erkältung schwer mit seiner so markanten Stimme zu kämpfen hatte, zog er sein Programm voll durch und versprach, nächstes Jahr wiederzukommen. Da kann man nur hoffen, haben wir damals geschrieben, und wir hoffen bis heute noch, dass er kommt. Wir gucken es uns lieber mal auf der DVD an.
0: Genau. Wir gucken in den Himmel, ob er vielleicht irgendwann nochmal runterkommt. Ja, offenbar hat der Rezensent eigentlich überhaupt keine Ahnung von Waylon Jennings gehabt, denn das, was er geschrieben hat, das kann man in jeder Biografie nachlesen. Das war schon, ist natürlich der Grund dafür, warum es überhaupt möglich war, so jemanden hier nach Kassel zu holen. Du hast schon gesagt, Marlboro Country Musik Festival. Damals war ja diese Zeit, in so späten 70er, frühen 80er, als die Country Musik auch in Deutschland so eine Blütezeit erlebte, so mit Truckstop und mit Freddie Quinn und so weiter. Also viele Leute standen da auf Country und es war ja damals auch Johnny Cash beispielsweise in Kassel und auch viele andere Country-Stars, Dave Dudley und so weiter, sind dann nach Deutschland gekommen, was normalerweise nicht unbedingt der Fall ist. Und Waylon eben auch im Zuge dieses Country-Musik-Festivals, das von der Firma Marlboro gesponsert wurde. Und das ist schon ziemlich skurril. Wenn dann tatsächlich, da kann ich mich auch noch daran erinnern, der gute Waylon auf der Bühne dauernd am Husten ist, weil seine Stimme einfach etwas angeschlagen war und er hat teilweise nur krächzen können und das ist schon originell, wenn das dann von Marlboro gesponsert wird. Moderiert wurde das damals von Bernd Schröder, weiß ich noch,
1: Das stimmt, ja.
0: HR-Moderator, damals auch eine Country-Sendung. Und es waren noch einige weitere Bands dabei. Ich glaube, Head Over Heels, das war so eine Country-Rock, Folk-Rock-Band aus Hannover, glaube ich, wenn ich richtig weiß. Und ich war ja noch dabei.
1: Western Union
0: mit Larry Schubert.
1: Mit Larry Schubert und George and the Lucky Riders.
0: Ja, das war also auch eine regionale Band.
1: Ne?
0: Genau. Also ich war damals sehr beeindruckt auch von dieser Erscheinung Waylon Jennings, kann ich mich erinnern. Und er hat auch trotz, obwohl er eben, wie gesagt, angeschlagen war, hat man gemerkt, er hat sehr viel Humor. Er hat also viel mit den Leuten auch interagiert, hat Witzchen gemacht, mit dem Publikum auch und hat das Ganze nicht so ganz furchtbar ernst genommen. Aber es war schon eine beeindruckende Veranstaltung, muss ich sagen. Und leider ja, hatten wir später dann keine Gelegenheit mehr, ihn zu sehen. Obwohl er natürlich auch in den Jahren danach immer wieder auch nochmal hier gewesen ist. Hast du ihn später nochmal gesehen?
1: Ich habe ihn leider später auch nicht mehr gesehen. Ich weiß nur, er ist dann im gleichen Jahr nochmal in Bremen gewesen. Da gibt es ein Musikladen-Video, er aufgetreten ist. Also mit Jesse Kolder, mit der Band. Also der hatte danach, wie gesagt, ich habe es leider nicht mehr erreicht, dass ich ihn nochmal sehen konnte. Ich habe zwar die Highwaymen alle vier, aber nicht zusammen einzeln gesehen. Johnny Cash auch in 1972 in Belen. Mhm. Willie Nelson dann in 2008 sowas. Und Chris Christopherson 2018. Mhm. Ja. Also, ich sage, die Highwaymen kenne ich alle, aber nur einzeln, nicht zusammen. Ja. Oder beziehungsweise ich höre mir dann immer mal oder schaue mir mal eine DVD an, wo die Konzerte von denen drauf sind. Aber eine Anmerkung muss ich noch machen. Jack Lemmon musste sagen, weil das kann ich nicht so stehen lassen. Auch er war Produzent von Jerry Lee Lewis.
0: Ah ja, das darf man nicht vergessen. Genau, das soll man nicht vergessen, das soll man gar nicht unterschlagen. Ein weiterer Song, und zwar aus der LP This Time, Gerd, die ist, glaube ich, auch ziemlich bedeutend und die magst du auch besonders gerne, aus dem Jahr, ich glaube, 74, auch eins der großen klassischen Alben, kriegen wir leider nicht mehr komplett unter, aber ich glaube, den Titelsong This Time, den wollen wir uns zumindest noch anhören. Ne?
1: Das ist wirklich auch eine ganz tolle LP, und also man sieht, der ist da in 73, 74 sehr produktiv gewesen, und This Time war seine erste Nummer 1 Single, die er erreicht hat. Also die LP ist nur auf Platz 4, in Anführungszeichen. Aber das ist auch schon was in Amerika, in der Country-Parade auf Platz 4 zu sein.

0: This Time von Waylon Jennings aus dem Jahr 1974. Ja, Freunde, wir sind jetzt fast am Ende mit unserer kleinen Sendung hier, mit unserer kleinen vierstündigen Sendung über Waylon Jennings. Und ja, Gerd, wir wollen ganz kurz noch jetzt in den letzten 10 Minuten noch auf den weiteren Weg von Waylon Jennings eingehen. Wir haben ja die Phase von 1970 bis 75 ungefähr hier abgearbeitet heute in unserer Sendung, die klassischen Alben gespielt. Aber danach, nach 1975, ging es für ihn kommerziell gesehen erst so richtig los, ne?
1: Das stimmt. Also danach die LPs oder auch sonst, was er veröffentlicht hat. Er hat ja dann in dieser Zeit mehrere Alben mit Willie Nelson veröffentlicht, die auch Spitzenpositionen erreicht haben. Und man kann feststellen, bis Anfang der 80er Jahre, bis 82, bis zu der LP, wo die praktisch Grundlage auch beim Marlboro Festival waren, also hier in Kassel, wo man eben drüber gesprochen hat, waren die ganzen LPs in der Regel immer Platz 1, Platz 3, also wirklich voll drin. Danach, so ab 84, änderte sich ja auch dann wieder in der Country-Musik einiges. Es kamen neue Leute hoch, teilweise. Ja, auch Leute, die, das muss man hier vielleicht auch mal erwähnen, wo Waylon ja auch praktisch mit einem Türöffner war. Er hat sie gesponsert, hat den Golden, also Travis Tritt beispielsweise.
0: Ja, George Strait und so weiter.
1: George Strait, das sind alles Leute, die auch von ihm gefördert worden sind. Und das ist auch ein Kapitel, also, dass man auch mal, oder mit wem wir alle noch zusammengesungen hat. Es waren nicht nur die Highwaymen, dass wir, die da Mitte der 80er Jahre gekommen sind. Aber bei RCA ging es für ihn im Endeffekt bergab. Er wechselte dann in, wann war das, 87, 88 zu MCA Records, nahm da 4 LPs auf, die auch nicht ganz die großen Knaller waren, aber sie waren aus meiner Sicht wirklich noch tolle Sachen, also wie er war. Und in den 90er Jahren, ja, da hat er dann auch nochmal versucht, bei RCA nochmal was aufzunehmen. Da hat er nochmal Waymo's Blues, wir hatten vorher die LP Dreaming My Dreams, da hatten wir den Part 1 gehört. Es hat später eine ganze LP von ihm dann gegeben, die hieß Waymo's Blues Part 2. Da war das Titelstück, aber dann gab es da ein oder andere zu. Und das ist vielleicht mehr in der MCA-Zeit gewesen. Da hat er auch so ein bisschen sein Leben aufgearbeitet. Er ist ja nicht einer derjenigen gewesen, die nur gesund gelebt haben. Mal ganz vorsichtig auszudrücken. Also ja, wenn man, ich weiß nicht, wer den Film A Walk the Line mit Johnny Cash über Johnny Cash gesehen hat, der weiß, wie Johnny Cash in 60er Jahren drauf war mit Drogen und. Sein Pendant, der mit ihm viele Streiche ausgeheckt hat und zusammen war, war damals schon Waylon Jennings. Also der hat wirklich, auch er hat mal in einem Interview gesagt, also das geht auf keine Kuhhaut, mit meinen Worten jetzt, was ich mir alles reingezogen habe.
0: Ja, ne? Ja, klar. Und für ihn die ganz schwere Drogenzeit, das waren dann die späten 70er, frühen 80er Jahre. Ja. Also das muss wohl auch gerade in der Zeit gewesen sein, also als wir ihn auch live gesehen haben. Denn danach, so um 1985, wohl auch durch seine Frau bedingt, hat er sich dann zu einer Entziehungskur entschlossen. Und das hat auch dann halbwegs funktioniert. Also er ist dann auch wirklich von den Drogen weggekommen. Aber wir müssen natürlich eine Sache noch erwähnen, weil das ist auch das, was für viele Leute eben, wenn man den Namen Waylon Jennings hört, das ist einfach die Verbindung mit Willie Nelson und die Duettaufnahmen. Ja, also ich muss sagen, als ich zum ersten Mal den Namen Waylon Jennings gehört habe, da klickt es bei mir immer noch Waylon and Willie. Die beiden gehören zusammen. Ich habe immer gedacht, das wäre so eine Art Gesangsduo, die fest zusammengehören. Ganz am Anfang jedenfalls, als ich das zum ersten Mal gehört habe. Und diese LPs, es gibt, glaube ich, 3 Duett-LPs, Waylon and Willie 1 und 2 dann und noch eine andere.
1: Und da gibt es noch Take It to the Limit, das ist die Nummer 3.
0: Genau.
1: Und da gibt es noch eine vierte, die ist in den späten 90er, jetzt muss ich gerade
0: Ach so, die ist später erschienen.
1: Ja, die ist in den 90ern erschienen.
0: Und das waren jedenfalls extrem erfolgreiche und auch millionenfach verkaufte Platten damals, die damals auch in den großen Jahren, in den späten 70ern, in den Popcharts gewesen sind. Und die beiden sind eben auch zusammen aufgetreten und wie gesagt, nicht in kleinen Clubs, sondern in riesigen Fußballstadien vor 70, 80, 90.000 Leuten. Und die waren wirklich absolute Megastars der amerikanischen Unterhaltungsindustrie. Und das ging eben, wie wir es vorhin auch schon gesagt haben, weit über den Country-Bereich hinaus. Und dann in den 90er Jahren, du hast ja eben auch schon angedeutet, er war immer natürlich interessiert daran, auch mit der jungen neuen Szene in Kontakt zu treten. Er war beispielsweise eng befreundet mit Leuten von Metallica, von dieser Heavy-Metal-Band und auch mit anderen Leuten aus der Hardcore-Heavy-Metal-Szene ist er in Kontakt gewesen. Und es gab wohl auch Leute aus diesem Bereich, die dann auf seinen Platten teilweise mitgespielt haben. Also er war damals auch in den letzten Jahren seines Lebens, als es dann bergab ging mit ihm, immer daran interessiert, auch zu der aktuellen Musikszene Kontakt zu halten und eben über den Tellerrand hinaus zu blicken. Ne?
1: Ja, das stimmt. Ich habe gerade nochmal nachgeschaut. Die vierte LP oder CD ist es ja dann gewesen, in 91 von Mitten Billy hieß Clean Shirt.
0: Ja.
1: Also das Cover ist alleine schon, das sieht aus wie, als wenn sie in so einer mexikanischen Bodega stehen, da Billy mit so einem großen Sombrero und Wählen, so wie typische Cowboys.
0: Ja, genau, also das Image wird weiter gepflegt,
1: aber wie gesagt, es gehört, glaube ich, auch das Auge gehört dazu zur Musik. Ja, ne? Deshalb muss ein Cover muss die Leute ansprechen.
0: Also ich glaube, bei Waylon Jennings kann man davon reden, er ist einer von den Leuten, bei denen das Image und die Kunst sozusagen, die Person, Image und Kunst eine Einheit bilden. Also es ist nicht jemand, der was anderes auf der Bühne vorgibt zu sein, als er wirklich ist. Kann man das so sagen?
1: Das kann man wirklich so sagen. Also.
0: Ja. Ja, er ist dann, es ging dann gesundheitlich bergab mit ihm in den 90er Jahren und wir haben das ja vorhin schon gesagt, im Jahr 2001, glaube ich, Ende des Jahres, ist seine Diabetes so weit fortgeschritten gewesen, durch den von dir bereits erwähnten ungesunden Lebenswandel bedingt auch, dass ihm dann Fuß abgenommen werden musste. Und das hat aber nichts mehr gebracht, denn zwei Monate später, im Februar 2002, ist er dann gestorben, der gute Waylon. Und hat trauernde Fans hinterlassen und eine Legende und vor allem viel tolle Musik, kann man sagen. Ne?
1: Ja. Also gerade das, wenn man das sieht, das letzte Konzert, was noch aufgezeichnet worden ist, das ist, glaube ich, 2001 gewesen. Ich musste zu Hause nochmal nachschauen. Da sind auch nochmal ein ganzes Teil von den Leuten, die er gefördert hat oder die auch sagten, Waylon Jennings, wir müssen ihm Tribut zollen, sind damit auf der Bühne gewesen. Das ist wirklich eine Bandbreite auch, wie du schon gesagt hast, ist nicht nur Country-Musik, ist alles.
0: Genau.
1: Und auch mit seiner Frau, er hat ja auch mehrere LPs Songs mit seiner Frau aufgenommen und von daher raus, also es war dann schon für mich, lebte ich noch in Berlin, wie ich im Februar 2002 das dann in der Zeitung las, dass er verstorben ist, das hat mich dann auch mitgenommen. Also, weil ich habe seine Musik und auch ihn als Typ immer gemocht, muss ich sagen.
0: Ja, genau. Gut, ja, das war's dann. Wir haben noch zum Schluss ein paar Minuten, können wir noch einbauen von einem Medley. Und zwar, wir haben ja vorhin angefangen, vor 4 Stunden ungefähr, mit der Verbindung zwischen Waylon und Buddy Holly, bei dem er ja sozusagen seine musikalische Karriere begonnen hat in der Begleitband. Und er hat im Laufe seiner Karriere immer wieder auch Songs von Buddy Holly gecovert. Und hier hören wir Medley, das muss auch so 1974 ungefähr gewesen sein, mit mehreren Buddy Holly Songs. Well Alright, It's So Easy, Maybe Baby und Peggy Sue. Das hat der gute Waylon in einem Medley
1: vielleicht
0: verwurstet.
1: Vielleicht auch noch eine Anmerkung zu, also weil bei dieser Aufnahme sind ja die Original oder Teil der Original Crickets noch mit dabei
0: gewesen. Der Begleitband von Buddy Holly.
1: Ja, die kannte er ja noch aus der alten Zeit und hatte die dann irgendwo getroffen, hat gesagt, hier, wir wollen mal zusammen Medley aufnehmen. Und so eine kleine Schulter noch am Rande. Der Produzent dieser Aufnahmen ist Tune Eddy.
0: Aha.
1: Und Tune Eddy war der, bevor Waylon Jennings die Jessie Coulter geheiratet, hieß die Frau Miriam Eddy und war die Frau von Tune Eddy. Also sie schließt sich auch ein Kreis im Sinne der Familie.
0: Wird nicht nur Musik getauscht, sondern auch die Frauen.
1: Es werden auch die Frauen getauscht.
0: Und ich sehe gerade hier, ist mir eben aufgefallen, die Crickets sind tatsächlich auf diesem Tribute-Sampler für Buddy

Nun denn, wenn das keine Musik zur Nacht ist. Miles Davis war das I Thought About You von 1961. Und damit grüße ich euch, liebe Freundinnen und Freunde, zum Nachtprogramm hier im Freien Radio Kassel. Und die nächsten 6 Stunden gibt es, wie in dieser Woche, fast jeden Abend und jede Nacht, Musik von Miles Davis zum 100. Geburtstag am 26. Mai 1926 ist er geboren, und das heißt, er würde jetzt 100 Jahre alt, wenn er nicht im Jahr 1991 schon gestorben wäre. Wir machen hier im Freien Radio Kassel den ganz großen Brocken sozusagen. Insgesamt 5 Nächte jetzt in dieser Woche, und auch in den nächsten Wochen werden die immer noch wiederholt. Dann 5 Nächte mit Musik von Miles Davis, und wir werden die verschiedenen Phasen seiner Karriere, die interessantesten zumindest, werden wir hier ausführlich abarbeiten. In den anderen Nächten gibt es dann beispielsweise die Zeit des zweiten großen Quintetts aus den mittleren 60er Jahren oder auch die Jazz-Rock-Ära aus den frühen 70er Jahren und noch einiges andere. Die klassischen Alben, die LPs, die großen Klassiker wie Kind of Blue, Sketches of Spain, Bitches Brew und so weiter gibt es auch hier in einer anderen Nacht zu hören. Heute Nacht im Programm werden wir uns mit der Frühzeit von Miles Davis beschäftigen, mit den ersten, 15 Jahren ungefähr seiner Karriere, die späten 40er Jahre bis vor allem dann die 50er und frühen 60er Jahre. Wie gesagt, die Aufnahme eben war aus dem Jahr 1961. Und die meisten Aufnahmen, die wir heute hören werden, entstammen der Zeit ungefähr von 1954, 55 bis etwa 1960. Das ist so die Ära, die wir heute abarbeiten und aus der wir auch einige komplette LPs hören. Was wir ebenfalls noch hören werden hier im Programm, das ist eine Lesung. Wir waren vor kurzem in Leipzig bei der Buchmesse, oder ja, vor kurzem, also im Frühjahr, in Leipzig bei der Buchmesse, und dort ist ein neues Buch über Miles Davis, eine Biografie, vorgestellt worden, und der Autor hat daraus gelesen, die Lesung haben wir aufgenommen, und da gibt es natürlich einiges noch Interessantes zu erfahren über diesen wahrscheinlich größten Jazzmusiker aller Zeiten, wenn man vielleicht von Duke Ellington absieht, der immer auch so ein bisschen in diese Kategorie einsortiert wird. Jedenfalls ist und war Miles Davis mit Sicherheit einer der einflussreichsten amerikanischen Musiker der letzten 100 Jahre. Und deswegen wird er ausgiebig gefeiert, nicht nur bei uns, sondern auch in anderen Radiosendern, in Zeitschriften, Zeitungen und so weiter. Und das, wie gesagt, jetzt hier im Freien Radio Kassel natürlich auch ausführlich Miles Davis, und heute Nacht geht's in die Frühzeit. Das war eben eine Aufnahme aus der LP Someday My Prince Will Come von 1961. Und die erste LP, die wir jetzt hier komplett hören werden, das ist das erste Album, das er damals im Jahr 1957 bei Columbia Records veröffentlicht hat. Miles Davis war in den Jahren zuvor, also von Beginn seiner Karriere, etwa 1945, als er angefangen hat, zunächst noch als Begleitmusiker, unter anderem bei Charlie Parker in der Band, da kommen wir später noch zu, hat er zunächst bei kleinen Plattenlabels, bei Blue Note oder bei Prestige seine Platten aufgenommen. Und dann Mitte der 50er Jahre ist er dann ins Blickfeld des großen Labels Columbia Records gerückt. Columbia, eine große, bis heute natürlich große Plattenfirma, ein Weltkonzern. Und die hatten Interesse an ihm und haben ihn unter Vertrag genommen. Und er hat dann schon im Jahr 1955, 56 eine Reihe von Sessions gemacht für Columbia Records. Und Aufnahmen daraus sind dann im März 1957 auf seiner ersten Columbia LP erschienen. Die Platte heißt Roundabout Midnight. Und es geht gleich los mit Round Midnight. Das ist ein Klassiker, geschrieben von Thelonious Monk unter anderem, den Miles Davis mit seinem damaligen Quintett, mit seiner Band, in seiner ganz eigenen Art und Weise interpretiert. Und er hatte in dieser Zeit schon seine erste große Band zusammen, das erste große Quintett, unter anderem mit Red Garland am Piano, mit Paul Chambers am Bass und natürlich mit dem fantastischen John Coltrane am Saxophon, der ja dann später noch als Solist ganz, ganz große Karriere machen sollte. Aber hier noch in der Band von Miles Davis, das erste, ja, wirklich große klassische Miles Davis Album bei Columbia Records, Roundabout Midnight. Ich wünsche dazu hier im Freien Radio Kassel in unserer Miles Davis Nacht viel Spaß.

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1: Genau, hier ist das Freie Radio Kassel mit dem Nachtprogramm, liebe Freundinnen und Freunde. Und heute Nacht gibt's Musik von Miles Davis, wie auch in vier weiteren Nächten hier in dieser Woche im Freien Radio Kassel zum 100. Geburtstag von Miles Davis. Und in der heutigen Nacht, in den heutigen 6 Stunden bis morgen früh um 6 Uhr, beschäftigen wir uns mit den frühen Jahren, mit den ersten ungefähr 15 Jahren der Karriere von Miles Davis. Seine Karriere dauerte ja 40 Jahre oder so. Das heißt also, er hat viel gemacht und vor allem auch viel Unterschiedliches gemacht. Und wir werden in den verschiedenen Nächten hier die verschiedenen Phasen seiner Karriere, die wichtigsten zumindest, abarbeiten. Heute Nacht, wie gesagt, gehen wir in die Frühzeit. Und wir haben eben gehört, ein Album, das ist jetzt nicht ganz so früh, das ist schon ungefähr 10 Jahre nach Beginn seiner Karriere erschienen, aber es war seine erste Platte für die große Plattenfirma Columbia Records, mit der dann ja auch der große Erfolg kam. Und der Plattenfirma Columbia Records ist er ja die nächsten ungefähr 30 Jahre auch treu geblieben. Und dieses Album trägt den Titel Roundabout Midnight, ist 1957 erschienen und die Aufnahmen, die wir gehört haben, entstammen den Jahren 1955, 56, da sind die aufgenommen worden und dann eben zu diesem Album zusammengestellt worden. Und das war schon die große Miles Davis Band, das große Quintett damals, unter anderem mit John Coltrane am Saxophon. So, wir wollen natürlich jetzt ein bisschen in die Lebensgeschichte von Miles Davis einsteigen, der ja eine sehr wechselvolle Lebensgeschichte hatte, nicht nur musikalisch, sondern auch persönlich war er eine herausragende und besondere, bemerkenswerte Persönlichkeit, in vielfacher Hinsicht positiv wie negativ. Und wir wollen das so ein bisschen aufdröseln. Er ist geboren, wie gesagt, jetzt vor 100 Jahren am 26. Mai 1926 in einem Kaff namens Alton in Illinois. Aber wichtig ist vielmehr nicht so die Stadt seiner Geburt, sondern die Nachbarstadt, das Zentrum sozusagen in der Gegend. Das war nämlich St. Louis, die Großstadt St. Louis. Die ist zwar dann ein anderes Bundesland gewesen, oder ist ein Bundesstaat in Missouri, aber das war sozusagen das große Zentrum. Und originellerweise ist in St. Louis im gleichen Jahr, nämlich im Jahr 1926, auch Chuck Berry geboren, also zwei der wohl größten amerikanischen Musiker überhaupt in der gleichen Gegend im gleichen Jahr geboren. Das ist vielleicht auch kein Zufall. Jedenfalls, Miles Davis stammte aus einer durchaus wohlhabenden Familie, also für eine schwarze Familie damals in den Südstaaten ging es ihm schon relativ gut. Seine Mutter war Musiklehrerin, sein Vater war Zahnarzt und die verdienen ja bekanntlich nicht schlecht. Wahrscheinlich damals schon genauso wie heute. Jedenfalls hatte er wohl eine relativ behütete Kindheit und seine Eltern haben relativ früh bemüht, ihn auch musikalisch zu formen und ihn für Musik zu interessieren. Er hat dann mit, ich glaube, 8 Jahren oder so seine erste Trompete bekommen, hat Unterricht bekommen und war begeistert und hat auch schon Talent gezeigt, hat sich für Musik interessiert. Und hat sich dann eben auch, als er 17, 18 Jahre alt war, hat er sich dann auch in der Uni, und zwar in New York, dann ist er nach New York gegangen und hat sich dort in der Uni eingeschrieben für das Studium der Musikwissenschaft. Er hatte vorher schon in St. Louis einiges auf die Beine gebracht, musikalisch, hat in verschiedenen Bands gespielt, in Jazzbands damals und hat seinen musikalischen Stil sozusagen verbessert und erweitert. Und dann ist er, wie gesagt, dann nach New York gegangen, um dort zu studieren. Aber das mit dem Studium ist ein bisschen so eine Geschichte. Ne? Er ist weit weg von zu Hause und er kriegt regelmäßig sein Geld von seinen Eltern. Und da ist das Studium irgendwann so ein bisschen in den Hintergrund geraten, weil er sich in der New Yorker Jazz-Szene beschäftigt hat. Und das war gerade in dieser Zeit, wir befinden uns jetzt so knapp vor Kriegsende, so 1943, 44, eine sehr interessante Phase, weil in dieser Phase, in dieser Zeit sich der Jazz massiv gewandelt hat. Da muss man ein bisschen mal in die Musikhistorie gucken. Der Jazz war ja in den Jahren zuvor die große Musik für junge Leute gewesen. Tanzmusik, Musik zum Feiern, Unterhaltungsmusik. Und es gab sehr, sehr viele Leute, die die verschiedenen Jazzarten gespielt haben, von kleinen Ensembles bis hin zu großen Big Bands, zu den großen Swing-Orchestern, die wir ja alle kennen, mit Benny Goodman und mit Glenn Miller und so weiter, also die großen Kapellen. Das war die große Jazz-Ära, die goldene Jazz-Ära damals in den 30er, frühen 40er Jahren in den USA. Aber das war dann so mit dem Ende des Krieges so ein bisschen vorbei, weil es ging den Leuten nicht so gut. Wie gesagt, es war ja noch ein Krieg und die Kriegszeit hat auch damals in den USA der Bevölkerung einiges abverlangt. Also die finanzielle Situation für viele Leute war schwierig. Und da war es dann eben nicht mehr so ohne weiteres möglich, nun ganz riesige Jazzorchester, die auch sehr teuer waren, dann auf die Bühne zu bringen und da mit großem Aufwand das alles zu betreiben. Und das weitere Problem war in dieser Zeit, um 1944 gab es in den USA den Recording Ban. Das war eine längere Phase, in der in den USA keine Plattenaufnahmen gemacht werden konnten, weil es einen Streit gab zwischen den Musikergewerkschaften in den USA und den großen Plattenlabels. Es ging da um Tantiemen und um die Verteilung der Gewinne und so weiter. Und da haben die Musiker gestreikt und es gab keine Plattenaufnahmen in dieser Ära. Und das hat natürlich dem Jazz und gerade auch diesen großen Bands auch durchaus geschadet. Und das Ergebnis war, dass die große Zeit des Jazz, des klassischen Jazz, des alten Jazz, so langsam zu Ende ging. Die jungen Leute, die nachwachsende Generation, die haben sich dann musikalisch in andere Richtungen bewegt. Die hatten dann Sachen wie zum Beispiel Rhythm and Blues oder Boogie oder auch den Schlager von Leuten wie Frank Sinatra oder Nat King Cole. Später kam natürlich der Rock'n'Roll dann dazu. Und der Jazz ist so ein bisschen in so eine Nische verschwunden. Aber in den Jazzclubs, so in den kleinen Kaschemmen, da hat sich dann eine neue Jazz-Szene entwickelt. Das, was man dann später als Bebop bezeichnet hat, das war dann eben keine Musik mehr zum Feiern und zum Tanzen, sondern Musik zum Zuhören, hochgradig komplexe Musik teilweise eigentlich für Intellektuelle, für Oberschüler und Studenten. Man musste schon genau hinhören, man musste sich konzentrieren und das war auch nicht so ohne weiteres konsumierbar. Das war das, was man heute wahrscheinlich als moderneren Jazz bezeichnen würde. Und in dieser Zeit ging das los und Miles Davis ist in diese Szene dann in New York reingeraten und hat mit Leuten wie Dizzy Gillespie und Thelonious Monk und Charlie Parker zusammengearbeitet. Das waren so die großen Helden, die großen aufstrebenden Leitfiguren dessen, was man dann eben, wie gesagt, als Bebop bezeichnet hat, also der neue Jazz, die neue Version des Jazz, die dann eben kein Mainstream mehr war, sondern eher was für Fachleute und für Spezialisten. Er ist dann mit großem Glück tatsächlich in die Band von Charlie Parker, dem großen Saxophonisten der Bebop-Ära und einem der wirklich auch der Erfinder dieser Musik. Da ist Miles Davis in die Band gekommen und er hatte das Glück, dann tatsächlich mit Charlie Parker in der Band eine Zeit lang spielen zu dürfen. Ungefähr 3 Jahre war Miles Davis Mitglied in der Band von Charlie Parker. Und wir hören mal rein, wie das geklungen hat, wenn die Band von Charlie Parker mit Miles Davis an der Trompete Musik gemacht hat. Das ist eine der frühesten Aufnahmen aus dem Jahr 1945, stammt diese Aufnahme, ich glaube

Charlie Parker mit seiner Band damals im Jahr 1945 und der Trompeter in dieser Band war kein geringerer als Miles Davis. Die Band von Charlie Parker war sozusagen sein Durchlauferhitzer. Das hat ihn bekannt gemacht in der Szene und er ist als Trompeter dann auch relativ bald anerkannt worden. Wobei man ihm immer so ein bisschen vorgehalten hat, dass er eigentlich nicht ganz so schnell und nicht so virtuos spielen kann. Er hatte in der Band von Charlie Parker keinen geringeren als Dizzy Gillespie ersetzt. Dizzy Gillespie hatte sich selbstständig gemacht sozusagen. Und Dizzy Gillespie ist natürlich der ganz große Held der Bebop-Trompete, also er hat dann auch sehr schnell gespielt, sehr rasant, sehr virtuos. Und da hat sich Miles Davis ein bisschen von weggehalten. Zum einen, weil er eben nicht so ein ganz großer Virtuose war auf der Trompete, nicht so rasant und so pyrotechnisch spielen konnte. Zum anderen wollte er das aber auch nicht, weil er eben seinen eigenen Stil auch entwickeln wollte. Und nach ungefähr 2 Jahren bei Charlie Parker hatte Miles Davis dann auch die Gelegenheit, zum ersten Mal eine Aufnahmesession unter eigenem Namen zu machen. Also eigene Stücke zu präsentieren, aufzunehmen mit der Band, die dann auch unter seinem eigenen Namen veröffentlicht worden sind. Und da ist aber auch noch, soweit ich weiß, Charlie Parker mit dabei bei dieser Aufnahme. Das war im Jahr 1947 und da wollen wir mal reinhören. Das ist das Stück mit dem Titel Milestones. Ja, natürlich auch ein Verweis auf den Namen Miles, logischerweise Wortspiel, aber inzwischen auch ein großer Klassiker und wichtig auch im Repertoire von Miles Davis, denn er hat versucht, hier seinen eigenen Trompetenstil zu entwickeln.

eine frühe Aufnahme von Miles Davis unter eigenem Namen, mit eigener Band sozusagen. 1947 ist diese Aufnahme entstanden. Milestones heißt das Stück. So, wir werden dann gleich noch hier in unserer langen Miles Davis Nacht mit dem Frühwerk noch weitermachen in der Karriere. Das heißt, wir werden also die Karriere so ein bisschen nachverfolgen, gerade auch die frühen Jahre. Die ersten Jahre zwischen 1945 und 1955 sind etwas unübersichtlich und kompliziert, weil der gute Mann mit allen möglichen Leuten zusammengespielt hat, in allen möglichen Konstellationen für verschiedene Plattenlabels Aufnahmen gemacht hat, auch als Sessionmusiker dann sich betätigt hat. Dann gibt es Aufnahmen, die damals gemacht wurden, aber erst viel später veröffentlicht wurden und so weiter und so weiter. Also nicht ganz so übersichtlich wie dann später, wo er nur noch für Columbia Records aufgenommen hat. Von daher gesehen ist es ein bisschen unübersichtlich, aber wir wollen das nicht hier allzu sehr weit treiben, weil wir wollen nur einige Stücke aus dieser Zeit hören. Und das ist auch wirklich so, dass das immer nur einzelne Stücke gewesen sind. Das sind Sessions gewesen, die hat man gemacht und dann sind die auf irgendwelchen 10 Inches oder so erschienen, also Platten mit 10 Inch Durchmesser oder auf Singles, auf Shellac-Platten damals in verschiedenen Formaten. Das Album, die LP, die Langspielplatte, die ist dann erst später ins Blickfeld gerückt. Die ersten LPs gab es so, ich glaube, irgendwie Ende der 40er, Anfang der 50er Jahre, und Miles Davis hat seine ersten LPs, soweit ich weiß, so ungefähr 1952, 53 gemacht. Und die werden wir dann auch, teilweise jedenfalls einige davon, werden wir auch komplett hören in voller Länge. Jetzt, wie gesagt, in der Frühzeit geht es zunächst mal nur um einzelne Stücke, einzelne Tracks, die wir hier hören können. So, wir machen jetzt aber einen Sprung und kommen zur nächsten LP, die wir komplett spielen wollen. Und zwar gehen wir ins Jahr 1958. Zu dem Zeitpunkt war Miles Davis schon seit einigen Jahren bei Columbia Records unter Vertrag, hatte schon einige Platten veröffentlicht, hatte seine eigene Band, sein großes Ensemble, sein großes erstes Quintett, unter anderem mit John Coltrane. Aber er hat sozusagen noch ein Nebenprodukt laufen gehabt, und zwar hatte er schon einige Jahre vorher den Orchesterleiter und Arrangeur und Komponisten Gil Evans getroffen. Das war ein Mensch, der so im Grenzbereich zwischen Klassik und Jazz sich bewegt hat. Und der hat mit Jazzmusikern gemeinsam gearbeitet und hat sozusagen Jazz-Solisten, Jazz-Instrumentalisten mit großem Orchester unterlegt. Das heißt, er hat sozusagen Musik geschrieben, große Orchester-Arrangements geschrieben. Und das wurde dann gemeinsam mit Jazzmusikern aufgenommen. Und Miles Davis hatte schon mit ihm mehrere Aufnahmen gemacht, oder eine Aufnahme zumindest, die veröffentlicht worden ist. Da kommen wir auch noch später zu. Ich glaube, im Jahr 1957 war das. Und im Jahr 1958 hat man sich dann an ein Großprojekt gemacht, und zwar an die Oper Porgy and Bess. Das ist eine legendäre Oper von George Gershwin, geschrieben zusammen mit Ira, mit seiner Frau Ira Gershwin, und mit Dubois Hayward, der hat auch mitgeschrieben. Und die haben frühen 30er Jahren, diese Oper Porgy and Bess geschrieben. Das ist eine Oper an der Grenze zwischen Jazz und E-Musik und klassischer Musik. Ist natürlich heute, wie gesagt, ein allgemein bekannter Klassiker, unzählige Mal gecovert worden, aufgenommen worden. Einige Stücke aus dieser Oper sind auch zu absoluten Klassikern geworden, Summertime beispielsweise. Und im Jahr 1958, also ungefähr 20 Jahre nach dem Tod von George Gershwin, der ist ja relativ früh gestorben, da war diese Oper wieder ziemlich in, und es gab eine Reihe von Leuten wie auch Ella Fitzgerald und verschiedene andere, die Songs aus Porgy und Bess aufgenommen haben. Und die Plattenfirma von Miles Davis hatte die Idee, er könnte ja auch mal eine Version von Porgy und Bess aufnehmen. Und so ist es auch gekommen. Im Jahr 58 hat Gil Evans sich also hingesetzt, ein Orchesterarrangement für die Songs aus dieser LP, aus dieser Oper geschrieben. Und zusammen mit Miles Davis wurde das Ganze aufgenommen. Erschienen ist das Werk dann im Frühjahr 1959, und es war ein gewaltiger Erfolg. Das war damals die bestverkaufte LP von Miles Davis in dieser Phase. Und ist bis heute ein großer Klassiker, und es gibt viele Leute, die kennen die Songs von Porgy und Bess. Wahrscheinlich eher in der Version von Miles Davis als irgendwelche anderen Versionen oder das Original, die Originalversion von dieser Oper. Also denn, hier jetzt im Freien Radio Kassel im Nachtprogramm mit Musik von Miles Davis zum 100. Geburtstag. Porgy und Bess, Miles Davis und Gil Evans und das große Orchester von Gil Evans im Jahr 1958. Ich wünsche viel Spaß.

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1: So ist es, liebe Freunde, hier ist das Freie Radio Kassel mit dem Nachtprogramm. Und das war eben wirklich passende Musik zur Nacht. Miles Davis mit seiner Trompete und mit dem Gil Evans Orchestra. 1958 haben sie diese Version der berühmten Oper Porgy and Bess von George Gershwin produziert. Natürlich ohne Gesang, das ist natürlich bei der Oper, im Original gibt es ja auch diese Gesangsparts und eine Handlung und so weiter. Aber man hat die Songs, die Stücke genommen, einige davon zumindest. Gil Evans hat sie neu arrangiert für Orchester und für die Trompete von Miles Davis und es war ein großer, gewaltiger Erfolg. Ja, wir machen hier in unserer langen Nacht mit dem Programm zum 100. Geburtstag von Miles Davis so ein bisschen die Chronologie und gehen durch das Leben und Werk des großen Meisters in 5 Nächten insgesamt. Wir werden also noch 4 weitere Nächte haben hier diese Woche und auch in den nächsten Wochen noch jeweils werden die wiederholt mit Musik aus den verschiedenen Phasen in der Karriere von Miles Davis. Heute sind wir so ein bisschen in der Frühphase, in den ersten 15 Jahren ungefähr seiner Karriere. Und wir haben eben gehört, er hat sich in dieser Zeit tatsächlich auch schon mit großen Orchesterarrangements beschäftigt und mit Musik, die eigentlich eher so ein bisschen aus dem Bereich E-Musik kommt. Und da stellt sich natürlich schon die Frage, wie war denn generell das Verhältnis von Miles Davis im Laufe seiner Karriere zur sogenannten Ernstmusik, zur E-Musik, was man heute vereinfacht immer als Klassik bezeichnet. Und er ist ja immer sehr stark beeinflusst worden, hat sich ja von allen möglichen musikalischen Trends auch, die ihn umgeben haben, beeinflussen lassen. Natürlich vor allem aus dem Bereich der U-Musik, das ist ja dann in den 60er Jahren beispielsweise die Rock- und die Funk-Musik gewesen. Oder auch früher schon verschiedene Formen von Jazz haben ihn beeinflusst und später in den 80er Jahren dann leider eben auch die Popmusik der damaligen Zeit. Aber wie gesagt, die Frage ist, wie sieht's aus mit den Einflüssen aus der E-Musik? Und die waren auch durchaus vorhanden, und zwar in durchaus beachtlichem Maße. Gil Evans, den wir eben als Arrangeur gehabt haben, der hat schon viel früher, schon ungefähr 10 Jahre früher mit Miles Davis zusammengearbeitet und hat ihn auf ganz interessante Pfade geführt. Da kommen wir gleich noch zu. Aber generell ist auch Miles immer wieder mit der E-Musik, mit der ernsten Musik sozusagen in Berührung gekommen. Es ist beispielsweise so, dass eine Reihe von Musikern, die bei ihm gespielt haben, dass die eben aus diesem Bereich kamen, aus dem Bereich